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1: Die Lungau Big Band mit Soul Walk.

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1: Peter, Lois and Luke's featuring Tim Collins mit What Really Happens in a Molehill?

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0: Chili and the Whale Killers mit A Brick Smashed My Window.

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2: Die Gruppe Scheiterhaufen mit To Some.

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5: Ja, hallo, liebe Hörerinnen und Hörer. Heute habe ich zwei Frauen zu Gast, die meiner Meinung nach die Oberexpertinnen zu Gesundheitsfragen, zu Gesundheitskompetenz sind. Und ich freue mich besonders, dass wir heute über eine sehr gelungene Broschüre sprechen können. Sie heißt Meine Gesundheit, meine Entscheidung und ist vom Dachverband der österreichischen Sozialversicherungen veröffentlicht worden. Und die beiden Autorinnen sind Marlene Pretis-Schader. Sie ist Gesundheits- und Pflegewissenschaftlerin und arbeitet im Bereich als Beraterin, wissenschaftliche Mitarbeiterin zu Frauengesundheit und Gesundheitskompetenz. Hallo Marlene.
6: Hallo Aline, danke für die Einladung.
5: Die zweite, die ich da habe, ist Ulla Sladek. Ulla ist Soziologin, Expertin für Health Literacy, Gesundheitskompetenz, Geschlecht und Gesundheit, Diversity. Beide sind Mitarbeiterinnen des Frauengesundheitszentrums in Graz, also unserer Schwestereinrichtung in der Steiermark. Hallo Ulla.
7: Hallo, vielen Dank für die Einladung, Aline.
5: Diese Broschüre, Meine Gesundheit, meine Entscheidung, ist gerade veröffentlicht worden und kann kostenlos angefordert werden. Wo kann man denn das anfordern?
7: Die Broschüre kann man einerseits im Internet auf der Seite der Sozialversicherung herunterladen. Man kann sie als Ganzes herunterladen, man kann die einzelnen Kapitel in einer barrierefreien Version herunterladen und man kann dort, wenn man sie dort gefunden hat, auf der Seite der Sozialversicherung, kann man sie auch als Druckversion bestellen. Und am besten, glaube ich, findet man sie, wenn man in einer Suchmaschine eingibt, Sozialversicherung und den Titel Meine Gesundheit, meine Entscheidung ist meine Erfahrung, dann ist man am schnellsten dort.
5: Wie ist es zu dieser Broschüre gekommen? Warum gibt es das und warum brauchen wir es?
7: Ja, da würde ich gern ein bisschen erzählen über diese Broschüre, über die Geschichte dieser Broschüre. Die Broschüre, auf der unsere jetzige auch aufbaut oder aus der sie entstanden ist, ist von der Deutschen Technikerkrankenkasse herausgegeben worden. Die hat geheißen Kompetent als Patient. Und es ist viel vermittelt worden, was Versicherte brauchen, um gute Gesundheitsentscheidungen zu treffen und auch eben um mitzuentscheiden, mitzuwirken, sich zu beteiligen, ernst genommen zu werden. Und das hat die Silvia Groth, die frühere Geschäftsführerin des Frauengesundheitszentrums, aufgegriffen, hat gemeint, es ist auch ganz wichtig, dass es so eine Broschüre, so ein Handwerkszeug für Versicherte in Österreich gibt und hat diese Broschüre für den österreichischen Kontext überarbeitet. Und da hat es dann 5 Auflagen gegeben, hat bei uns natürlich geheißen, kompetent als Patientin und Patient. 5 Auflagen, an denen die Marlene und ich gearbeitet haben. Und seit diesem Jahr gibt es jetzt eine völlig neue, überarbeitete Broschüre mit dem Titel Meine Gesundheit, meine Entscheidung, die eben auch herausgegeben und finanziert ist vom Dachverband der Sozialversicherungsträger.
5: Hat sich in dieser Zeit seit der ersten Variante und heute ja immens viel getan. Da braucht es natürlich auch ganz neue Informationsquellen und auch die Einschätzung dieser Informationsquellen. Und ich finde es sehr gelungen. Sie ist extrem gut verständlich.
7: Schön.
5: Und ich freue mich, dass es auch wirklich, ich denke auch Menschen, die nicht muttersprachlich Deutsch sind, können das gut verstehen und auch Menschen, die sich schwer tun mit dem Lesen.
7: Das ist eine schöne Rückmeldung. Auf das wollten wir abzielen, genau. Wir wollten eine Broschüre machen, die noch leichter verständlich ist und für viele Menschen ermöglicht, dass sie eben mitwirken, wenn es um ihre Gesundheit geht, mitentscheiden, wenn es um ihre Gesundheit geht.
5: Warum brauchen wir die Broschüre?
7: Ja, weil die Herausforderungen sind nicht weniger geworden, ne? Also ich denke, es ist 2015 war diese erste Auflage unserer Broschüre. Das sind jetzt schon 11 Jahre vergangen. Ich denke, es hat sich schon einiges getan, was die Rolle der Versicherten, die Rolle der Patientinnen und Patienten betrifft, dass es inzwischen klarer ist, dass es total wichtig ist, ihre Bedürfnisse mit einzubeziehen und sie einzubeziehen in Entscheidungen. Aber die Herausforderungen sind einfach größer geworden. Wir haben ja, was wir in dieser Broschüre neu drinnen haben, sind so Themen wie Informationen in sozialen Medien, Informationen, die KI-Chatbots bereitstellen, digitale Gesundheitsanwendungen. Das sollen die Leute ja, das sollen sie ja nutzen. Da muss man sich aber auskennen, damit man da keine Scheu hat und damit die Nutzung sicher ist. Also es gibt so eine riesige Flut an Gesundheitsinformationen im Internet, in sozialen Medien, über KI, dass es so eine Broschüre, die eine Orientierung bietet, auf jeden Fall braucht, finde ich. Marlene kann das sicher noch was beitragen.
6: Ja, auch was die Orientierung im Gesundheitswesen betrifft, ist ja auch einiges dazugekommen. Es hat ja österreichweit Bemühungen gegeben, eine Telefonhotline einzurichten, wo man einfach auch einmal anrufen kann, wenn man gesundheitliche Beschwerden hat, wo man dann an die richtige Stelle verwiesen wird. Und ganz viele in Österreich kennen die nicht und kennen die Funktionen nicht, dieser Hotline und ja, all diese Dinge und Neuerungen oder Webseiten mit guten Informationen, die man nutzen kann als Bürgerin, als Bürger, sind noch in diese Broschüre reingekommen.
5: Die Telefonnummer der Hotline ist 1450. Das war ja früher das Corona-Telefon und das ist, ich habe es selber auch schon ein paar Mal genutzt. Das ist ganz hilfreich, um abzuklären, ist das jetzt, was ich gemütlich zu Hause aussitzen kann oder soll ich vielleicht doch an Arzt, Ärztin oder ins Krankenhaus?
7: Genau. Meines Wissens hat es 1450 vor Corona auch schon gegeben, aber es wurde dann ganz stark dafür genutzt, ja. Und jetzt ist es wieder so, wie du sagst, eine gute Möglichkeit, gerade außerhalb von den Ordinationszeiten, sich schnell Auskunft zu holen. Eben, was kann ich selber tun oder soll ich in die Klinik fahren oder soll ich am nächsten Tag eine Arztpraxis aufsuchen? Genau.
5: Das finde ich schon sehr hilfreich, weil ich auch gemerkt habe, wenn man im Krankenhaus, also mich haben es dann ins Krankenhaus geschickt, dass es dort einen Unterschied macht, ob ich über 1450 sage. Ich habe 1450 angerufen, die haben mich geschickt. Also da ist das Willkommen geheißen werden schon ein anderes. Das heißt, ich bin nicht eine, die nur, weil es gerade Wochenende ist, in die Ambulanz marschiert, sondern sehr wohl ein handfestes gesundheitliches Problem dahinter steht. Also ich finde das eine sehr hilfreiche Strategie. Und in eurer Broschüre finde ich ja auch sehr gut, dass einerseits gewarnt wird, wenn nur 11% der Informationen, die man im Internet findet, wirklich gut aufbereitet sind, sodass man da auch eine hilfreiche Entscheidung treffen kann.
7: Und wobei die 11% nur die österreichischen Print- und Medien und deren Online-Ausgaben war. Das waren die 11%, wo die Universität für Weiterbildung in Krems vor vielen Jahren jetzt schon herausgefunden haben, die Informationen entsprechen dem aktuellen Stand der Wissenschaft. Nur 11%.
5: Und jetzt, das ist ja noch schlimmer.
7: Genau.
5: Wahrscheinlich. Weil da ist ja nicht das, was die Nachbarin empfiehlt oder die Influencerin.
7: Wahrscheinlich, so wie du sagst, ist es im Internet, in sozialen Medien noch schlimmer. Ja, könnte man davon ausgehen, ja. Aber es gibt trotzdem gute Informationen im Internet und wo es die gibt, findet man zum Beispiel in unserer Broschüre.
5: Das heißt, es hilft mir bei der Einordnung der Quellen.
7: Genau.
5: Quellen sind ja sehr unterschiedlich und auch sehr unterschiedlich zu beurteilen. Vielleicht könntet ihr sagen, was ist wichtig zu berücksichtigen, wenn man eine Gesundheitsinformation in Anspruch nimmt?
7: Ja, da gibt es ein paar Kriterien, die man sich vor Augen halten kann, damit man beurteilen kann, ob eine Information verlässlich ist oder nicht. Zum einen sind in der Broschüre gute Gesundheitsplattformen drin. Personen, wo wir wissen, weil sie überprüft worden sind, die recherchieren sorgfältig, die sind am aktuellen Stand der Wissenschaft, da kann ich mich drauf verlassen. Aber wir wissen ja, dass die Leute auch außerhalb dieser paar Plattformen im Internet unterwegs sind, manchmal gar nicht selber suchen, sondern man wird einfach konfrontiert mit Gesundheitsinformationen, unter Anführungszeichen, durch Social Media Beiträge. Man googelt etwas und kriegt dann gleich eine KI-Zusammenfassung geliefert. Und wir verweisen jetzt in dieser Broschüre auf eine Checkliste von der Universität für Weiterbildung in Krems. Die haben ein paar Kriterien. Ich kann sagen, ein wichtiges Kriterium ist, dass keine Werbung zu finden ist bei dieser Information. Dass es eben von einer unabhängigen Stelle kommt. Woran kann man das erkennen? Wenn jetzt in einer Information etwas verkauft werden soll, ein bestimmtes Produkt, also wenn man wirklich Werbung erkennt, dann muss man auf jeden Fall kritisch sein. Aber es ist natürlich manchmal auch viel subtiler. Wenn man merkt, dass eine Maßnahme, zum Beispiel ein Medikament, besonders hervorgehoben wird und andere Möglichkeiten, die man hat, um mit einer Krankheit umzugehen, die werden weniger beschrieben oder werden vielleicht sogar abgewertet, ist es keine besonders ausgewogene Information. Das heißt, so eine gute Information, die sagt mir immer, welche Möglichkeiten gibt es überhaupt und was sind die Vor- und Nachteile dieser Möglichkeiten. Und je ausgewogener das beschrieben wird, desto eher kann ich dieser Information vertrauen. Oder dass ich irgendwo auch den Hinweis bekomme, auf welche Quellen wird dazu gegriffen. Weil man kann ja alles behaupten. Man kann ja jegliche Aussage einfach hinschreiben oder man gibt Quellen an. Das ist schon mal ein Zeichen dafür, dass es eine verlässlichere Information ist, als wenn das total fehlt. Das wären so zwei Kriterien, die man sich immer hernehmen kann, wenn man Informationen bekommt zu einem Gesundheitsthema. Oder auch, dass beschrieben wird, wie sicher diese Aussagen sind. Also, es ist nicht alles ganz klar in der Medizin. Woran man auch erkennen kann, dass eine Gesundheitsinformation gut ist, ist, wenn die Autorinnen und Autoren auch eine Aussage dazu treffen, wie aussagekräftig die Studien sind, die dafür verwendet worden sind. Also wie sicher wir das eigentlich überhaupt wissen. Es ist nicht alles durch verlässliche Studien abgesichert in der Medizin. Und deshalb ist es wichtig zu sagen, wir wissen das ganz klar, da gibt es eindeutig Studien. Oder das wird in der Praxis oft gemacht, da gibt es Erfahrungswerte dazu, aber wir wissen das nicht sicher. Wahrscheinlich nützt es, aber wir können es nicht belegen. Oder wahrscheinlich nützt es nicht. Das ist nicht immer ganz einfach zu nehmen als Leserin, als Nutzerin, Nutzer von Gesundheitsinformationen, aber eigentlich ist es ganz wichtig und es ist ein klares Zeichen dafür, dass da wissenschaftlich gearbeitet wird.
5: Und das heißt, wenn das in einer Aussage dazu gesagt wird, ist das schon ein Qualitätskriterium.
7: Ja.
5: Weil tatsächlich wissen wir ja nicht zum Beispiel, ob warme Umschläge helfen, weil es so noch nicht untersucht wurde. Wenn sie sich gut anfühlen, können es trotzdem okay sein, aber es ist vielleicht nicht sinnvoll, das als einzige Maßnahme zu machen.
7: Genau. Oder es im Grunde muss ich, wenn ich eine Entscheidung triff, immer abwägen, was ist auch der mögliche Schaden. Ne? Und manche Maßnahmen haben keinen wahrscheinlichen Schaden. Andere vielleicht schon.
5: Ja,
7: und das muss ich auch immer abwägen, wenn etwas noch nicht so gut untersucht ist oder es sind so Dinge, die ich selber anwende, auch was für einen Schaden kann das haben, wenn ich das mache. Oder etwas anderes nicht mache zum Beispiel, ja.
5: Zum Beispiel nicht zum Arzt gehe und gegebenenfalls nicht ein wirksameres Medikament als die warmen Umschläge verwende.
7: Genau, aber da gibt es auch eine gute Infoquelle inzwischen auch auf der Seite von der Sozialversicherung. Gute.gesundheit ist so eine Unterseite. Da wird wissenschaftlich belegt, welche Hausmittel oder eigenen Anwendungen oder Selbstversorgung auch gemacht werden kann von den Versicherten. Also da kann man reinschauen, wenn man eben kleinere Beschwerden hat, was man tun kann. Zum Beispiel 1450 anrufen, das abklären und dann schauen, was kann ich machen selber.
5: Ein weiteres Thema, das ihr in der Broschüre behandelt, ist die Frage, wie führe ich ein gutes Gespräch mit Ärztinnen und Ärzten? Warum brauchen wir eine Gesprächsvorbereitung? Oder was ist sinnvoll, dass wir uns vor einem Arzt-Ärztinnen-Gespräch überlegen?
6: Ja, die Broschüre heißt ja Meine Gesundheit, meine Entscheidung. Und die Ulla hat ja vorher schon die Infoquellen genannt. Also ich habe ein gesundheitliches Problem. Dann schaut man mal im Internet vielleicht, was gibt es dazu. Und wir wissen ja, dass das nicht ganz so einfach ist, da dann sich zurechtzufinden. Und mit den Kriterien ist es ein bisschen einfacher. Worauf kann ich achten? Und viele Menschen oder sagen wir, die zweite wichtige Infoquelle ist dann doch auch noch die Ärztin und der Arzt. Das heißt, ich gehe zur Ärztin und möchte eigentlich auch Informationen bekommen. Das heißt, ich würde gerne wissen, was habe ich, was ist das Problem, was ist die Krankheit, warum habe ich das und was kann ich jetzt tun? Und wir wissen aber aus unterschiedlichen Untersuchungen, dass die Gespräche mit Ärztinnen und Ärzten, also die Infoweitergabe, sehr oft nicht so gut funktioniert. Also nur ein Bruchteil der Informationen, die der Arzt und oder die Ärztin der Patientin gibt, bleiben auch tatsächlich dann in Erinnerung nach dem Gespräch.
5: Eigentlich muss ich immer mitschreiben, wenn ich zur Ärztin bei Arzt bin.
6: Es hat unterschiedliche Gründe. Also viele Menschen sind sehr aufgeregt, wenn sie bei der Ärztin sind, oder oft finden auch gleichzeitig Behandlungen oder Untersuchungen statt. Die Ärzte haben einen enorm hohen Dokumentationsaufwand mittlerweile. Also sie schreiben gleichzeitig und sprechen gleichzeitig, ohne auch Augenkontakt zu halten. Das ist nicht selten der Fall. Und aus Untersuchungen weiß man auch, dass die Zeit einfach extrem knapp ist. Also durchschnittlich zwischen 4 und 8 Minuten, die man hat für einen Besuch bei der Ärztin, beim Arzt. Also unterschiedliche Ergebnisse zeigen das. Bei Hausärztinnen in der Steiermark zum Beispiel sind es ungefähr 4 Minuten. Und da muss man schon sehr effizient kommunizieren, beziehungsweise müssen Ärztinnen auch sehr geübt sein, um hier auch verständlich in kurzer Zeit das Wichtigste zu vermitteln. Und wir Patientinnen können aber auch etwas tun, indem wir uns vorbereiten.
5: Wie würde das aussehen?
6: Die Vorbereitung sieht so aus, dass ich mir vorab einmal Gedanken mache, was sind meine Fragen, also Fragen notieren. Und natürlich gut auch zu zusammenfassen, was der bisherige Stand ist. Also, welche Beschwerden habe ich? Wie äußern sich die? Es gibt auch einen sehr guten Leitfaden oder sehr viele andere gute Unterstützungsmöglichkeiten, hier das gut zu sammeln, wie zum Beispiel ein Symptomtagebuch oder auch...
5: Ein Symptomtagebuch ist etwas, wo ich aufschreibe, hatte so und so oft Schmerzen oder waren Stärke 1 bis 10, war 7 oder was kann man da notieren?
6: Genau, zum Beispiel wann die Schmerzen auftreten. Also Frauen betrifft es sehr oft im Bereich der Regelschmerzen, wo sich ja dann oft die Frage stellt, sind die jetzt pathologisch, also steht eine Krankheit dahinter, zum Beispiel Endometriose, die kommt ja sehr häufig vor. Wir haben ja auch schon einmal in einem Podcast darüber gesprochen. Oder sind das jetzt noch normale Regelschmerzen? Und das ist für Ärztinnen oder für Patientinnen dann oft

0: zu fassen, kann helfen, dann bei der Ärztin das einfach effizient auch vermitteln zu können.
1: Wenn mir die Ärztin oder der Arzt etwas empfiehlt, muss ich das dann selber recherchieren im Beipackzettel und im Internet womöglich? Oder wie komme ich dann zu einer Entscheidung, die meiner Gesundheit nutzt, mit allen Abwägungen?
0: Wir haben ja Patientinnenrechte. Also im Prinzip ist es unser Recht, dass die Ärztin oder der Arzt uns verständlich informiert über die Behandlungsmöglichkeiten, die wir haben und auch über die jeweiligen Vor- und Nachteile dieser einzelnen Möglichkeiten. Und ganz viele Patientinnen möchten, wenn es dann um den eigenen Körper, um die eigene Gesundheit geht und um Möglichkeiten der Behandlung, da auch mitentscheiden. Das hat ja sehr viele Vorteile, weil Patientinnen ja Expertinnen für sich selbst sind, für ihren Körper sind und weil sie einfach auch extrem gut über ihren Alltag, über ihre Lebensumstände Bescheid wissen. Und all das mit einzubeziehen in eine Behandlungsentscheidung führt auch nachweislich, also das hat man auch in Studien schon untersucht, zu besseren Behandlungsergebnissen. Warum? Weil Patientinnen und Patienten dann eher auch gewillt sind, die Therapie durchzuhalten, das regelmäßig einzunehmen, da auch wenn man mit etwas einverstanden ist, ja, das ganz anders ist, als wenn jemand sagt, sie nehmen das jetzt und das wird ihnen helfen.
1: Ich halte ja immer wieder die mündige Patientin oder der MÜPA oder die MÜPA macht das Leben für ÄrztInnen schwieriger, wenn man dem entgegenhalten. Weil es ist halt praktisch, wenn der Arzt oder die Ärztin sagt, machen Sie dies und das und dann tut das die brave Patientin.
0: Das stimmt, aber man weiß auch, dass die Zufriedenheit auf beiden Seiten steigen kann, wenn man gemeinsam entscheidet, weil hier einfach die aktive Einbeziehung der Patientin auch ein Stück weit für die Ärztin Vorteile haben kann. Ja, man kennt den sogenannten Drehtüreffekt. Wenn das nicht der Fall ist, dass Patientinnen hier mitbestimmen und sie haben dann Bedenken zu diesem Medikament, ja, dann kann es sein, dass sie vielleicht noch mit dem Rezept in die Apotheke gehen und das Medikament holen, aber ganz oft wird es dann einfach nicht eingenommen und das Problem bleibt bestehen und die Patientin kommt wieder in die Praxis und ja, wir haben das und jenes schon versucht und es ist keine Besserung da. Also das belastet ja auch die Ressourcen auf allen Seiten und stellt natürlich keinen von beiden zufrieden. Deshalb ist es auch wichtig, im Gespräch mit Ärztinnen und Ärzten auch ehrlich zu sein, anzusprechen, wenn man Bedenken hat, wenn man Ängste hat zu einer Behandlung, wenn man nicht ganz einverstanden ist, ja, gut in einer Ich-Botschaft auch formulieren und nach weiteren Alternativen fragen.
1: Zum Beispiel bei Antibiotika, wenn dann jemand sagt, ich habe Probleme mit Antibiotika und der Arzt oder die Ärztin sagt dann, ja, dann wird es leider bleiben, dann bleiben Sie krank. Ich kann Sie da jetzt nicht überreden oder überzeugen.
2: Naja, ich kann, wenn ich als Patientin bei Arzt und Ärztin bin und ich kriege eine Behandlungsempfehlung, mit der ich nicht zufrieden bin, kann ich entweder nochmal nachhaken beim Arzt, bei der Ärztin, warum findet sie oder er das in meinem Fall jetzt wichtig? Und ich kann natürlich auch nochmal mir die guten Quellen für Gesundheitsinformation hernehmen und nachlesen. Also ich weiß, bei gesundheitsinformation.de gibt es zum Beispiel das Thema Blasenentzündung bei Frauen und da wird zum Beispiel beschrieben, wann werden Antibiotika empfohlen und wann geht es auch ohne? Was sind da die Erkenntnisse wissenschaftlicher Studien? Also ich kann schon als Patientin noch einmal nachlesen, wenn ich mir unsicher bin und mit diesem Wissen noch einmal nachfragen. Der Unterschied ist ein bisschen, der Arzt, die Ärztin wird sich das aufgrund der Situation, die ich habe, anschauen und vielleicht eine Empfehlung geben. Und bei der Informationsrecherche, die ich selber mache, muss ich schauen, dass ich es wirklich auf meine Situation anwenden kann. Und da kann man im besten Fall miteinander sprechen, so wie die Marlene beschrieben hat, in einem Gespräch mit Arzt, Ärztin.
1: Ja, zunehmend auch zum Beispiel Abwertungen von wirksamen Medikamenten, die da durch Nahrungsergänzungsmittel ersetzt werden sollen. Wie findet man da sich zurecht, wo eindeutig kommerzielle Interessen eine Rolle spielen und andererseits aber die Frauen und Männer hoffen, damit sich was Gutes zu tun?
2: Mein Tipp, wenn man sich über das Thema Nahrungsergänzungsmittel informieren will, sind zwei Adressen eigentlich. Medizintransparent.at, da lohnt es sich reinzuschauen, wenn man Infos zu sowas sucht. Die haben viel so alternativmedizinische Themen aufgegriffen. Es können auch Bürgerinnen und Bürger sich an das Team wenden und sagen, mich interessiert das sehr. Gibt es da einen wissenschaftlichen Beleg, dass das wirkt oder nicht?

0: Beziehungsweise greifen die Gesundheitsthemen auf, die in aller Munde sind oder die in den sozialen Medien oder im Internet kursieren und schauen sich die wissenschaftliche Beweislage an. Und oft sind das Behauptungen, wo Nahrungsergänzungsmittel eine Rolle spielen. Und das andere ist, es gibt eine Verbraucherinnenzeitschrift, eine deutsche Gute Pillen, Schlechte Pillen, die greifen das auch oft auf. Und das eine wirkt dieses Nahrungsergänzungsmittel, so wie ich mir das vorstelle, das könnte untersucht sein. Auf der anderen Seite, gibt es da irgendeinen Schaden, den ich mir davon tragen kann? Und das Dritte ist, auch Ausgaben, also Kosten, können einen Schaden darstellen. Wenn ich jetzt mir anschaue, was Nahrungsergänzungsmittel oft auch alles kosten, dann kann auch sein, dass zwar das Produkt keinen Schaden hat, aber ich Ausgaben habe, die könnte ich vielleicht woanders investieren und es wird meiner Gesundheit besser tun. Also vielleicht vorher bei diesen Quellen nachschauen und sich informieren, vielleicht ist das drinnen und ist das beschrieben.
1: Tatsächlich kann einen sowas recht einsam machen, ne? Wenn der Mainstream tatsächlich sagt, bei Wechseljahren nehme ich am besten diesen Klee oder jene Wurzel oder so etwas. Und wenn man da kritisch hinterfragt, was zum Beispiel eine Ärztin empfiehlt oder was eine Influencerin, die auch auf den sozialen Medien aktiv ist, wenn die empfiehlt und meine Freundin glaubt das, dann muss man dann schon sehr viele gute Nerven haben, um zu sagen, ich habe recherchiert, ich glaube, dass das nicht wirksam ist. Also ich möchte damit deutlich machen, dass das durchaus einen in Konflikt bringen kann mit den Haltungen der eigenen Umgebung.
0: Also wir merken das schon oft. Es ist nicht ganz einfach, diese Argumente zu bringen, wenn sie nicht gehört werden wollen. Es ist nicht ganz einfach, immer bei Gesprächen mit Arzt und Ärztin einzubringen, welche Bedürfnisse man hat oder nachzufragen. Es liegt halt auch daran, dass, denke ich mir, dass gerade wenn es zum Beispiel ums Thema Schmerzen geht, und mit chronischen Schmerzen zum Beispiel lebt, oder? Man möchte gerne, dass sich an dieser Situation was ändert. Und dann gibt es auf der anderen Seite eben Anbieterinnen, die das auch ausnutzen und sagen, wir haben jetzt die Lösung und die ist hundertprozentig und die hat keine Nebenwirkungen und die wirkt sofort. Und natürlich möchte ich dem gerne glauben. Und natürlich möchte ich für so komplexe Themen wie Wechseljahre etwas haben, was einfach ist und was ich nehmen kann. Und dann gibt es natürlich eine Enttäuschung, wenn ich dann auf diesen Seiten nachschaue. Und die sagen mir, das gibt es keinen Beleg dafür, dass das nutzt. Das ist erstmal eine Enttäuschung, mit der muss man dann umgehen, man selber oder eben die Freundin, der man das erzählt. Ist, finde ich, sehr verständlich, ja. Wenn man dann weiterdenkt, kann sein, dass man sich trotzdem irgendwas Gutes tut, das vorher zu recherchieren, weil ja trotzdem zum Beispiel Kosten auf einen zukommen, weil man was gemacht hat, was jetzt keinen nachweisbaren Nutzen bringt und so weiter.
1: Auch die Placebo-Wirkung ist legitim.
0: Ja.
1: Das, denke ich, ist ja bei
0: Natürlich.
1: Wechseljahren offensichtlich etwas, was ziemlich gut funktioniert.
0: Ja, ich
1: Es
0: sage
1: ist
0: immer,
1: gut,
0: wir machen,
1: wenn man
0: ja.
1: mit der Placebo-Wirkung dann auch tatsächlich sich behandelt, ne? Das ist ja in Ordnung.
0: Placebo ist erwiesen, ja, genau. Die Frage ist immer, wie viel bin ich bereit auszugeben für diese Placebo-Wirkung und schadet es mir auch nicht? Das finde ich
1: Ja.
0: ist dann einfach wichtig.
1: Das ist der entscheidende Punkt.
2: Und was ganz wichtig ist, auch noch im Rahmen von Arztgesprächen Vorbereitung, dass man schon einerseits die Symptome alle gut dokumentiert, aber auch Medikamente, die man einnimmt, gut dokumentiert, also so eine Medikamentenliste führt. Und da gehören tatsächlich, sollte ich mich entscheiden, Nahrungsergänzungsmittel oder frei verkäufliche Produkte aus der Apotheke einzunehmen, da gehören die auch rauf. Also hier ist die Information an die Ärztin, dass ich sowas zusätzlich noch einnehme, auch ganz, ganz wichtig, weil diese Präparate ja eben auch Wechsel- oder Nebenwirkungen haben können, also Wechselwirkungen mit anderen Medikamenten, die ich einnehme.
1: Genau. Einfach ist es nicht, aber es lohnt sich. Ich möchte noch einmal den Titel der Broschüre des Dachverbands der österreichischen Sozialversicherungen nennen, den ihr zwei gestaltet habt. Meine Gesundheit, meine Entscheidung, Informationen finden und beurteilen, Gespräche mit ÄrztInnen führen, Wege im Gesundheitswesen kennen. Heute zu Gast waren bei mir Ulla Sladek und Marlene Pretis-Schader, Expertinnen für Gesundheitskompetenz im Frauengesundheitszentrum in Graz, einer Einrichtung, der wir uns als Frauengesundheitszentrum Salzburg sehr verbunden und nahe fühlen. Danke euch herzlich.
0: Vielen Dank, Aline.
2: Danke, Aline.
1: Danke.
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2: 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Susanne Lipinski begrüßt zu einem neuen
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2: Thema heute: Wie verändert sich das Rockhaus zwischen Nachwuchsförderung, Konzertbetrieb und neuen Herausforderungen für Musicclubs? Bevor wir ins Gespräch gehen, schauen wir uns aber noch einen Trailer an, der die Arbeit im Rockhaus zeigt mit der Band Please Madam und fragen die Salzburger und Salzburgerinnen, was Sie sich denn vom Rockhaus neu wünschen. Ja, herzlich willkommen, Wolfgang Deschow, langjähriger Geschäftsführer des Rockhaus Salzburg, und Joni Zott, kurzfristiger Geschäftsführer bald. Ihr habt seit 2 Jahren eine Übergabe gemacht und ich möchte gleich über den Generationswechsel, jetzt hätte ich fast gesagt Generationskonflikt, sprechen, aber das war es, glaube ich, nicht. Ja, wir haben vor 2 Jahren, glaube ich, gesprochen in der Radiofabrik, da war vieles noch Zukunftsmusik. Jetzt seid ihr zeitlich knapp vor der Übergabe, und was hat sich denn jetzt in dem 2-jährigen Prozess für euch geändert? Was hat euch am meisten überrascht, persönlich, am Rockhaus, von der Crew?
4: Ich glaube, in den 2 Jahren ist vor allem der Prozess entstanden, dass eben für mich auch die Geschäftsführerstelle Thema wäre. Gleichzeitig ist das, glaube ich, ganz gut ankommen beim Wolfgang, der hat sich das auch gut vorstellen können. Und dann ist es, glaube ich, im Vorstand so mitgenommen worden, besprochen worden, und das hat sich daraus entwickelt. Und jetzt, glaube ich, seit einem Jahr ist es relativ klar, dass ich das werde. Und seitdem steckt man in einem Übergangsprozess. So. Und spannend, spannende Zeit.
2: Wolfgang?
5: Ja, ich bin hochzufrieden. Es ist so, dass ich ja bereits 2022 den Vorstand gebeten habe, den Generationswechsel, das war ja nicht nur meine Person, einzuleiten und das in aller Ruhe zu machen. Und da ist ja wirklich sehr viel analysiert worden. Wir haben die Stadt, Kuratorium und so auch informiert und eingeladen, an dem Prozess teilzunehmen. Die Hauptarbeit liegt natürlich dann bei Vorstand Susanna Kuschnig und mir, das ist eh klar. Aber diese Zeit hat sich gelohnt, weil ich muss jetzt sagen, es ist die bestmögliche Lösung fürs Rockhaus. Und ich freue mich wirklich dann sehr oft, auf ein Konzert zu gehen und mit einem Bier in der Hand das zu beobachten, wie das gut läuft.
2: Kein Schmerz?
5: Nein.
2: Sehr gut. Gute Voraussetzungen. Ja, du bist seit 2 Jahren jetzt Programmchef. Inwiefern ist diese Erfahrung, nimmst du die mit in die Geschäftsführerposition, beziehungsweise was wird sie denn für dich ändern? Von den Arbeitsläufen her? Oder was hat sich schon geändert?
4: Ja, also ich glaube, es war sehr gut, dass ich seit 2 Jahren das Team auch schon näher kenne und besser kenne. Das hilft in vielen neuen Situationen, die jetzt da auf uns zukommen. Wenn das neue Team jetzt reinkommt und es ein bisschen wechselt und neue Mitarbeiterinnen ins Team kommen, das ein bisschen besser handeln, was, wie man die Personen nehmen muss und die neuen ins Team zu holen. Und für mich persönlich, was wird sich ändern? Ja, es wird mir schon schwerfallen, auch das Programm abzugeben. Das ist ja mal Profession, das habe ich die letzten 12, 14 Jahre gemacht. Aber ja, ein neuer Abschnitt.
2: Aber du hast ja weiterhin die Oberhand sozusagen auch über das Programm, oder?
4: Ja, aber das tägliche Geschäft liegt dann bei dem anderen. Ja.
2: Weil du favorisiert einfach gern mit den Musikern im Kontakt bist oder weil es schön ist für dich zu kuratieren? Oder?
4: Schon, ja, ja. Klar. Ja. Das, okay. Ja, das mache ich einfach gern. Also der Austausch mit den Agentinnen, die wir so die letzten 12 Jahre aufgebaut haben, ist einfach intensiv, und das würde ich jetzt nicht komplett ablegen.
2: Okay, also, ja. Okay.
5: Entschuldigung, aber das habe ich in Jonikl von Anfang an gesagt. Er soll sich ein bisschen was davon behalten. Ich habe immer die Lokalevos gemacht, weil das war meins.
2: Ja. Yeah.
5: Und diese 10, 12 Konzerte im Jahr waren unheimlich wichtig für die Geschäftsführertätigkeit, der Kontakt im Haus, aber auch zu Publikum, der ist unbezahlbar.
2: Das heißt, Local Heroes wird es nicht mehr geben?
5: Ja, natürlich wird es die weitergeben. Ja. Aber ich glaube, so wie der Jone das jetzt gesagt hat, wenn ich 12, 14 Jahre ein Netzwerk aufbauen, ein Kontaktwerk, das europaweit super ist, das werde ich nicht in die Schublade legen und verstauben lassen. Also da war der Jone und das Rockhaus nicht gut beraten.
2: Genau, also das nimmt man sozusagen mit und die Prioritäten verschieben sie dann. Ein bisschen. Ja, ihr beschreibt beide den Übergang als langfristig vorbereitet. Warum war das für euch so wichtig, dieses schrittweise zu machen?
5: Ich habe einfach mitgekriegt, wie das ist in meiner langjährigen Karriere, wenn man dann an maximal 2 Monate nebeneinander arbeitet, um möglichst viel dem Neuen weiterzugeben. Und das ist bei so einer vielschichtigen Aufgabe fast unmöglich. Es kommt einmal was her, eine neue Brandschutzverordnung für das Haus, dann vor dem Haus eine Baustelle, wie wenn wir beim Höhenweg gehabt haben. Und ganz, ganz, ganz viele Kleinigkeiten, mit denen man vorher wirklich nicht rechnet, wenn man sich für so ein Amt interessiert. Es wird einem da sicher nie fad, aber es ist so komplex. Das ging in 1-2 Monaten nicht. So war das einfach, dass ich bei den Gräbern-Sachen gesagt habe, Joni, hast Zeit, komm mit, schau dir das gleich an. Und natürlich sehr viele Dreiergespräche auch noch mit der Susanna, damit man alles durchgeht, damit es wirklich möglichst reibungslos alles dann vom einen ins andere übergeht.
2: Naja, vor allem auch, was ich da jetzt so mithöre, ist die Kontakte, dass er auch wirklich die Kontakte übernimmt von dir. Das geht auch nicht in 1-2 Monaten. Nein. Du warst, glaube ich, vorher nicht in Salzburg.
4: Ich war in Wien, ja.
2: Genau, genau. Und da musst du natürlich auch reinfinden. Gehen wir über zum Nachwuchs, Szene und Publikum. Im Rockhaus-Programm sind heute Hip-Hop-, Club- und genreoffene Formate sichtbarer als noch vor einigen Jahren. Gestaltest du das bewusst mit oder ist das der Zahn der Zeit, den ihr beide...
4: Hat sich da so viel verändert? Hat sich
5: das so wahrgenommen? Ja. Von der Außenwirkung, da macht viel schon Einfluss von dir aus, weil ich bin der schaut, dass sowieso die Salzburger Szene hohe Priorität im Haus hat, siehe Local Heroes oder Support Acts. Aber dass man da auf den Inhalt nur genauer eingehen muss und immer wieder sie mitverändern muss. Darum haben wir immer auch für junge Leute eingeladen als Projektleiter und so. Und der Joni ist von außen gekommen und natürlich um vieles jünger. Sie sieht einfach, was da europaweit und nicht weltweit Clubszene und so normal ist und hat schon, das fällt dir nicht so auf, aber du fragst dann, wieso machen wir das nicht? Und oft sogar auf Salzburg oder Österreich bezogen. Ja. Da fährt was und so. Und ich glaube, durch viele Gespräche wächst es dann in die Arbeit rein.
2: Also sind jetzt einfach wirklich neue Konzerte durch dich reingekommen.
4: Und Konzepte auch, ja. Das ist lustig, ja, stimmt schon. Also ich bin ja immer darauf vorbereitet, wie, bevor ich den Job angegangen bin, was ich denn alles machen wollen würde. Und war dann 2-3 Monate, wo die Übergabe passiert ist, dann im Team und habe das ein bisschen beobachtet. Und dann war klar, gewisse Konzepte werden nicht funktionieren. Die wird es in dem Haus nicht geben und gleich wieder gestrichen. Gleichzeitig sind immer neue entstanden, die man dann ein bisschen getestet hat, ein bisschen ausprobiert hat, dann aber auch vielleicht teilweise wieder gestrichen hat und jetzt, glaube ich, sind wir so in einem Fluss, wo man ungefähr weiß, was in Salzburg geht, wo ein Bedarf da ist und das probieren wir jetzt aus. Ja.
2: Heißt das, die Publikumszahlen sind auch gestiegen?
5: Ja, wir haben so viel ausverkaufte Shows wie noch nie. Wobei man schon sagen muss, ist nicht die höchste Priorität, dass jedes Konzert ausverkauft ist, sondern dass das Rockhaus sehr wohl alle Nischen genauso abdeckt und ich kann nicht mit Nischenprodukten den Saal jedes Mal ausverkaufen.
2: Aber ihr braucht sozusagen ganz salopp gesagt die Cash-Cows, damit die Rechnung unterm Strich stimmt.
5: Und es ist ja interessant, dass einige dieser unter Anführungszeichen neuen Geschichten, die werden für die Bar geplant, also kleine Bühne, und nach kurzer Zeit, guter Vorverkauf, werden sie in den Saal hochverlegt. Das zeigt schon was, das ist nicht einmal passiert, sondern es passiert laufend. Und es ist nicht umsonst so, dass wir alle sagen, bitte Leidl, besorgt sich die Karten rechtzeitig. Aber ich sage trotzdem mal, weil es ist wichtig, dass man diese Bandbreite und diese ganzen verschiedenen interessanten Geschichten, die einfach nie kommerziell so erfolgreich werden, dass sowieso ausverkauft sind, das ist genauso unsere Aufgabe. Darum bin ich bei Zahlen aber ein bisschen vorsichtig.
2: Es klingt einfach noch am großen Standbein der Nachwuchsförderung. Durchaus Österreich-Szene und wie ich jetzt mitkriege, auch international vielleicht sogar?
4: Theoretisch könnten wir Jahresprogramme mit österreichischen Bands buchen und das wird trotzdem gut verkaufen. Also nur allein, was Salzburger Bands irgendwie schon an Tickets verkaufen, ist super. Von dem her sind wir, glaube ich, gut aufgestellt und das liegt vor allem auch an der Arbeit vom Rockhaus die letzten Jahre. Also die Bands, die wir buchen, von Steamings bis Please Madam und so weiter, die haben alle ihren Beginn im Haus.
3: Zeit für etwas Musik. Von Joni Zott kommt der Musikwunsch Sommerwind von Lovehead. Und die sind am 15.09. im Rockhaus.

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1: Ich habe das, glaube ich, vor 2 Jahren schon gefragt. Gibt es außer den beiden noch eine bekannte Band, die im Rockhaus angefangen hat? Oder bekannte Künstlerinnen?
2: Ames, Münd, was haben wir noch?
3: Zu schnell gefragt jetzt.
1: Naja, es sind schon viel.
2: Copernico, ja,
3: Dem,
2: hallo.
1: Viele Acts spielten früh im Rockhaus, bevor sie Österreich bekannt wurden. Was braucht es denn heute, damit die Musiker überhaupt an Sichtbarkeit gewinnen? Womit kämpfen MusikerInnen da?
3: Mir fehlt ein bisschen so der Schritt nach draußen oder ins Rockhaus, einfach sich zu trauen und sagen, hey, kann man da spielen, was machen wir, gemeinsam eine Sache. Irgendwie eben diese Projektreihen, die es gibt, die wir hin und wieder machen, dass sich da junge Menschen melden und sagen, hey, ich will gerne eine Hip-Hop-Konzertreihe machen, machen wir was gemeinsam. Das fehlt mir in Salzburg momentan ein bisschen. Und da, ich weiß nicht, ob's scheu sind oder keine Lust oder kann ich nicht sagen.
2: Corona war da sehr negativ. Es ist ja bei den jungen Bands, haben wir natürlich weniger. Das steigt jetzt gerade wieder langsam an, weil die sind daheim gesessen mit dem Computer und haben mal auch Musik gemacht. Und es ist ein bisschen das verloren gegangen, dass sie sich wirklich raustrauen und auf die Bühne wollen. Ich meine, was da wirklich super war, was das Land gemacht hat, dieser Schulrocktag oder Bandtag, der aber, glaube ich, jetzt wegen der Finanzierung schon wieder wackelt. Ich kann nur bitten, dass die Finanzierung gesichert bleibt. Da sind aus dem ganzen Land die Schulen kommen mit ihren Bands und so. Und
1: wie oft war der jetzt im Rockhaus?
2: War bis jetzt 2 Mal und das ist von Vormittag weg bis zum späten Nachmittag.
1: Wäre gut, wenn das noch bleiben würde.
2: Ja, und da sieht man Begeisterung und so und gleichzeitig auch wieder Funken rübergeht. Jetzt stehen wir auf der Rockhausbühne und man zeigt, ist ja nicht schlecht, was da ist. Und dann spüren sie. Wow, dann sind da gar nicht wenig Leute unten. Und da merkt man sofort, aha, so, die bleiben. Und das müssen nicht alles Bands sein, die dann à la Steaming Satellites oder Dem oder so ganz groß werden, sondern es fährt vor allem an dieser Schicht dieser Schülerbands oder Studentenbands, die halt besseres Hobby tun, würde ich aber sagen. Also schon ein bisschen ernster nehmen, aber das nebenbei gemacht wird. Das alles macht nämlich dann eine lebendige Musikszene aus.
1: Ja, eben wie ihr sagt, es wird wahrscheinlich mehr geben und die muss man hervorlocken. Habt ihr da oder hast du da eine Idee, wie man da besser noch an die Szene rankommen könnte?
3: Ja, also probieren es durch die Workshops ein bisschen einzuholen, ins Rockhaus zu bringen, weil da fangen wir auch von klein auf irgendwie an, dass wir die Leute ins Rockhaus bekommen. Vielleicht muss man wieder so Richtung Stammtisch denken, dass man einfach Musikerinnen ins Rockhaus holt und sie dort einfach unterhält und daraus aus den Gesprächen vielleicht sie was entwickelt.
1: Über die Probenräume geht, glaube ich, auch einiges, oder? Wie viele Probenräume habt ihr?
2: Wir haben 6 Proberäume, wo 27 Bands derzeit proben. Wir vergeben die immer auf ein Jahr. Nur da sind es schon Musiker, die was machen wollen. Ich meine, super. Und wir haben auch eine lange Warteliste. Aber wir brauchen sie, dass sie so weit kommen, ich will einmal auf die Bühne oder ich will eine Band machen. Das ist der interessante Schritt.
3: Was im Moment schwierig ist, was wir immer anbieten wollen, und ist einfach, dass wir Supportslots anbieten auch für junge Bands, bei größeren Bands. Es wird immer schwieriger, weil einfach das so durchgetaktet ist in der Produktion. Aber da, wo es geht, schauen wir halt, dass wir junge Künstlerinnen irgendwie davor platzieren können und ihnen einen Raum geben.
1: Wie wäre es mit Generationen? Habt ihr da was Konkretes? Weil da könnte man irgendwie auch das, ein Programm aufbauen.
2: Das passiert innerhalb von der Rockhaus Academy, wo einfach natürlich nicht die ganze Band, aber immer einzelne Musiker kommen und in ihren Teilbereichen Workshops abhalten. Und wenn man unser Programm anschaut, das ist ja wirklich altersmäßig von 5 Rock the Family bis zu den Profis hinauf alles. Und auch themenmäßig wird alles abgedeckt. Musikalisch Instrumente, Musiktheorie, Musikrecht. Da arbeitet man mit der Mika zusammen. Also da kann ich schon was holen. Und wir versuchen natürlich auch daraus wieder aus diesem Reservoir zu schöpfen. Ich merke es bei den Local Heroes, und beim Music Talk, wer junger und da was fragt, dann wird er sofort eingebunden und wird möglichst bald bei Local Hero.
3: Was mir in Salzburg auch fehlt, neben den Musikerinnen, die vielleicht irgendwie den Weg zur Bühne suchen, fehlt mir auch so ein bisschen das, was hinter der Bühne passiert, dass da Interesse gibt, von Booking bis Technik bis Künstlerbetreuerinnen. Also da fehlt mir auch ein bisschen zu wenig nicht Interesse, aber da tut es jetzt wenig. Also wir früher hätten alles gegeben, dass wir im Rockhaus irgendwie einen Job kriegen und mit jobben können. Und so.
1: Ja, das ich glaube, das ist so eine Tendenz, die ich auch in allen Bereichen entdecke. Mhm. Also dieser Wille zu selbst mitgestalten ist irgendwie weniger. Haben sich dann auch die Erwartungen vom Publikum geändert an das Rockhaus? Macht sie sowas wie Publikumsbefragungen, Auswertungen?
3: Noch nicht, aber gute Idee.
2: Wir haben das in den ersten 10 Jahren immer wieder gemacht. Ja. Vor allem aber auch auf Anstöße aus dem Studentenbereich. Da war es natürlich gut, dass der Herr Dr. Rudi Renger haben der Publizistik war und selber ein ausgezeichneter Musiker war und ist. Spielt übrigens am 7. November mit mir Doppelkonzert im Rockhaus.
1: 7. November?
2: Ja, Grover's Mill und Jekyll und Hyde Park Band. Na, aber da waren solche Umfragen, Studien etc. Leicht möglich, weil für uns selber, wenn ich das in Auftrag geben würde, dieses Geld haben wir nicht. Also kann es nur in irgendeiner Art von Kooperation machen.
3: Mhm. Gestern war ein Hip-Hop-Künstler bei uns im Haus und der postet dann, hey, bin in Salzburg und heute lesen sie es und sagen, oh shit, das habe ich gar nicht gewusst, sie kriegen es gar nicht mit so richtig. Das ist auch wieder schade und dann kommen sie zu uns und macht es doch mehr Hip-Hop-Shows irgendwie, das ist halt. Mhm.
1: Und ja. Das wiederum liegt am Overload. Ja. Dem wir alle ausgesetzt sind. Ja. Viele Music Clubs sind im wirtschaftlichen Druck. Der Strom wird teurer, die Inflation steigt. Wie stark spürt das Rockhaus? Wie schaut es mit den Förderungen aus?
2: Das Rockhaus hat seit Bestehen gutes Einvernehmen mit Stadt und Land und ein Riesenproblem mit dem Bund. Da kriegen wir, glaube ich, seit 14 Jahren da was dieselbe Summe, 22.000 Euro.
1: Also allein, woran liegt das? Das interessiert mich. Weil es zu wenig international ist?
2: Nein, es hat damit zu tun, dass wir immer gegründet wurden im Rahmen der Spot Kultur GmbH, so ist Literatur ein Bestandteil worden. Und obwohl wir, bis wir dann eröffnet haben, schon nicht mehr bei Spot waren, sondern ein eigenständiger Verein, wurde bei der, wie soll ich sagen, Vorbereitung der öffentlichen Hand das Land und der Bund nicht besonders einbezogen, weil das war eine Stadtkultur GmbH. Und den Fehler hat damals die Stadtpolitik einfach gemacht, dass sie nicht trotzdem, auch wenn es eine Stadt GmbH ist, das Land und Bund mit einbeziehen. Beim Land war es so, dass wir dann, ja 2 Jahre haben wir circa gebraucht, bis wir in Ottmar raus so weit gehabt haben, dass er mitgespielt hat, weil vorher war man so ein Spielball raus gegen Dächernd. Aber das haben wir dann dank der Musik, die einfach verbindet, bald einmal hingekriegt. Nur mit dem Bund, das war Katastrophe. Es hat ja früher diese Fördergespräche gegeben, Stadt, Land, Bund, wo man eingeladen worden ist und alle Vertreter von allen 3 da waren. Und der vom Bund, der hat gesagt, wie er gefragt worden ist, ja, wieso da mit dem Mokas nichts weitergeht. Das ist keine Musik. Dann sind sogar damalige Bürgermeister Dächernd und Raus gleichzeitig aufgesprungen und haben den einmal gefragt, was er will. Warum er dann überhaupt da sitzt. Aber das ist nur so eine kleine Geschichte.
1: Ist das her, dieses Zitat?
2: Das ist geschätzt 94, so Mitte 90.
1: Aha, okay. Das heißt, ein bisschen für mich heißt es, die Geschichte, die Genese des Rockhaus spielt jetzt nur eine Rolle, weil es ist ja schon 30 Jahre her.
2: Insofern, dass das Geld im Bund ja nicht mehr wird und ja, die genau. Abteilung, wo wir reinfallen, sowieso nie mit Geld überfüllt war. Jetzt müssen die natürlich in Wien schauen, wo tue ich jeden Euro hin.
1: Ja, und natürlich ist die Entwicklung jetzt, ich habe gerade letztes Mal ein Gespräch mit der Yvonne Gimpel von der IG Kultur gehabt, man plant hohe Einsparungen im Bund, das heißt, es wird nicht leichter. Also, ja. Aber wie geht man dann in Zukunft damit um?
2: Beim 30-Jahre-Fest hat ein gewisser Herr Andreas Babler zu mir gesagt, wenn er was zu sagen hat, hört das auf, dieser Witzbetrag fürs Rockhaus. Mhm. Jetzt ist der Andi Vizekanzler und das Kultur. Es war zuständig.
1: Ist es gleich geblieben?
2: Es ist gleich geblieben, aber er kriegt sicher noch ein Briefchen, bevor er in Pension geht. Wobei er ihm da jetzt keinen Vorwurf macht, weil der hat andere Probleme zu lösen als die Subvention des Rockhaus Salzburg. Aber ich werde ihm sicher nur mal darauf hinweisen.
1: Ja, verstehe. Aber Land und Stadt ist eben gutes Einvernehmen, ja. Da wird es weitergehen, da gibt es Jahresförderungen.
2: Es ist eine sehr gute Gesprächsbasis, ja. Da Stadtkuratorium. Da sitzen ja alle Parteien drinnen, was ein Riesenvorteil ist, wenn man mit allen konkret besprechen kann, Probleme, Wünsche, was läuft. Und ich muss auch sagen, es sind in diesen fast 35 Jahren die wichtigen Sachen alle einstimmig gewesen. Und da merkt man, was das ausmacht, wenn man gut kommunizieren kann. Und so wie das Rockhaus jetzt arbeitet, wie es von der Bevölkerung positiv wahrgenommen wird und eben auch genützt wird, kann man nicht vorstellen, dass es in naher Zukunft ein Problem gibt.
1: Die Weichen gut gestellt, würde ich sagen.
3: Ja, ja. So. Das wird auf jeden Fall herausfordernd, aber ich glaube, wir sind gerüstet.
1: Ja. Ja. Ja, dann umso mehr gibt dem Affen Zucker, oder wie heißt das Sprichwort? Gibt dem Salzburger, der Salzburgerin gute und, wie wir schon gesagt haben, vielfältige Musik.
2: Ja, ich glaube, der richtige Mann sitzt am richtigen Posten und fürs Rockhaus kann das nur gut in die Zukunft gehen. Was weltmäßig rundherum alles passiert, kann man sowieso nicht beeinflussen.
1: Ja, aber man kann mit Musik darauf reagieren.
2: Aber mit Programmen, das machen wir sowieso. Ja. Aber ich sehe trotz allem sehr positiv in die Zukunft.
0: Auch das Lied von der nächsten Musikband spielt im Rockhaus am 7. November. Der Song heißt The Road von The Jekyll and Hyde Park Band. Musikwunsch von Wolfgang Gehl.

0: Das war The Road, Klammer auf, Is Long von The Tickle and Hyde Park Band. Passend wohl zur Übergabe und einen langen, guten Weg im Rockhaus.
1: Das Rockhaus ist Konzertort, Proberaumzentrum, Szenetreffpunkt, Nachwuchsförderung. Was ist da für dich jetzt am wichtigsten?
2: Ja, im Moment haben wir drei große Projekte, die wir jetzt in der Übergangsphase hinkriegen wollen. Das eine ist das Digitalisieren vom Haus. Das startet seit einem Jahr, sitzen wir da dran. Das rollen wir jetzt dann im nächsten Monat schon aus. Das ist wirklich sichtbar. Nach außen hin, nach innen gibt es viel Veränderung. Dann das Team wird sehr viel umgestellt. Das werden wir auch dann bald präsentieren. Da bin ich auch sehr froh, dass wir das jetzt schon geschafft haben. Das heißt, die Personen stehen fest, die in Zukunft im Haus arbeiten werden. Bin ich sehr froh, weil das ist einfach das Wichtigste. So. Und der letzte Punkt, den wir jetzt machen und probieren wollen, ist den ruhigeren Sommer zu bespielen. Wir werden dieses Jahr Summer of 26 ausrollen. Die Leute gehen halt weniger gern in einen Club im Sommer, wenn es schön ist und man eher draußen abhängen kann. Wir probieren es trotzdem, schauen, dass wir Leute ins Haus bekommen, wollen zu den Festspielen so ein bisschen ein niederschwelliges Programm bieten.
1: Wäre das möglich vom Rockhaus aus nach draußen?
3: Ja, Anrainer.
2: Wir bekommen ja ab Oktober neue Nachbarn beim Rockhaus.
1: Ja.
2: Da wollen wir jetzt nicht gleich Open Airs starten. Ich glaube, aktuell gibt es so ein gutes Angebot, was die Open Airs angeht in Salzburg, dass man da jetzt nicht unbedingt noch ein weiteres planen muss.
1: Am Kapuzinerberg. Ja. Ja, das Schloss ist leer.
3: Ich glaube, da waren wahrscheinlich nicht alle begeistert. Nein, aber wenn man wirklich was draußen macht, ist es ja immer mit finanziellem Risiko verbunden. Das war der Grund, warum ich in der Vergangenheit auf sowas nie losgegangen bin. Ich will nicht das halbe Jahresbudget in zwei Tagen zumindest auf Risiko stellen.
1: Ja. Wären es auch mehr MitarbeiterInnen oder ist die Zahl ungefähr gleich geblieben?
2: Die bleibt gleich. Ja. Ja. Es wird sie nur durch das, dass nicht Vollzeit, alles in Vollzeit ausgehen, auf mehrere Personen aufteilen.
1: Okay, so. Okay. Zum Schluss. Nach vorn, der Blick nach vorn. Das Rockhaus in 5 bis 10 Jahren. Du bist willkommener Gast im Rockhaus.
2: Tja.
1: Jetzt darfst du träumen.
3: Der Joni wird mehr graue Haare haben als jetzt.
2: Die kommen eh schon, ne?
1: Ah ja.
2: Soweit kann ich im Moment nicht vordenken. Es ist jetzt wirklich so die ersten Schritte, die wichtigen. Ich hoffe, dass wir gesund jetzt irgendwie durch die Phase, die jetzt ansteht, durchkommen. Dass wir dann auch so gut dastehen wie jetzt. Dann schauen wir weiter.
3: Ich glaube, ich wünsche einer das, dass man spätestens in einem Jahr maximal drinnen ist im normalen Arbeiten. Mhm. Weil jetzt ist so viel anders und neu und Wechsel, ob das jetzt EDV ist oder eben ganz leichte Struktur verändert, neue Leute. Da ist wirklich viel täglich, wo man extra dran arbeiten muss. Und ich sehe aber die Crew, was die für Power und Energie und Kreativität in sich hat, wenn die endlich in Ruhe zum Arbeiten kommen, auf das freue ich mich.
1: Mhm. Das ist das, was du vorher off-records gesagt hast, das ist alles im Umbruch. Mhm. Aber das ist auch ein super Neuanfang.
2: Ja.
1: Vielen Dank, Wolfgang Deschow. Danke für deine 30 Jahre lange Arbeit.
3: 35.
1: Für 35. Ich mache dich immer jünger. 35 Jahre lange Arbeit und wir schauen getrost in weitere 35 Jahre. Joni Zott, danke, dass ihr über diesen Übergang mit mir geplaudert habt. Mehr Informationen zum aktuellen Programm findet ihr auf der Website des Rockhaus. Wir haben auch gehört, am 7. November gibt es ein ganz spezielles Konzert. Magst du das noch einmal sagen?
3: Ja, das spielt Grovers Mill und die Jekyll und Hyde Park Band, die so in den 90er Jahren die zwei Indie-Bands eigentlich waren. Das hat sich so zufällig ergeben, dass die Grovers Mill wieder spielen. Ich habe wieder mehr Zeit zum Mitspielen bei meiner Band. Und da haben wir gesagt, ob wir nicht ein Konzert machen können. Der Herr neben mir hat ja gesagt. Und haben einen Termin gefunden mit 7. November. Und jetzt freuen wir uns alle drauf.
1: Ja, was wir auch noch sagen müssen, ist, meldet euch beim Rockhaus, wenn ihr Musik zu Hause macht. Musik gehört raus, Musik gehört auf die Bühne. Und ich kann aus eigener Erfahrung sagen, Bühne rocks im wahrsten Sinn des Wortes. Ich verweise auf die kommende Sendung. Da gibt es wieder zwei neue Faces, nämlich den Josef Kirchner, neuer Geschäftsführer von Das Kino, und Daniel Meierhofer, neuer Programmintendant von FS1 Freies Fernsehen. Schöne Kulturgrüße aus Salzburg und nicht vergessen, unterstützt Nicht nur die Local Heroes, sondern die lokale Musik- und Kulturszene.
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0: Coma Cat mit Requiem for a Dream.

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1: Ja, hallo alle Lieben. Hier ist wieder Margit Behling mit der Wunderkammer. In meiner heutigen Wunderkammer werde ich euch eine Geschichte vorlesen, über die ich so beglückt war, dass ich sie wiedergefunden habe. Denn vor ein paar Tagen habe ich in einer Bücherzelle ein Buch gefunden, ein Buch aus meiner Kindheit, das große Buch der Tiermärchen. Ich hatte darin eine Lieblingsgeschichte, nämlich wie das Elefantenkind zu seinem Rüssel kam, von Rudyard Kipling. Es gab einmal eine Zeit, aber das ist schon sehr lange her, da hatte der Elefant noch keinen Rüssel. Er hatte nur eine schwarze, knollige Nase, die war so groß wie ein Stiefel und ließ sich hin und her schwenken. Doch er konnte mit dem kurzen Ding nichts vom Boden aufheben. Nun lebte da einmal ein Elefant, ein ganz besonderer Elefant, ein Elefantenkind. Das platzte beinahe vor unersättlicher Neugierde, das heißt, es hatte immerfort Fragen zu stellen. Es lebte in Afrika und Afrika war bis zum Platzen mit seinen unersättlichen, neugierigen Fragen gefüllt. Es fragte seinen langbeinigen Onkel, den Vogel Strauß, warum seine Schwanzfedern gerade so und nicht anders gewachsen seien. Und sein langbeiniger Onkel Strauß zog ihm eins über mit seinen langen Beinen. Es fragte seine schlanke Tante, die Giraffe, warum sie so viele Flecken auf der Haut hätte. Und seine schlanke Tante, die Giraffe, zog ihm eins über mit ihrem harten Huf. Aber trotzdem blieb seine Neugierde unersättlich. Es fragte seinen fetten Onkel, das Nilpferd, warum seine Augen so rot wären. Und sein fetter Onkel, das Nilpferd, zog ihm eins über mit seinem fetten Fuß. Dann fragte es seinen wolligen Onkel, den Pavian, warum die Melonen nicht anders schmeckten. Und sein wolliger Onkel, der Pavian, zog ihm eins über mit seiner wolligen Pfote. Aber trotzdem und immer noch blieb die Neugierde des Elefantenkindes unersättlich. Es stellte Fragen über alles, was es sah und hörte, roch oder spürte oder anfasste. Und alle seine Onkel und Tanten zogen ihm eins über. Eines schönen Morgens, als gerade Tag und Nachtgleiche war, stellte das neugierige Elefantenkind eine schöne neue Frage, die es noch niemals gestellt hatte. Es fragte: Was speist das Krokodil zum Mittag? Da riefen alle laut und erschreckt: Psst, psst! Und zogen ihm auf der Stelle eins über. Und es dauerte sogar ziemlich lange, bis sie alle mit dieser Beschäftigung fertig waren. Als alles vorüber war, ging das Elefantenkind zu dem Kolo-Kolo-Vogel. Der saß mitten in einem Dornbusch, den er zur guten Stube getauft hatte. Das Elefantenkind sagte: Mein Vater und meine Mutter, meine Tanten und meine Onkel, alle haben mir eins übergezogen, weil ich so unersättlich neugierig bin. Aber trotzdem möchte ich wissen, was ein Krokodil zum Mittag speist. Da krächzte der Kolokogelvogel betrübt: Geh zum großen, grau-grün-schlammigen Limpopo-Strom. An dessen Ufern stehen hohe Fieberbäume. Dort such dir die Antwort auf deine Frage selbst. Am nächsten Morgen, als von der Tag- und Nachtgleiche nichts mehr übrig geblieben war, weil der Tag schon nicht mehr gleich war, an diesem Morgen packte sich das unersättliche Elefantenkind 50 Kilogramm Bananen und Zuckerrohr und 17 Wassermelonen auf und sagte zu all seinen lieben Verwandten: Lebt wohl, ich gehe jetzt zum großen, graugrün, schlammigen Limpopo-Strom, an dessen Ufer hohe Fieberbäume stehen, denn ich muss herausfinden, was das Krokodil zum Mittag speist. Und so zogen ihm alle noch eins über und wünschten ihm dabei glückliche Reise obwohl das Elefantenkind sie sehr höflich bat, lieber aufzuhören. Darauf ging das Elefantenkind eilig davon, mit etwas brennender Haut, aber durchaus nicht verstimmt. Es aß seine Melonen und warf die Schalen beiseite, denn wie hätte es sie ohne Rüssel sammeln können? Es marschierte von Südafrika nach Südostafrika, von Südostafrika nach Mittelafrika und von Mittelafrika immer weiter nordöstlich. Es aß die ganze Zeit über Melonen, bis es schließlich zum großen, graugrün schlammigen Limpopo-Strom kam, an dessen Ufern hohe Fieberbäume wachsen, genau wie der Kolokolo-Vogel gesagt hatte. Bis zu jener Woche, jenem Tag, jener Stunde und Minute hatte das unersättliche Elefantenkind noch niemals ein Krokodil gesehen und es wusste auch nicht, wie eins aussieht. Aber seine Neugier war eben unersättlich. Das Erste, was ihm zu Gesicht kam, war eine doppelt gescheckte klappernde Riesenschlange, die sich um einen Felsen geringelt hatte. »Entschuldigung«, sagte das Elefantenkind sehr höflich, »hast du nicht etwas wie ein Krokodil in dieser fremden Gegend gesehen?«
2: »Ob ich ein Krokodil gesehen habe?«, fragte die doppelt gescheckte klappernde Riesenschlange mit fürchterlich wütender Stimme. »Was wirst du mich noch alles fragen?«
1: »Entschuldigung«, bat das Elefantenkind, »aber könntest du so freundlich sein und mir mitteilen, was es zu Mittag speist?« Da ringelte sich die doppelt gescheckte klappernde Riesenschlange wie der Blitz von ihrem Felsen herunter und zog dem Elefantenkind mit ihrem schlüpfrigen Schwanz eins über.
3: »Seltsam«, meinte das Elefantenkind, »mein Vater, meine Mutter, mein Onkel und meine Tante, nicht zu vergessen meine andere Tante, die Giraffe, und meinen anderen Onkel, den Pavian. Alle haben mir eins übergezogen, weil ich so unersättlich neugierig bin. Und ich vermute, hier liegt der Fall ebenso.«
1: So sagte das Elefantenkind der doppelt gescheckten klappernden Riesenschlange sehr höflich lebewohl und half ihr noch, sich wieder um den Felsen zu ringeln. Es ging seiner Wege, mit etwas brennender Haut, aber durchaus nicht verstimmt, aß Melonen und warf die Schalen fort, weil es sie ohne Rüssel ja nicht sammeln konnte. Plötzlich trat es dicht am Ufer des großen grau-grün-schlammigen Limpopo-Stroms, wo die Fieberbäume stehen, auf einen harten Gegenstand. Es hielt ihn für einen Baumstamm. Aber es war in Wirklichkeit ein Krokodil, das mit einem Auge zwinkerte.
3: »Entschuldigung«, sagte das Elefantenkind sehr höflich, »hast du vielleicht ein Krokodil in dieser Gegend gesehen?«
1: Da zwinkerte das Krokodil mit dem anderen Auge und hob seinen Schwanz halb aus dem Schlamm. Das Elefantenkind trat sehr höflich zurück, weil es nicht wünschte, schon wieder eins übergezogen zu bekommen.
2: »Komm her, mein Kleines«, rief das Krokodil, »warum fragst du nach solchen Sachen?«
3: »Entschuldigung«, sagte das Elefantenkind sehr höflich, »mein Vater hat mir eins übergezogen und meine Mutter hat mir eins übergezogen. Nicht zu vergessen meinen langbeinigen Onkel, den Strauß, und meine schlanke Tante, die Giraffe, die so furchtbar treten kann. Oder meinen fetten Onkel, das Nilpferd, oder meinen wolligen Onkel, den Pavian. Und schließlich die doppelt gescheckte, klappernde Riesenschlange mit dem schlüpfrigen Schwanz, die nicht weit von hier auf dem Felsen liegt und die stärker zuschlägt als alle anderen. Dies sage ich nur, falls es dir nicht unangenehm ist, weil ich jetzt nichts mehr übergezogen haben möchte.«
2: »Komm her, mein Kleines«, knurrte das Krokodil, »ich bin das Krokodil.«
1: Und es weinte Krokodilstränen, um zu beweisen, dass es nicht log. Da stockte dem Elefantenkind der Atem und keuchte vor Aufregung. Es kniete am Ufer nieder und rief freudig,
3: »So bist du das Wesen, das ich in all den langen Tagen gesucht habe? Würdest du die Freundlichkeit haben, mir zu sagen, was du zu Mittag speist?«
2: »Komm her, mein Kleines«, erwiderte das Krokodil, »ich sage es dir ins Ohr.«
1: Da legte das Elefantenkind seinen Kopf dicht an den speckigen, dreckigen Rachen des Krokodils.
3: Doch das Krokodil packte es bei seiner kleinen Nase, die bis zu diesem Augenblick nicht größer war als ein Stiefel, aber viel, viel nützlicher.
1: »Ich denke«, sagte das Krokodil, und es sprach dabei durch die Zähne, ungefähr so, »ich denke, heute kommt zuerst das Elefantenkind dran.«
3: Darüber war das Elefantenkind sehr entsetzt und es bat mit bebenden Nasenflügeln, »Lass los, du tust mir ja weh!« Da rutschte die doppelt gescheckte klappernde Riesenschlange von ihrem Felsen herunter und zischelte.
1: »Mein junger Freund, wenn du nicht augenblicklich so kräftig ziehst, wie du nur kannst, wird dich meiner Ansicht nach dein neuer Bekannter im kostbaren Ledermantel«, damit meinte sie das Krokodil, »in den nassen Strom schlenkern, ehe du auch nur um Hilfe rufen kannst.«
3: Dies ist die Art, in der sich die doppelt gescheckten, klappernden Riesenschlangen immer ausdrücken.
1: Da setzte sich das Elefantenkind auf seine kleinen Schinken und fing an zu ziehen und zu zerren und zu reißen, und seine Nase wurde lang und länger. Das Krokodil platschte ins Wasser und schlug es mit seinem Schwanz, dass es schäumte, und das Elefantenkind zog und zerrte und riss. Seine Nase wurde länger und länger, und es stemmte sich mit seinen vier kleinen dicken Beinen fest gegen den Boden. Es zog und zerrte und riss, und seine Nase wurde immer noch länger.
3: Das Krokodil wirbelte seinen Schwanz herum wie einen Windmühlenflügel. Aber das Elefantenkind zog und zerrte und riss, und bei jedem Ruck wurde seine Nase unweigerlich ein Stückchen länger, und das tat furchtbar weh. Das Elefantenkind fühlte, wie seine Beine nachgaben und rutschten, und es sagte durch seine Nase, die nun schon fast 1,5 Meter lang war,
1: »Das wird zu viel!«
3: Da kroch die doppelt gescheckte, klappernde Riesenschlange wieder von ihrem Felsen herunter, schlang sich mit einem doppelten Kreuzknoten um die Hinterbeine des Elefantenkindes und sagte,
1: »Du tollkühner und unerfahrener Fremdling, wir wollen uns jetzt gemeinsam zu einer ernstlichen Anstrengung aufraffen. Wenn wir das nicht tun, so habe ich den bestimmten Eindruck, dass jener Dreschflegel mit dem gepanzerten Oberdeck«, damit meinte sie das Krokodil, »dir für immer deine Zukunft verderben wird.«
3: Dies ist die Art, in der sich alle doppelt gescheckten, klappernden Riesenschlangen auszudrücken belieben. Das Krokodil zerrte und das Elefantenkind zerrte. Das Krokodil zerrte wieder, aber das Elefantenkind und die doppelt gescheckte, klappernde Riesenschlange zerrten noch stärker. Schließlich musste das Krokodil die Nase des Elefantenkindes loslassen, und dabei gab es einen Plumps, dass man es oben und unten am Limpopo-Strom hören konnte. Das Elefantenkind fiel sehr plötzlich und hart hintenüber, aber sein erster Gedanke war, der doppelt gescheckten, klappernden Riesenschlange sehr höflich »Danke vielmals« zu sagen. Dann versorgte es seine arme, langgezogene Nase mit einem Verband aus kühlen Bananenblättern und hängte sie in den schlammigen Limpopo-Strom, um sie zu kühlen.
1: »Warum tust du das?« fragte die doppelt gescheckte, klappernde Riesenschlange.
3: »Entschuldigung«, erwiderte das Elefantenkind. »Aber meine Nase hat sich scheußlich verändert und ich warte, bis sie wieder kleiner wird.«
1: »Da kannst du lange warten«, höhnte die doppelt gescheckte, klappernde Riesenschlange. »Mancher weiß nicht, was gut für ihn ist.«
3: Das Elefantenkind blieb sitzen und wartete 3 Tage, dass seine Nase wieder kleiner wurde. Aber sie wurde nicht kleiner. Und von dem vielen Hinsehen schmerzten bereits die Augen. Das Krokodil hatte die Nase des Elefantenkindes zu einem wirklichen Rüssel ausgezerrt, so wie ihn heutzutage jeder Elefant trägt. Am Ende des 3. Tages kam eine Fliege und stach das Elefantenkind in die Schulter. Ehe es noch wusste, was es tat, hob es seinen Rüssel und schlug die Fliege damit tot. Vorteil Nummer eins, erklärte die doppelt gescheckte klappernde Riesenschlange. Das hättest du mit deiner Knollnase niemals gekonnt. Versuche jetzt ein wenig zu essen. Bevor das Elefantenkind wusste, was es tat, hatte es seinen Rüssel ausgestreckt und ein großes Bündel Gras abgerissen. Es staubte es an seinen Vorderbeinen ab und stopfte es in sein Maul. Vorteil Nummer zwei, lobte die doppelt gescheckte klappernde Riesenschlange. Das hättest du mit deiner Knollennase niemals gekonnt. Findest du nicht, dass die Sonne sehr heiß brennt? Richtig, gab das Elefantenkind zu. Und bevor es wusste, was es tat, hatte es eine Ladung Schlamm von den Ufern des großen, grau-grün-schlammigen Limpopo-Stroms in seinen Rüssel geladen und klatschte sie sich auf den Kopf, machte sich so eine kühle Schlammmütze, aus der es hinter seinen Ohren herabtröpfelte. Vorteil Nummer drei, pries die doppelt gescheckte, klappernde Riesenschlange. Das hättest du mit deiner Knollennase niemals gekonnt. Möchtest du nicht einmal wieder eins übergezogen bekommen? Entschuldigung, sagte das Elefantenkind, aber das möchte ich ganz und gar nicht. Aber würdest du vielleicht jemand anderem gern eins überziehen? Fragte die doppelt gescheckte, klappernde Riesenschlange. Das würde ich von Herzen gern tun, antwortete das Elefantenkind. Schön, meinte die doppelt gescheckte, klappernde Riesenschlange. Deine neue Nase wird dir sehr nützlich sein, wenn du jemanden eins überziehen willst. Danke sehr, sagte das Elefantenkind. Das will ich mir merken. Und jetzt will ich nach Hause gehen zu all meinen teuren Verwandten und will es gleich ausprobieren. So wanderte das Elefantenkind heim durch ganz Afrika und schwenkte lustig seinen Rüssel. Wenn es Appetit auf Früchte hatte, riss es sich die Früchte vom Baum, statt wie früher zu warten, bis sie herabfielen. Wenn es Lust bekam, Gras zu fressen, rupfte es sich das Gras vom Boden ab, statt wie früher sich mühselig niederzuknien. Wenn die Fliegen es stachen, brach es sich einen Zweig ab und benutzte ihn als Fliegenwedel. Das Elefantenkind machte sich eine neue, kühle, matschig-klebrige Schlammmütze, so oft ihm die Sonne zu heiß wurde. Wenn es sich einsam fühlte bei seinem Spaziergang durch Afrika, sang es sich eins durch seinen Rüssel und es dröhnte lauter als viele Militärkapellen zusammen. Es macht absichtlich Umwege, um ein fettes Nilpferd zu treffen, aber eins, das nicht mit ihm verwandt war. Und es zog ihm sehr kräftig eins über, um sicher zu sein, dass die doppelt gescheckte, klappernde Riesenschlange über die Fähigkeiten des neuen Rüssels die Wahrheit gesprochen hatte. In der übrigen Zeit sammelte das Elefantenkind die Melonenschalen ein, die es auf der Reise zum großen, graugrün-schlammigen Limpopo-Strom weggeworfen hatte. Denn es hielt sehr auf Ordnung. An einem dunklen Abend traf das Elefantenkind all seine teuren Verwandten wieder und es rollte seinen Rüssel ganz dicht zusammen und rief: »Wie geht's, wie geht's?« Alle waren erfreut, es wiederzusehen und sagten zugleich: »Komm her, wir wollen dir für deine unersättliche Neugier eins überziehen.« »Pah«, prahlte das Elefantenkind, »ihr habt keine Ahnung, das könnt ihr ja nicht, aber ich kann es und ich will es euch zeigen.« Da machte es seinen Rüssel lang und warf zwei seiner lieben Brüder zu Boden. »Bananen und Melonen«, riefen alle, »wo hast du diesen Kniff gelernt und was hast du mit deiner Nase gemacht?« »Ich habe vom Krokodil an den Ufern des großen, graugrün-schlammigen Limpopo-Stroms eine neue Nase bekommen«, erwiderte das Elefantenkind. »Ich fragte es, was es zum Mittag speist, und es gab mir dies hier als Andenken.« »Es sieht hässlich aus«, meinte sein wolliger Onkel der Pavian. »Das ist wahr«, gab das Elefantenkind zu, »aber es ist sehr nützlich. und es packte mit dem Rüssel seinen wolligen Onkel, den Pavian, an einem seiner wolligen Beine und schlenkerte ihn in ein Hornissennest. Darauf zog das unartige Elefantenkind all seinen lieben Verwandten etwas Ordentliches über, bis ihnen die Haut brannte und sie höchst erstaunt waren. Es riss seinem langbeinigen Onkel, dem Strauß, die Schwanzfedern aus. Und es erwischte seine schlanke Tante, die Giraffe, beim Hinterbein und schleppte sie durch die Stachel- und Dornbüsche. Auch trompetete es seinen fetten Onkel das Nilpferd an und spritzte ihm Wasser ins Ohr, wenn er gerade sein Mittagsschläfchen hielt. Aber niemals erlaubte es, dass jemand den Vogel Kolo Kolo anrührte. Schließlich wurde die Lage für all seine teuren Verwandten so gefährlich, dass einer nach dem anderen sich eilig aufmachte nach dem großen, graugrün schlammigen Limpopo-Strom, an dessen Ufern überall Fieberbäume stehen, um sich vom Krokodil eine neue Nase zu holen. Nachdem die Elefanten zurückgekehrt waren, ließ einer den anderen in Ruhe. Und warum wohl? Seit jener Zeit haben alle Elefanten auch einen solchen Rüssel wie das unersättlich neugierige Elefantenkind. In demselben Buch gibt es noch ein lustiges Märchen, das ursprünglich aus Indien stammt. Die Henne Gickelgei. Eines Tages war die Henne Gickelgei gerade dabei, im Scheunenhof Körner aufzupicken, als bang, irgendetwas gegen ihren Kopf stieß. »Du meine Güte«, rief Gickelgei. »Gnade mir, der Himmel stürzt ein, ich muss gehen und es dem König melden.« Sie ging dahin und ging dahin und ging dahin, bis sie dem Hahn Gockelgau begegnete. »Wohin gehst du, Henne Gickelgei?« fragte der Hahn Gockelgau. »Oh, ich eile, um dem König zu melden, dass der Himmel einstürzt«, sagte die Henne Gickelgei. »Darf ich mit dir kommen?« fragte der Hahn Gockelgau. »Gewiss«, sagte die Henne Gickelgei. Und so gingen Gickelgei und Gockelgau, um dem König zu berichten, dass der Himmel einstürzt. Sie gingen dahin und gingen dahin und gingen dahin, bis sie der Ente Watschelweich begegneten.
4: »Wohin geht ihr, Gickelgei und Gockelgau?«
3: wollte die Watschelweich wissen.
4: »Oh, wir wollen dem König berichten, dass der Himmel einstürzt«, sagten Gickelgei und Gockelgau. »Darf ich mit euch kommen?« fragte die Ente Watschelweich.
3: »Gewiss«, riefen Gickelgei und Gockelgau. Und so gingen Gickelgei, Gockelgau und Watschelweich, um dem König zu melden, dass der Himmel einstürzt. Sie gingen dahin und gingen dahin und gingen dahin, bis sie der Gans Schnatterschnell begegneten.
4: »Wohin geht ihr, Gickelgei, Gockelgau und Watschelweich?« fragte die Hans Schnatterschnell.
3: »Oh, wir wollen dem König berichten, dass der Himmel einstürzt«, sagten Gickelgei, Gockelgau und Watschelweich.
4: »Darf ich mit euch kommen?« fragte Schnatterschnell.
3: »Gewiss«, erwiderten Gickelgei, Gockelgau und Watschelweich. Und so gingen Gickelgei, Gockelgau, Watschelweich und Schnatterschnell, um dem König zu sagen, dass der Himmel einstürzt. Sie gingen dahin und gingen dahin und gingen dahin, bis sie dem Truthahn Kullerkau begegneten.
4: »Wohin geht ihr, Gickelgei, Gockelgau, Watschelweich und Schnatterschnell?« fragte Kullerkau.
3: »Oh, wir wollen dem König melden, dass der Himmel einstürzt«, sagten Gickelgei, Gockelgau, Watschelweich und Schnatterschnell.
4: »Darf ich mit euch kommen?« fragte Kollerkau.
3: »Oh, gewiss, Kollerkau«, antworteten Gickelgei, Gockelgau, Watschelweich und Schnatterschnell. Und so gingen sie alle, Gickelgei, Gockelgau, Watschelweich, Schnatterschnell und Kollerkau, um dem König zu berichten, dass der Himmel einstürzt. Sie gingen dahin und gingen dahin und gingen dahin, bis sie dem Fuchs Schleicheschlau begegneten.
4: Wohin geht ihr? Gickelgei, Gockelgau, Watschelweich, Schnatterschnell und Kullerkau, begehrte der Fuchs, Schleiche schlau zu wissen. Und Gickelgei, Gockelgau, Watschelweich, Schnatterschnell und Kullerkau erklärten Schleiche schlau: Wir wollen dem König sagen, dass der Himmel einstürzt. Oh, dies ist aber nicht der Weg zum König. Gickelgei, Gockelgau, Watschelweich, Schnatterschnell und Kollerkau, sagte der Fuchs Schleiche schlau. Ich kenne den richtigen Weg. Soll ich ihn euch zeigen? Oh, gewiss, Schleiche schlau, baten Gickelgei, Gockelgau, Watschelweich, Schnatterschnell und Kollerkau. So gingen sie alle, Gickelgei, Gockelgau, Watschelweich, Schnatterschnell, Kullerkau und der Fuchs Schleiche schlau, um dem König zu berichten, dass der Himmel einstürzt. Sie gingen dahin und gingen dahin und gingen dahin, bis sie zu einem dunklen, engen Loch kamen. Dies war der Eingang zu Schleiche schlaus Höhle. Aber der Fuchs Schleiche schlau sagte zu Gickelgei, Gockelgau, Watschelweich, Schnatterschnell und Kullerkau: Hier ist die Wegabkürzung zu dem Palast des Königs. Ihr werdet bald dort sein, wenn ihr mir folgt. Ich werde vorausgehen und ihr kommt nach. Gickelgei, Gockelgau, Watschelweich, Schnatterschnell und Kullerkau. Oh ja, selbstverständlich, gewiss, zweifellos, warum nicht? Sagten Gickelgei, Gockelgau, Watschelweich, Schnatterschnell und Kullerkau. Schleiche schlau ging in seine Höhle hinein. Aber er ging nicht weit. Er drehte sich um und wartete auf Gickelgei, Gockelgau, Watschelweich, Schnatterschnell und Kullerkau. Zuerst trat Kullerkau durch das dunkle Loch in die Höhle. Er war nicht weit gekommen, als Rampf Schleiche schlau Kullerkaus Kopf abbiss und den Körper über seine linke Schulter warf. Dann betrat die Gans Schnatterschnell die Höhle und Rampf ab war ihr Kopf. Schnatterschnell wurde neben Kullerkau geschleudert. Dann watschelte die Ente Watschelweich herein und Rampf schnappte Schleiche schlau zu. Watschelweichs Kopf war ab und Watschelweich wurde neben Kullerkau und Schnatterschnell geschleudert. Dann stolzierte der Hahn Gockelgau in die Höhle. Er war noch nicht weit gekommen, als Schleiche schlau zuschnappte. Rampf! Und Gockelgau wurde neben Kullerkau, Schnatterschnell und Watschelweich geschleudert. Aber der Fuchs Schleiche schlau hatte bei Gockelgau zweimal zugebissen. Und Gockelgau hatte zwischen den Bissen Zeit gehabt, der Henne Gickelgei zuzurufen, sie möge davonlaufen. Daraufhin drehte Gickelgei flugs ihren Schwanz herum und rannte den ganzen Weg bis nach Hause. Sie meldete dem König nie, dass der Himmel einstürzt.
1: So, wir sind schon wieder am Ende unserer Sendung. Ich habe euch heute meine Lieblingsgeschichte vorgelesen aus meiner Kindheit und ich wünsche euch eine richtig gute Zeit bis zum nächsten Mal. Das ist am ersten Dienstag im nächsten Monat in eurer Radiofabrik. Ich danke fürs Zuhören. Ciao, ciao und Baba.

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0: 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Liebes Hörerpublikum, heute möchte ich Ihnen eine ganz wunderbare Sopranistin und zugleich Performance-Partnerin der 119. Du Transat Performance vorstellen. Ihr Name ist Karina Ben Alcazar. Sie kommt aus Ecuador und studierte am Mozarteum in Salzburg. Hören Sie zuerst das Gespräch, das ich mit dieser außergewöhnlichen Sängerin vor unserer Zusammenarbeit führte, und anschließend den akustischen Part unserer gemeinsamen audiovisuellen Zusammenarbeit vom 14. Mai 2026 in meinem Atelier in der Bundesstraße 37 in 5071 Wals. Liebe Hörerinnen und Hörer, wir stehen heute unmittelbar vor der 119. audiovisuellen Du Transat Performance. Mein heutiger Gast und zugleich Performance-Partnerin ist die Sopranistin Karina Ben-Alcazar. Grüß dich, Karina.
1: Hallo, vielen Dank für die Einladung.
0: Du bist in Ecuador aufgewachsen?
1: Richtig, in Quito.
0: Also in der Hauptstadt?
1: Ja.
0: Oh, und große Frage, wieso bist du mit 10 Jahren schon auf den Opernbühnen Ecuadors gestanden? Kommst du aus einer Musikerfamilie?
1: Nee, eigentlich nicht. Meine Mama ist Physiotherapeutin, mein Papa ist Bauingenieur, also ich bin ein schwarzes Schaf in dieser Familie. Mhm. Aber ich bin zwischen drei und vier Jahren total verliebt in die Musik gewesen. Ich habe da Dornröschen gehört und wollte, das ist das, was ich möchte. Ich habe meine Mama jahrelang genervt, dass ich zum Konservatorium wollte. Aber dadurch, dass ich die Möglichkeit noch nicht hatte, habe ich selber mit 9 Jahren entschieden, mich im Schulchor anzumelden. Und ein Jahr später haben wir tatsächlich in der Oper gesungen. Mhm. So hat es angefangen.
0: Ah, schön, schön. Und jetzt möchte ich natürlich wissen, was ist das Charakteristische oder wo liegt der Fokus der ecuadorianischen Musik? Kannst du uns da ein bisschen was erzählen? Was ist das Spezielle oder wie kann man das sagen?
1: Also bei uns gibt es ganz viele unterschiedliche Rhythmen. Es ist nicht nur eine Art Musik, wie man denkt, zum Beispiel Kuba, Salsa oder Argentinien-Tango. Ja, wir haben ganz viele verschiedene Sachen. Ich glaube, das ganz Charakteristische ist Pasillo. Pasillo heißt Schrittchen. Das ist eine Musikart, die aus dem Walzer stammt. Genau, es gibt schnellere, auch langsamere Pasillos und die sind tatsächlich unser Markenzeichen, würde ich sagen. Es gibt natürlich auch andere Musikrichtungen, die ganz charakteristische Tänze haben, auch mit Volkskleider und so weiter. Aber Pasillo ist das, was zumindest in meiner Familie am breitesten gehört wurde.
0: Ah, schön. Und wie bist du nach Salzburg gekommen? Wie war das dann? Du hast wie war das dann, dein Gymnasium in Quito gemacht oder wie war das weiter?
1: Ich war 14 Jahre lang in der deutschen Schule in Ecuador. Deswegen wollte ich im deutschsprachigen Raum studieren. Ich wollte allerdings nicht wie alle, die in der deutschen Schule sind, nach Deutschland gehen, sondern irgendwo anders hin. Dann dachte ich mir, okay, jetzt habe ich ein bisschen weniger Möglichkeiten. Da ist die Schweiz, da ist Österreich. Und wenn ich Operngesang studieren möchte, dann natürlich ist Österreich die erste Möglichkeit. Dann habe ich gegoogelt, was es hier gibt und habe das Mozarteum gefunden. Mich hat das Curriculum tatsächlich sehr angesprochen und ich habe nicht zweimal nachgedacht. Ich dachte mir, da gehe ich hin und da bin ich geblieben. Jetzt bin ich seit 15 Jahren hier.
0: Sehr schön. Ja. Und du hast auch am ORF-Institut in Salzburg studiert?
1: Genau, die ersten 1,5 Jahre habe ich am ORF studiert, Musik- und Tanzpädagogik. Im zweiten Jahr habe ich beide Studien parallel gemacht, aber tatsächlich habe ich mich dann fürs Gesang entschieden und habe nur dieses Studium fertig gemacht. Allerdings habe ich tatsächlich viel vom ORF-Institut mitgenommen, auch was Bewegung auf der Bühne ist und die Vielfalt, die ganz, ganz wichtig ist, finde ich.
0: Ja, auch dieses Schauspielerische, ne? Das Agieren, das Gestische, die Schritte und da wird ja viel von einer Sängerin erwartet, oder?
1: Ja, und ich glaube auch diesen Einklang mit dem eigenen Körper, dass die Emotion mit der Bewegung stimmt. Und da hat mir tatsächlich zum Beispiel das Body Percussion, was ich am ORF-Institut gelernt habe, sehr geholfen. Oder ein bisschen die Kompositionsarbeit, die ich dort gemacht habe, weil da war alles ein bisschen kreativer, ein bisschen freier. Im Gesangsstudium hatte ich ein bisschen das Gefühl, es ist mehr, das muss so sein, das ist Mozart, das ist Barock, das ist zeitgenössisch und so ist das, so ist Bel Canto. Mhm. Genau. Mhm.
0: Du singst in 21 Sprachen. Ist das Spanisch als Muttersprache ein guter Ausgangspunkt zum Erlernen anderer Sprachen?
1: Ja, also für romanische Sprachen, für lateinische Sprachen ist das natürlich vom Vorteil. Und auch im Studium war für mich sehr gut, als wir Italienischunterricht hatten, Französischunterricht hatten, musste ich die ersten Stufen nicht machen, weil ich von meiner Muttersprache ausgegangen bin und habe schon viel verstanden. Ja, ist auch für die Aussprache ziemlich ein Vorteil, bis zu einem gewissen Niveau. Und dann muss man sich besonders anstrengen, weil das Gehirn ist manchmal nicht bereit zu akzeptieren, dass es andere Sprachen sind. Und da behält man die eigene Grammatik, den eigenen Akzent, was manchmal nicht so toll ist für den Gesang, vor allem wenn man ein Perfektionist ist, so wie ich. Aber ich glaube tatsächlich, die beste Ausgangssprache für mich, für die anderen Sprachen, war Deutsch. Und ich glaube, Deutsch ist tatsächlich als Fremdsprache einfacher zu lernen als Spanisch. Weil natürlich, man braucht ein bisschen länger mit den klaren Regeln. Aber wenn man diese Regeln gelernt hat, dann beherrscht man die Sprache, dann versteht man sie. Spanisch hat so viele Ausnahmen, die muss man auswendig lernen und fragen, warum, kommt nicht in Frage. Man kann nichts verstehen, man muss es einfach wissen und spüren. Und ich glaube, nachdem ich Deutsch kann, war es für mich auch einfacher, zum Beispiel die slawischen Sprachen zu singen. Auch mit diesen Lauten, mit diesen Konsonanten, die so stark sind, oder die verschiedenen Vokalen. Ja, bei uns gibt es A, E, I, O, U, Punkt aus. Es gibt nichts mit geschlossenen und offenen und lang und kurz, sondern es ist immer gleich. Und da hat mir die deutsche Sprache sehr, sehr geholfen.
0: Ich war auf deiner Instagram-Seite. Oh. Das hat mich sehr neugierig gemacht, weil wir uns ja überhaupt noch nicht kennen. Und wie wir in Wien studiert haben, vor vielen, vielen Jahren, haben wir Cats gehört. Ich glaube, wir haben es 4-mal gehört, das Musical. Ja. Und du hast auf deiner Instagram-Seite die Glamour-Katze Grisabella präsentiert. Und was fasziniert dich an dieser Rolle?
1: Ich muss ganz ehrlich sagen, ich kenne die Rolle fast gar nicht. Ich kenne nur dieses Stück, oder mir ist nur bewusst dieses Stück vom Cats. Es war allerdings für ein Vorsingen für Imling, weil dieses Jahr wird Cats gemacht. Und ich wurde gefragt, ob ich Interesse an dieser Rolle hätte. Dann habe ich gesagt, ja, natürlich. Aber sie haben diese Aufnahme auf Deutsch von mir gebraucht. Ich hatte es noch nie auf Deutsch gehört, nur auf Englisch. Und ich dachte mir, okay, ich bin an dem Tag in München. Ich habe eine Probe bis 22 Uhr ungefähr oder bis 21 Uhr. Und die Aufnahme muss vor Mitternacht ankommen. Was mache ich jetzt? Ja, ich habe diese Aufnahme gemacht. Ich habe die Rolle leider nicht bekommen. Sie haben eine jüngere Sängerin genommen, weil Musicals machen dort die Jugendlichen. Und mein Niveau entspricht nicht das Niveau vom Team. Aber es war für mich eine sehr schöne Erfahrung, auch diesen Text wieder anders zu schmecken in Deutsch. Es ist wirklich eine ganz besondere Sache. Und ich habe tatsächlich zum ersten Mal verstanden, wer diese Person ist. Und es ist nicht nur ein schönes Lied, sondern es gibt eine Geschichte dahinter, eine Trauer dahinter, eine Frau oder eine Figur, die in diesem Prozess ist, zu akzeptieren, dass ihre besten Jahre vorbei sind, aber sie hat noch Träume, sie hat noch Hoffnung. Das war wunderbar für mich, deswegen habe ich auch dieses Audition-Video hochgeladen.
0: Ja, ich finde diesen Beitrag sehr gefühlsvoll und ausdrucksstark. Also danke. Mich hat das schon sehr beeindruckt.
1: Dankeschön.
0: Und du singst in Immling heuer.
1: Genau, ich bin bei der Zauberflöte. Und
0: kannst du noch kurz erzählen, was Immling ist? Denn die Hörer, viele Hörer im Radio wissen vielleicht nicht, was das ist und wo das ist vor allem.
1: Immling-Festival. Das ist ein Festival in Bayern, in der Nähe von Bad Endorf. So mit dem Auto sind 10 Minuten von Bad Endorf entfernt. Das ist mitten in der Natur. Da gibt es ein Theater, nicht wirklich wie ein Opernhaus. Es ist ein Holzhaus, wie eine Reiterhalle, kann man sagen. So ein, ja, da gibt es auch ganz viele Tiere, die unter Naturschutz sind. Und in diesem Festival gibt es Oper, es gibt Konzerte, Orchesterkonzerte, Ensemblekonzerten, es gibt Kammermusik, es gibt eben Musical von den Jugendlichen, es gibt auch einen Kinderchor, was auch dort gefördert wird. Und heuer feiern wir 30 Jahre in Immling, von daher haben wir ein großes Programm, wir haben Beethovens 9., Verdis Requiem, ganz, ganz tolle Oratorien und auch schöne Opern. Ich bin zum Beispiel bei der Zauberflöte dabei, als Papagena.
0: Gratuliere.
1: Ja, und bei anderen Opern möchte ich auch gern im Chor mitsingen, wie zum Beispiel bei der Lucia di Lammermoor, da bin ich auch dabei.
0: Ja, das ist schon eine große Aufgabe.
1: Ja.
0: Das ist immer im Sommer, gell?
1: Hauptsächlich ja, aber es gibt tatsächlich das ganze Jahr einiges. Also es gibt die große Bühne Immling und es gibt auch kleinere Bühnen, kleinere Orte, wie zum Beispiel das, wie heißt das, Kultwerk. Kultwerk, genau, das ist dort in Bad Endorf. Da gibt es auch im Winter einige Konzerte, zum Beispiel jetzt im Dezember hatten wir eine Kinderoper, ein Krippenspiel, wo 3 bayerische Engel geschaut haben, wie Weihnachten überall gefeiert wird. Da haben sie auch, ich glaube, in 10 Sprachen gesungen, die Kinder oder so, oder 13 sogar. Genau, also es gibt für alle auch was. Es gibt auch manchmal Poesielesungen mit ein bisschen Musik. Ein großes Programm.
0: Ja, und so nah an Salzburg, gell?
1: Ja.
0: Ja. Und du bist auch Inspizientin und Regieassistentin.
1: Genau, ich habe tatsächlich als Inspizientin angefangen in dieser anderen Branche in Erl, bei den Tiroler Festspielen in Erl. Und zwar in der Corona-Zeit. Das war meine Zeit, wo ich wirklich ganz, ganz viel Arbeit hatte, Gott sei Dank. Und das fand ich sehr interessant, weil da sieht man auch, nicht nur, was auf der Bühne passiert, sondern alles, was rumherum ist. Ja. Wie werden die Übertitel gemacht? Wie werden die Bühnenwechsel gemacht? Wann werden die Künstler gerufen? Wann müssen sie auf die Bühne und so weiter? Und seitdem ich das mache, habe ich auch ein anderes Verständnis als Künstlerin. Also wenn ich auf der Bühne jetzt stehe, ich weiß fast genau, wo ich stehen muss, wo es wie blenden soll, damit ich richtig im Licht stehe. Und ich glaube, da hat man auch ein bisschen mehr Rücksicht auf die anderen, die nicht auf der Bühne sind und sieht, was für eine tolle Arbeit sie leisten.
0: Und du hast Regie auch schon?
1: Ich habe nur einmal eine Zauberflöte auch inszeniert. Und zwar 2022 habe ich mit ein paar ehemaligen Kollegen vom Mozarteum einen Verein gegründet, Also ich habe auch die Statuten geschrieben. Ich war selber in der Polizeidirektion, habe alles eingetragen und so. Das war auch eine schöne Arbeit. Und in diesem Verein, wir hießen Operators. Wir haben Opern selber produziert. Ja, das war unsere erste Oper. Es war aber eine große Herausforderung, weil fast alle waren Ausländer. Für die meisten war die deutsche Sprache nicht so einfach wie für mich, oder sagen wir noch schwieriger als für mich. Und die Zauberflöte hat ganz viele Dialoge. Und am Ende haben wir beschlossen, eine halb inszenierte Version von der Zauberflöte zu machen, wo ich den Abend moderiert habe. Und dann sind die Szenen gekommen. Und das haben wir in einem Haus inszeniert. Genau, also so, dass wir in diesem Haus uns vorstellen, dass die ganze Handlung geschieht. Da habe ich auch die Papagena gespielt und umso mehr freue ich mich jetzt zum ersten Mal tatsächlich die Papagena auf einer größeren Bühne zu spielen.
0: Ja, und jetzt zurückzukommen zu deiner Stadt Quito in Ecuador. Das liegt ja am Äquator.
1: Ja, direkt am Äquator. Wir haben sogar ein, wie heißt das, ein Monument, ein nicht ein Gebäude, aber ja, wie sagt man das? Ein Monument heißt das, für die Mitte der Welt, wo es getrennt ist, wo ist der Norden, wo ist Süden, wo ist Westen, wo ist Osten. Und man kann wirklich mittendrin stehen und mit einem Fuß im Westen, mit einem Fuß im Osten. Es ist wunderschön.
0: Ja, also der Äquator, der heißt ja Gleichmacher. Und wie ich da so deine Vita durchgelesen habe und ein bisschen nachgedacht habe, auch auf der Instagram-Seite gewesen bin, habe ich es als großes Geschenk angesehen, mit einem Menschen vom Äquator eine audiovisuelle Du-Trenza zu gestalten, wo du und ich uns auf Augenhöhe begegnen, wo der improvisierte Klang und die additive Zeichnung ineinander schwingen. Also wie Nord und Süd, ja?
1: Sehr schön.
0: Und was meinst du dazu? Kannst du mit dieser Metapher etwas anfangen?
1: Ja, ich finde es sehr gut. Vor allem, manche denken, ja, Ecuador, die Mitte der Welt. Und ich sehe das jetzt als nicht als ein Punkt. Ja, für mich, die Mitte der Welt ist jetzt nicht ein Punkt, sondern eine Linie, die um die Welt herumreist. Und ich glaube, dass dadurch, dass wir heute gemeinsam da sind, da sind wir gemeinsam diese Mitte der Welt und wir bereisen gemeinsam in die Kunst. Und ja, das ist ein ganz schönes Bild.
0: Danke fürs Gespräch.
1: Danke auch. Ich freue mich auf unsere Performance.
0: Guten Abend, sehr geehrte Damen und Herren. Es freut mich, dass Sie heute zur 119. Darbietung der Performance-Serie Du Trenzart gekommen sind und mein Gast und zugleich meine Performance-Partnerin Karina Benal-Kasar

und die Zeichnung aus zwei verschiedenen Hälften der Kunst kommen. Und vielleicht verbinden wir diese Position des Äquators, diese Zusammenarbeit von uns beiden auf der Leinwand und im Klang. Ich wünsche Ihnen dazu viel Inspiration.

0: Liebe Hörerinnen und Hörer, das war der Klang der 119. Du Trainsat Performance. Der Klang stammte von der Sopranistin Karina Ben-Alcazar und meinen Zeichengeräuschen. Liebes Hörerpublikum, im Juli kann ich mit meiner Performance-Kunst Trainsat on the Road in Berlin auftreten. Genauer gesagt beim Klangspaziergang um den alten Dorfkern von Klein-Machnow. Am Sonntag, den 5. Juli, werde ich mit der Gründerin des Kairos-Quartetts, Simone Heilgendorf, eine der vielen Veranstaltungen bestreiten. Das Kairos-Quartett wurde von Claudius von Rochen und Simone Heilgendorf 1996 in Berlin gegründet. Das Kairos-Quartett wird diesmal mit dem Verein Ausklang eine Kooperation eingehen. Im Rahmen der Originaltöne 2026 wird dieser Klangspaziergang um den alten Dorfkern von Klein-Machnow stattfinden, und zwar am Sonntag, den 5. Juli 2026, von 15 bis 18 Uhr. An jeder Station erklingen zu vier Zeiten mitreißende kleine Aufführungen mit zeitgenössischer Musik, Texten und natürlich die Trainsat on the Road mit Simone Heilgendorf und mir. Zum Abschluss spielt das Kairos-Quartett das Stück Lichtung aus dem Jahre 2011 von Carola Baukolt, ein Stück, welches mit Naturklängen auf Streichinstrumenten arbeitet. Meine Trainsat on the Road findet am Seeufer um 15.10 Uhr am Sonntag, den 5. Juli 2026 statt. Falls Sie in der Nähe von Klein-Machnow am Klangspaziergang und meine Trainsat Performance on the Road erleben wollen, dann kommen Sie am Sonntag, den 5. Juli ab 15 Uhr zum alten Dorfkern und Gutspark Zehlendorfer Damm 209 in 14532 Klein-Machnow bei Berlin. Neue Musik und Trainsat mögen Ihren Weg immer begleiten. Ihre Astrid Rieder.
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Das war Curtis Johnson mit seinem Baby Baby. Veröffentlicht in 1957 auf das Event Label Westbrook, Maine. Okay, weiter geht's mit Capitol Label, Rockabilly, Wanda Jackson and Honey Bop.

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Eine Demo-Recording, niemals veröffentlicht in die 50er Jahre. Und es ist heute eigentlich nicht mehr bekannt, wer das Lied eingesungen hat damals in einem Studio. Es ist auch nicht bekannt, wo das Lied eingespielt wurde damals in die 50er Jahre. Ich habe hier die Info, Willie Jeffers, aber ich habe auch auf andere Sampler andere Namen gefunden bei diesem Track. Okay, weiter geht's mit Rhythm and Blues from the 50s. Chuck Higgins haben wir jetzt hier mit seinem Motorhead Baby.

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Nächste Woche eine neue Rocking 50 Sendung. Gerne bis nächste Woche, noch keep on rocking.

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2: Jimmy and the Zodiacs mit Love is Repaid by Love Alone.

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1: Die Offbeat Band mit Oriental Kocek.

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8: Und während meiner Recherche habe ich knapp 1000 Zeitungsartikel durchgelesen, um eben herauszufinden, welche Geschichten gibt es denn rund um die Bahn, was damals relevant waren, sie zu dokumentieren. Und durch den Bahnbau ist der Tourismus in Krimmel ja richtig angekurbelt worden, einerseits. Andererseits, diejenigen, die den Tourismus vorher betrieben haben, die wurden ja dann faktisch arbeitslos. Also ich spreche da von den Pferdefuhrwerkern. Und die haben da auch Interventionen eingeleitet bei den Bürgermeistern in Krimmel und haben gemeint, naja, jetzt haben wir dann nichts mehr, wenn die Bahn da rauffährt. Und dann hat man eben beschlossen, dann lassen wir die Bahn da 3 Kilometer vor dem Ortszentrum ihren Endhaltepunkt machen, damit die letzten 3 Kilometer auch die Pferdefuhrwerker noch ein Geschäft machen können mit den Touristen. Es war in der Zwischenkriegszeit. Österreich hatte ja das Problem, dass die Steinkohlevorkommen ja dann außerhalb von dem neuen Bundesgebiet waren. Trotzdem hat es aber noch immer eine mächtige Steinkohlenlobby gegeben. Und die haben natürlich versucht zu verhindern, dass so alle Bahnen elektrifiziert werden.
9: Wenn einer eine Reise tut, dann fährt er am besten mit der Pinzger Bahn, heißt es. Vorausgesetzt, das Reiseziel liegt zwischen Zell am See und Krimmel und vorausgesetzt, die Bahn fährt überhaupt so weit, denn aktuell ist das ja nach Hochwasserschäden nicht der Fall. Aber das gab es schon öfter im Laufe der wechselvollen Geschichte dieser Bahn. Hallo und herzlich willkommen zum Treffpunkt Pinzgau, sagt Georg Wimmer. Ich spreche heute mit einem, der so viel weiß wie kein anderer über die Pinzgauer Lokalbahn, wie sie genau heißt. Imre Karaschoni hat eben ein Buch veröffentlicht über die Pinzgauer Bahn. Die Kommentare dazu lauten: hervorragend geschrieben, glänzend recherchiert oder auch ein völlig neuer Zugang zu Originalquellen. Lieber Imre Karaschoni, du bist Diplom-Ingenieur, also studierter Techniker, arbeitest auch in Graz an der Entwicklung von Schnellzügen und Drehgestellen. Also du bist da natürlich Eisenbahner irgendwo verbunden. Aber woher kommt eigentlich dieses große Interesse an einer kleinen Nebenbahn?
8: Ja, hallo. Also ich bin eigentlich gebürtiger Pinzgauer. Ich bin in Mittersil geboren, 1990, bin auch dort aufgewachsen. Seit meinem 18. Lebensjahr bin ich mittlerweile in Graz, deswegen ist mein Dialekt nicht mehr so vorhanden, wie er mal früher da war. Und das Interesse an der Pinzgauer Bahn war eigentlich schon, seit ich denken kann, vorhanden. Das Schöne ist, ich bin ja in Rettenbach zu Hause, wer die Gegend kennt. Man ist da auf der Sonnseite, blickt ein bisschen übers Tal hinunter und da sieht man halt die Dampflokomotive vor allem vom Mittersil kommend Richtung Krimmel. Das war halt schon immer faszinierend, so als Kleinkind. Und interessanterweise hat sich diese Faszination, die hat nie geendet bei mir. Das ist immer weitergegangen bis zum heutigen Tage. Und auch beruflich bin ich eben der Bahn treu geblieben. Und was dieses Buch betrifft, es war so, man hat damals zur 100-Jahr-Feier 1998 ein Buch rausgebracht über diese Pinzgauer Bahn. Das Problem war zur damaligen Zeit, naja, Internet hat es gerade einmal gegeben, aber es war halt sehr schwierig, irgendwelche Quellen zu finden. Und das sieht man in dieser Geschichte von der Bahn, dass das von Anfang an schwierig war, irgendwas zu dokumentieren, weil sie so oft gewechselt hat. Also sie ist ja am Anfang als Privatbahn geführt worden, ist dann relativ schnell zur kaiserlich-königlichen Staatsbahn übergegangen. Und dann waren eh schon die Zeit vom Ersten Weltkrieg und Zwischenkriegszeit, Zweiter Weltkrieg. Also Unterlagen so von einer ganz frühen Phase von der Bahn sind praktisch nicht vorhanden. Und Was ganz schön ist, dass ich mittlerweile ja doch einige Quellen finden konnte, die eben genau aus dieser Zeit berichten, wie das war mit dem Bau der Bahn, warum man die Bahn bauen wollte. Und das habe ich dann auch schön aufarbeiten können. Und ein Ziel von mir war das, ich meine, ich bin zwar Techniker und verbeiße mich dann natürlich ganz gerne in irgendwelche technischen Details, aber ich habe versucht, das Ganze so aufzubereiten, dass es für jedermann zugänglich ist, das Thema.
9: Zu den Quellen, da kommen wir gleich, also weil du hast wirklich sehr, sehr umfassend recherchiert. Mich interessieren jetzt noch diese persönlichen Bezüge. Also du sitzt da also leicht am Sonnberg in Rettenbach, schaust auf die Bahn herunter und als Kind wolltest du dann wahrscheinlich auch Lokführer werden oder Schaffner oder wie war das in deinem Fall?
8: Also in meinem Fall ist es sogar der Heizer. Also das ist für mich das Spannendste, eben auch von der technischen Seite her, weil dass man mit Feuer, Kohle und Wasser so ein großes Vehikel zum Fahren bringen kann, das war halt schon immer faszinierend und das raucht und schnauft und da sieht man halt tatsächlich, wie aus Kraft da die Energie umgewandelt wird in eine Vorwärtsbewegung und das war halt schon immer interessant.
9: Und du hast dann, habe ich gelesen, auch selber als Schaffner gearbeitet. Wie ist das gekommen?
8: Genau, also neben meinem Studium habe ich damals die Möglichkeit gekriegt, da ist ja die Pinzgauer Lokalbahn von der Salzburg, also von Salzburg übernommen worden mit Betriebsführung von der Salzburg AG und die haben damals Ferialpraktikanten gesucht und da habe ich mich natürlich dann gleich einmal beworben und ich war dann eben 12 Jahre lang als Schaffner unterwegs, das heißt in der vorlesungsfreien Zeit nennt man das ja auf der Uni, zu Ostern, zu Weihnachten und in den Sommerverkehr, also gerade da, wo eigentlich viele Touristen unterwegs waren, in dieser Zeit habe ich auch das Bahnpersonal unterstützen können durch meine Tätigkeit.
9: Dein Traumjob als Ferialschaffner. Lieber Imre Karaschone, im Jahr 1898 wurde die Bahn dann eröffnet von Zell am See bis Vorderkrimmel zur Streckenführung gibt es diese schöne Geschichte, dass da absichtlich Kurven eingebaut worden sind, weil es angeblich zur Kaiserzeit ein Gesetz gab, wonach eine Bahn eine Mindestlänge haben muss. Ich glaube, da redet immer von 50 Kilometern und weil diese 50 Kilometer da nicht drinnen waren, hat man Kurven eingebaut. Und wenn man sich den Trassenverlauf anschaut oder den alten Trassenverlauf, die Bahn schlängelt sich ja wirklich so durch den Talboden. Stimmt diese Geschichte mit den künstlich eingeführten Kurven?
8: Ja, das ist ganz eine schöne Geschichte. Ist natürlich falsch. Also wenn man sich andere Schmalspurbahnen in Österreich anschaut, zum Beispiel die Zillertalbahn oder die Törlerbahn, die leider nicht mehr existiert, die waren auch kürzer als die 50 Kilometer. Das war ganz einfach eine schöne Märe oder ein Gerücht. Und zwar ist die Trassenführung eigentlich deswegen so geplant worden, weil wir da im Oberpinzgau ja im Grunde auf Schuttkegeln unterwegs sind, beziehungsweise der Talboden selber ist ja aufgefülltes Sediment. Also das Tal des Oberpinzgaus, das war einfach ein V-Tal. Wie das entstanden ist, durch die Eiszeiten ist das dann gefüllt worden. Also ich glaube, das geht bis zu 100 Meter Sedimentschichten hinunter, bis man dann auf festes Gestein stößt. Und das war dann auch durch die Salzach ein ziemlich versumpftes Gebiet. Also die Salzach war dann noch nicht überall so reguliert, wie sie heute ist. Und man hat dann mit dem Bahnbau versuchen müssen, einerseits diese Schuttkegel zu umfahren, wo die Dörfer und Orte drauf sind. Also zum Beispiel Piesendorf ist auf dem Schuttkegel gebaut worden, Uttendorf, Stuhlfelden. Der einzige Ort im Oberpinzgau, der immer wieder der leidtragende Ort war, war Mittersil.
9: Also die Schuttkegel zu umfahren, um die Steigungen zu vermeiden.
8: Genau, oder Einschnitte. Also das sind halt bauliche Maßnahmen, die man dort tätigen muss und das ist immer mit Kosten verbunden. Es gibt ja tatsächlich einen Einschnitt kurz vor Walchen bei dieser Strecke. Also wenn man dann nach Walchen rauffährt, dann kurz vor dem Bahnhof ist das ein Einschnitt, nennt man das. Und ansonsten hat man eben so Kunstbauten komplett vermieden. Also es gibt keine großen Viadukte, nennt man das bei der Eisenbahn, oder Tunnelbauten, das hat man eigentlich nicht gebraucht, weil der Talboden ja eigentlich flach ist. Nur hat man eben das Problem, dass man diesen Sumpfgebieten ausweichen müssen hat. Das war dann der zweite Grund, warum man noch in Bögen herumgefahren ist in diesem Talboden. Und der dritte Grund war ganz einfach, die Grundeigentümer waren damals der Bahn noch sehr skeptisch gegenüber. Die wollten natürlich nicht, dass sie da ihre Felder durchschneidet die Bahn, wenn sie da mit einem Bahndamm durchfährt. Also das hat man auch noch mit berücksichtigen müssen. Und gleichzeitig hat man dann versucht, die Bevölkerung für das Bahnprojekt zu gewinnen, indem man gesagt hat, naja, die Salzach-Regulierung, jetzt haben wir ja mittlerweile einen Damm, den hat damals auch der Herr Kürsinger verfolgt und federführend da mitbauen lassen. Deswegen heißt es ja auch Kürsinger Damm da in Mittersill. Und diesen Damm, den wollte man der Bahn umbinden, indem man dann gesagt hat, naja, ihr könnt eure Bahn auf diesen Damm bauen und gleichzeitig seid ihr aber dann für die Instandhaltung von diesem Damm zuständig. Und dieses Schicksal, also diese schicksalshafte Entscheidung, das klebt halt bis heute an dieser Bahn. Weil jedes Mal, wenn da Hochwasser ist und es zum Bruch von dem Damm kommt, ist natürlich dann auch die Strecke unterbrochen.
9: Wie sinnvoll diese Verbindung zwischen Bahndamm und Hochwasserschutz ist, dazu kommen wir noch. Mich würde jetzt noch interessieren, die Haltung der Bevölkerung. Ja, 1898, der Oberpinzgau und die Bauern hören, da fährt dann ein Dampfross, um es bildlich zu sagen, durch die Gegend und erschreckt unsere Kühe. Wie war die Haltung der Bevölkerung zu diesem Projekt?
8: Also anfänglich waren sie sehr dagegen, muss man gestehen. Es hat ja schon 1889 eine Vorkonzession gegeben für den Bahnbau. Das ist aber dann auch nicht weiter verfolgt worden. Also es ist in dem Stadium geblieben. Eben aus dieser Zurückhaltung der Bevölkerung und andererseits hat man keine finanziellen Mittel auftreiben können, um diese Bahn zu bauen. Und es gibt eine nette Geschichte, die ist damals zum 50-jährigen Jubiläum veröffentlicht worden. Da hat es einen Bauern in Uttendorf gegeben und der hat Angst gehabt von dieser Lokomotive. Der hat gesagt, da steckt der Teufel drin, weil natürlich da durch das Steinkohlenfeuer, da kommen ja über 1000 Grad zusammen. Und wie ich schon vorher erwähnt habe, es schnaubt und dampft und raucht und zischt. Also es ist ein lautes Gefährt. Und der ist tatsächlich kein einziges Mal in seinem Leben mit der Pinzgauer Bahn gefahren, weil er sich einfach davon gefürchtet hat.
9: Jetzt hast du schon gesagt, die Bahn wurde ursprünglich als Privatbahn betrieben. In einem Vortrag, den du kürzlich gehalten hast im Felberturm-Museum, hast du gesagt, das war eine Aktiengesellschaft und das Land Salzburg hat aber offenbar Garantien oder Haftungen übernommen und offenbar hat die Gewinnorientierung aber nicht lange funktioniert und sie ist dann tatsächlich verstaatlicht worden. Also die Anfangsidee war schon, dass man damit einen Gewinn macht.
8: Genau. Also da müssen wir noch ein bisschen zurückgehen in die Geschichte. Die Bahn ist ja aus zwei Gründen gebaut worden. Einerseits für touristische Zwecke, also 1829 ist der informelle Landespatron von der Steiermark, der Erzherzog Johann, nach Krimmel gefahren zu den Wasserfällen. Das ist damals noch mit Pferdekutschen vonstatten gegangen. Das ist halt nur betuchten Touristen möglich gewesen, das Ganze da zu finanzieren. Und es war halt sehr aufwendig mit mehreren Übernachtungen, einerseits in Mittersill, dann in Krimmel. Aber diese mächtigen Krimmler Wasserfälle haben natürlich dann Eindruck gemacht auf die Leute, die gerne verreisen. Und so hat man sich gedacht, man könnte doch da diesen Tourismus stärken im Oberpinzgau und eben diese Bahn bauen. Andererseits haben wir ja die Viehzucht bei uns im Oberpinzgau mit den Pinzgauer Rindern und gleichzeitig auch große Mengen an Holzlieferungen. Das ist ja alles eben entweder über den Landweg gegangen oder die Salzach mit den Flößern. Und das Ganze hat man sich dann so vorgestellt, dass man die Bahn eben für diese beiden Zwecke nutzen kann. Und es hat sogar vor dem Bahnbau noch Bestrebungen gegeben, die Bahn in Bruck beginnen zu lassen und nicht in Zell am See, weil da nämlich große Flächen vorhanden waren. Und da hätte man Güter und Material zwischenlagern können für den Umladeverkehr Richtung Hauptbahn, also die normalspurige Bahn. Genau. Und so ist das Ganze dann zustande gekommen und man hat dann eben diese Aktiengesellschaft gegründet. Da war dann die Stadt Zell am See auch mit involviert und wie gesagt, das Land hat eben diese Zinsgarantie übernehmen müssen. Also man hat natürlich versucht, das Ganze gewinnorientiert zu betreiben, aber das Problem, was sie hatten, ist einerseits das gewesen, dass Materialien sehr schwer verfügbar waren zu dieser Zeit. Also es gibt die Geschichten, dass die Schwellen, auf denen die Schienen ruhen, diese Holzschwellen, die sind damals nicht imprägniert worden. Ja, also man hat sie vor der Verfaulung da nicht schützen können und dann sind diese Schwellen schon verfault. Und es gibt Bilder, wo man sieht, dass um 1900, also 2 Jahre nach der Eröffnung von der Bahn, haben die schon Schwellen tauschen müssen.
9: Das heißt, da wurde nicht immer sauber gearbeitet. Auch zu früheren Zeiten gab es Sachzwänge, wirtschaftliche Zwänge. Und das war dann natürlich ein Schuss in den Ofen, wenn 2 Jahre nach Eröffnung der Bahn schon Reparaturen notwendig sind. Die Entscheidung, hast du angesprochen, also musste fallen zwischen Brugg und Zell am See und jetzt auch, um einen größeren Zusammenhang herzustellen, die Giseler Bahn, ja, die wurde ja 1875 eröffnet, ja, und wir sind jetzt 1898, also gut 25 Jahre später, aufkommender Tourismus, da war eine Hoffnung drinnen, Holzlieferungen nach Hallein, glaube ich.
8: Genau, ja. Also in die Papierfabrik höchstwahrscheinlich, ja, oder in die Salzlager.
9: Und Rindertransporte, hast du gesagt. Also Industrie hatten wir ja nicht im Oberpinzgau. Kraftwerksbau, weiß ich nicht, der Enzinger Boden, Utendorf, hat da die Bahn dann eine Rolle gespielt?
8: Genau, das war aber dann knapp 30 Jahre später. Und zwar ist es da dann, hat es Bestrebungen gegeben, die Giseler Bahn zu elektrifizieren. Also das war in der Zwischenkriegszeit. Österreich hatte ja das Problem, dass die Steinkohlevorkommen ja dann außerhalb von dem neuen Bundesgebiet waren. Trotzdem hat es aber noch immer eine mächtige Steinkohlenlobby gegeben. Und die haben natürlich versucht zu verhindern, dass da alle Bahnen elektrifiziert werden. Also bei der Giseler Bahn wollte man das unbedingt. Das hat man auch geschafft. Also man hat dann für die damalige BBÖ, also die Bundesbahn Österreich, geeignetes Tal gefunden, wo man ein großes Staukraftwerk bauen konnte, um diesen Bahnstrom zu erzeugen. Das ist eben die Enzinger Gruppe, die ja heute noch den Bahnstrom für die ÖBB erzeugt. Und die Pinzgauer Bahn wollte man eigentlich auch elektrifizieren. Also wir reden jetzt da von Mitte der 1920er Jahre. Und das haben sie aber leider erfolgreich verhindert zur damaligen Zeit, weil heute haben wir ja wieder diese Bestrebungen, die Bahn elektrisch zu führen. Ja, also damals ist man dann auf den Steinkohlebetrieb geblieben mit den Dampflokomotiven. Gleichzeitig hat man aber noch vor dem Beginn des Zweiten Weltkriegs schon Dieselfahrzeuge bei uns eingeführt und interessanterweise dieselelektrische Fahrzeuge. Sprich, der Dieselmotor erzeugt mit dem Generator Strom und damit werden dann elektrische Motoren im Fahrzeug angetrieben.
9: Ja. Interessanter Punkt, und was du jetzt auch sagst, also wir haben diese Diskussion natürlich auch jetzt wieder, jetzt sagen wir, okay, solarbetrieben muss alles sein, aber diese Diskussion Kohle versus Benzin versus Diesel versus Elektrifizierung, Ende des Ersten Weltkrieges, hat diese Diskussion gestartet und muss sich dann aber bis 1965 gezogen haben, wo dann ja wirklich der Umstieg dann auf Dieselloks, glaube ich, erfolgt.
8: Genau, das war dann der reine Dieselbetrieb. Und zwar hat man eben, weil es bei uns diese dieselelektrischen Fahrzeuge gegeben hat, die hatten aber nur bedingt die Kraft, da Züge zu ziehen. Also die haben nur Personenzüge gezogen am Anfang. Und man brauchte aber eben aufgrund der enormen Gütervorräte, die wir da im Pinzgau zu führen hatten, hat man dann eine starke Lokomotive gebraucht und damals waren eben nur die Dampflokomotiven einsatzfähig. Und erst dann Ende 1950, also 1958, ist die erste dieselhydraulische Lokomotive gebaut worden für die Pinzgauer Bahn oder besser gesagt für die Schmalspurbahn in Österreich. Das ist diese berühmte Reihe 2095, die bei uns heute auch noch immer im Nostalgieeinsatz unterwegs ist. Also aktuell sind 3 dieser Maschinen bei uns im Tischlerhäusl stationiert.
9: Lieber Imre Karaschon, jetzt haben wir schon gehört, also auch diese kleine Nebenbahn ist so ein Abbild vieler gesellschaftlicher Diskussionen, die sich da durchgezogen haben durch 100 Jahre Industrie- oder Technikgeschichte, Verkehrsgeschichte. Mit welchen Quellen hast du jetzt da arbeiten können? Du hast gesagt, also Bücher, die davor erschienen sind, also die hatten noch nicht die Quellen im Internet. Aber ins Internet muss ja auch erst einmal jemand die Quellen stellen. Also welche Möglichkeiten, welche Zugänge hattest du, die andere vor dir da noch nicht hatten?
8: Also Österreich stellt mittlerweile eine Seite zur Verfügung, die heißt Anno. Und auf dieser Seite sind sehr viele antike, kann man mittlerweile schon sagen, Zeitungen eingescannt, verfügbar. Man muss sich da ein bisschen in diese Kurrentschrift einlesen teilweise. Das war ja damals nur andere Schriftzeichen. Gleichzeitig gibt es aber die Möglichkeit, diese Seiten zu speichern. Und es gibt einen Filter, der das Ganze in die heutigen Textformen übersetzt. Also auch wenn man nicht geübt ist, kann man da die Artikel durchlesen. Und es gibt eine Suchfunktion. Jetzt bei meinem Thema war es etwas spannend, weil die Pinzgauer Lokalbahn hat man zu Beginn der Bahn noch mit C geschrieben, also Lokalbahn, so gesehen. Das muss man natürlich wissen, damit man dann auf diese Artikel stößt. Und während meiner Recherche habe ich knapp 1000 Zeitungsartikel durchgelesen, um eben herauszufinden, welche Geschichten gibt es denn rund um die Bahn, was damals relevant waren, sie zu dokumentieren. Also da gibt es ganz interessante kleine Geschichten, die dann auch im Buch vorkommen. Zum Beispiel hat einmal ein 36-jähriger Landwirt mit seinem Gehstock die Polsterung der zweiten Klasse Sitze durchlöchert und ist dann verhaftet worden. Also das war in der Zwischenkriegszeit. Und solche kleinen Anekdoten, das finde ich immer ganz schön, wenn man sieht, wie die Bevölkerung schon zur damaligen Zeit oder in der damaligen Zeit mit der Bahn verwurzelt war, beziehungsweise was denn alles mit dieser Bahn geschehen ist, was bislang noch nicht dokumentiert wurde.
9: Und wahrscheinlich ist da auch dokumentiert diese Diskussion um Fortbestand oder Nichtfortbestand der Bahn. Ja, das ist ja ganz klar. Also wirtschaftlich war das von Anfang an nicht zu führen. Da gab es auch dann andere Motive. Heute wissen wir brauchen einen öffentlichen Verkehr, um die Straße zu entlasten. Und gleichzeitig gab es dann auch die Hochblüte des Individualverkehrs, die möglicherweise noch immer nicht vorbei ist. Ja? Also der Vorrang fürs Auto und dieses Denken. Heute gibt es ein ganz klares Bekenntnis auch der Landesregierung zu dieser Bahn und das auch wieder instand zu setzen. Aber das Problem ist ja dann immer Investitionen oder eben so große Reparaturen wie nach den letzten Hochwasserschäden, wo halt dann auch bei allem allgemeinen Nutzen trotzdem große Summen gegenüberstehen und die Diskussion beginnt, ja, bringt es das?

0: von der Bahn weggebracht haben, weil es war natürlich effizienter, einen Busfahrer zu haben, als wie einen Lokführer, einen Schaffner, einen Fahrdienstleiter in jedem Bahnhof. Also das war natürlich weniger Personalaufwand. Und andererseits war aber, und das ist das, was die Bahn zur damaligen Zeit eben drüber gerettet hat, der Güterverkehr, das konnte man nicht auf der Straße abwickeln, weil es sind sehr viele Strohlieferungen im Herbst, nämlich von Niederösterreich, Oberösterreich, also von den Ländereien, die halt nicht im Alpengebiet liegen, Richtung Pinzgau gekommen, um eben dann für die Bauern, dass die das verwenden können. Und das Ganze ist dann in Zell am See umgeschlagen worden. Also da hätte man dann keinen Platz gehabt, dass man diese Mengen an Stroh dann auf einen LKW umladet und dann über die Hauptstraße Richtung Oberpinzgau führt. Die einzige Möglichkeit war das eben mit der Bahn abzuwickeln. Und das ist in den Gedanken von den Bürgermeistern drin gewesen, dass man das nur so fortführen konnte. Und da hat man dann glücklicherweise den Entschluss gefasst, okay, wenn wir schon den Güterverkehr weiterführen, dann werden wir auch den Personenverkehr modernisieren und schauen, dass wir das Ganze effizienter gestalten. Und da ist ja dann 1986 die neue Triebwagenreihe eingeführt worden, also ein Schmalspurtriebwagen. Das ist die Reihe 5090 gewesen. Die fährt auch heute noch bei uns. Und die waren von Anfang an sehr beliebt und die haben auch die Bahn gerettet, muss man sagen.
1: Und in Sachen Güterbeförderung ist jetzt die Ergänzung oder die Alternative zu den Strohlieferungen eigentlich ausgeblieben. Also soweit ich das sehe, jetzt von der Güterbeförderung, dass man das sinnvoll nutzt, oder täusche ich mich da, gibt es da noch Firmen, die da gut kooperieren können?
0: Der letzte öffentliche Güterverkehr war 2016. Seither ist der Güterverkehr leider wieder eingestellt worden. Es waren damals nur Holzlieferungen nach Niedernsiel zum Sägewerk. Das Thema ist ganz einfach das, dass es schwierig ist, mittlerweile Güterwagen zuzustellen. Ja, also einerseits eben, dass sie von der Hauptbahn, also die normalspurige Bahn, zur Pinzgauer Lokalbahn überstellt werden. Und andererseits, es ist einfach kostenintensiv. Das muss man leider so festhalten.
1: Also wir setzen auf den Personenverkehr und ich fahre ja mit der Bahn, aber ich habe nach wie vor den Eindruck, dass das nicht so großartig angenommen wird. Ja, ich sehe Schülergruppen, ich sehe sehr viele Touristen, aber ich sehe kaum sozusagen das durchschnittliche Publikum und ich sehe schon gar keine Menschen, von denen ich weiß, dass sie ein Auto haben. Also wer ein Auto hat hier, und ich verstehe schon, dass viele Leute sagen, ich brauche das Auto, aber so ein Switchen zwischen Auto und den Öffis, das ist im Pinzgau noch nicht sehr verbreitet.
0: Ja, ich meine, was man sagen muss, also die Fahrgastzahlen, die zeigen schon eine starke Tendenz nach oben. Das ist sehr erfreulich. Und natürlich ist es immer so eine Hürde oder Hindernis, was man überwinden muss, weil wenn man schon einmal im Auto sitzt, dann möchte man ungern umsteigen. Also ich spreche jetzt da dieses Park and Ride an. Also jede Haltestelle, jeder Bahnhof bietet das an, entlang der Strecke, dass man sein Auto abstellen kann, um dann mit der Bahn weiterzufahren. Aber man muss auch sagen, dass es immer besser angenommen wird. Also es ist so eine Phase der Umstellung für die Menschen. Und wenn man dann parallel mit dem Zug und der Straße fährt zwischen Piesendorf und Zell am See, dann sieht man oft, wie der Zug am Stau entlang vorbeifährt. Und das ist natürlich dann auch ein schönes Gefühl, wenn die Pendler wissen, sie kommen immer zum festgesetzten Zeitpunkt an, weil der Fahrplan wird in der Regel eingehalten. Und so kann man das Ganze dann auch planbar gestalten und gleichzeitig kann man ja, während man mit dem Zug fährt, sich mit anderen Sachen beschäftigen, muss sich nicht auf die Straße konzentrieren und ist ja nicht gestresst aufgrund von Stau, Straßenverkehr, genau.
1: Und die Entwicklung auf der Straße spricht für eine Weiterentwicklung der Öffis, also der Bahn, weil sich da nicht staut. Und die Bahn gilt als sehr zuverlässiges Verkehrsmittel und gleichzeitig hat es aber da schon auch von Anfang an auch technische Schwierigkeiten einmal gegeben. Also dass Waggons aus den Gleisen gesprungen sind. Kannst du da was noch erzählen, also aus dieser langen Geschichte jetzt?
0: Ja, also da gehen wir ganz zurück in die Anfangsphase von der Bahn, also im Jahr 1898. Da sieht man, dass die Bahn sehr schnell eröffnet werden müssen hat. Das Ganze

0: hat den Grund, dass man damals die Konzession gekriegt hat, dass man für 1,5 Jahre Zeit hatte, die Bahn zu bauen. Ja, man ist ja dann schon ein bisschen in Verzug gewesen und man hat sie so schnell wie möglich eröffnen müssen. Und jetzt waren die Gleise teilweise noch unfertig geschottert. Also wenn man sich so einen Oberbau, nennt man das, vorstellt, also da, wo die Schiene ist, da ist ja drunter, dann sind da die Holzschwellen und die sind dann eingeschottert in so grobkörnigen Schotter. Und das hat man im Winter dennoch eröffnen können, weil einfach der Boden gefroren war. Das heißt, man ist da teilweise einfach so auf diesem gefrorenen Boden gefahren. Und wie es dann im Frühling zum Tauen angefangen hat, dann sind diese Probleme entstanden. Eben, dass dann die Gleise sich etwas verschoben haben, dass da die Gleislage nicht mehr gepasst hat. Und da werden dann auch in den Zeitungen von ersten Entgleisungen Berichte abgedruckt.
1: Das war eigentlich unfassbar. Also das musste man ja damals schon wissen, dass das nicht funktionieren kann, und hat es trotzdem getan, weil eine Bauzeit von 1,5 Jahren vorgegeben war und dann musste man eröffnen.
0: Genau, genau. Und dann hat man gleichzeitig versuchen müssen, während dem laufenden Betrieb diese Bahn fertigzustellen. Also das ist dann in den ersten Jahren passiert. Da sind dann die Lokomotiven teilweise eben für den Bahnbau abkommandiert worden. Und gleichzeitig gab es dann Streckensperren. Das heißt, der Güterverkehr hat nicht so anrollen können, wie man sich das eigentlich gewünscht hat als Aktiengesellschaft. Es sind die Güterwagen für den Bahnbau eingesetzt worden. Und das zeigt eben ganz schön, warum dass diese Aktiengesellschaft nicht lange existieren konnte und warum dass das Land Salzburg mit seiner Verpflichtung der Zinsgarantie schauen müssen hat, dass sie diese Garantie abgeben konnte, eben an das K&K-Reich. Und die Bahn ist ja schon am 1. Jänner 1906 dann übergeben worden an die K&K-Monarchie.
1: Das wurde dann verstaatlicht, so wie es da oft passiert, also Gewinne werden privatisiert und wenn sowas ein Defizit abwirft, dann muss der Staat einspringen, und die haben das gerne gemacht. War das attraktiv sozusagen für die Staatsbahnen, so eine Nebenbahn zu übernehmen?
0: Ja, ich meine, die werden sich eher gedacht haben, dass es wichtig ist, den Oberpinzgau zu entwickeln. Also der damalige Landespräsident, der Sigmund Graf Thun, nachdem er die Sigmund Graf Thun-Klamm benannt ist in Kaprun, der war ein starker Förderer vom Oberpinzgau. Und der hat das damals erkannt, dass der Oberpinzgau ganz einfach einen zuverlässigen Verkehrsweg braucht, wo man sagt, da ist ein fixer Fahrplan, damit kann man fahren, man kann damit Güter liefern. Und ich denke, dass es zur damaligen Zeit außer Frage gestanden ist, dass das K&K-Reich diese Bahn da weiter betreiben musste. Und das sieht man auch schön dann, wie sich die Bahn weiterentwickelt hat, weil kurz darauf sind dann stärkere Lokomotiven gekommen. Man hat Drehscheiben eingebaut in Tischlerhäusl und in Krimmel. Man hat weiteres Wagenmaterial bestellt, das dann auch noch vor dem Ersten Weltkrieg gekommen ist und eingesetzt wurde. Also man sieht da ganz schön eine Entwicklung, die in dieser Bahn, an dieser Bahn erfolgt ist. Nur dann ist halt der Erste Weltkrieg gekommen.
1: Kurz noch die Drehscheiben, die du jetzt genannt hast. Ich habe das mal auf Fotos gesehen. Das heißt, da wird eine Lok draufgestellt und die Scheibe darunter wird gedreht, sodass man die Richtung um 180 Grad ändern kann. Ist das die Drehscheibe?
0: Genau, also es werden einfach die Maschinen umgedreht, muss man sagen. Und das hat den Grund, die erste Lokomotivreihe, die ausgeliefert wurde, war eine ganz kleine Baureihe. Also das sind die Lokomotiven der Reihe Z. Die sind einfach dreifach gekuppelte Dampfloks. Wenn man sich so ein Foto von dieser Lok anschaut, dann sieht man, dass der Führerstand überhängt. Das heißt, der schwebt sozusagen in der Luft, da ist kein Rad mehr darunter. Und diese Maschinen haben bei der Rückwärtsfahrt dann eben geneigt zum Schwanzeln. So bezeichnet es. Also einfach, dass sie sich hinten sehr unruhig verhalten. Und wie gesagt, die Privatbahn, die hat da recht wenig Interesse daran gehabt, noch was zu investieren, um dem Ganzen da entgegenzuwirken. Und erst das K&K-Reich hat dann, also die kaiserlich-königliche Staatsbahn, hat dann tatsächlich Drehscheiben eingebaut, damit man vorwärts und rückwärts die gleiche Geschwindigkeit fahren konnte mit diesen Maschinen und halbwegs ein Fahrgefühl für den Lokführer und den Heizer da zu schaffen.
1: Jetzt waren wir noch bei der Entwicklung und die Idee war ja, dass mit dieser Bahn auch eine Entwicklung für den Oberpinzgau stattfindet. Jetzt waren wir in dieser Phase, bis zum Ersten Weltkrieg. Ende des Ersten Weltkrieges, dann gab es natürlich diese Phase bis zum Ende des Zweiten Weltkrieges und dann danach, also wieder ab 1945, gab es da wesentliche Unterschiede in diesen Epochen in der Bedeutung der Bahn für den Oberpinzgau?
0: Also da muss man ganz klar sagen, die Bahn war damals das Verkehrsmittel im Oberpinzgau. Also da, das ist außer Frage gestanden, dass diese Bahn da zurückgestellt wird oder dass man da weniger investiert. Und man sieht das auch ganz schön in diesen Hochwasserereignissen, die damals stattgefunden haben. Wenn man das in den Zeitungsberichten durchliest, da ist dann von einem Bericht die Rede, dass zum Beispiel der Walchnerbach übergelaufen ist und man musste die Fahrt da eben unterbrechen. Es gab eine kleine Streckensperre, aber am nächsten Tag war die Bahn wieder im Vollbetrieb. Also man hat dann da durchgearbeitet und geschaut, dass die Bahn so schnell wie möglich wieder ihren vollen Betrieb aufnehmen kann. Und das war bis Mitte, Ende der 60er Jahre, stand das außer Frage. Ich meine, die Bahn hat ja auch beim Straßenbau mitgeholfen. Ja, also die Güter, die für den Straßenbau benötigt worden sind, die sind ja mit der Bahn geliefert worden. Unter anderem auch die Thal, also diese transalpine Ölleitung, die bei uns ja durchgeht, durch den Alpenhauptgang zwischen Mittersill und Hollersbach, diese Rohre sind auch mit der Bahn gekommen.
1: Imre Corrascioni, jetzt ist mehrmals das Hochwasser gefallen und der Hochwasserschutz und der Bau der Bahn. Trasse war zumindest in Teilen von Anfang auch als Hochwasserschutz gedacht. Und da ist natürlich die Frage, war das eine gute Idee oder eine schlechte Idee, weil jetzt sieht man es, also aktuell, also man musste da bei Niedersill große Arbeiten durchführen, um den Bahndamm und damit den Hochwasserschutz wieder zu reparieren. Und von Mittersill aufwärts haben wir das Problem nach wie vor. Deiner Sichtweise, war das eine gute Idee, Bahndamm und Hochwasserschutz zu verbinden?
0: Schwer zu beantworten. Ich meine, was man sagen muss, die Hochwasserereignisse sind ja extremer geworden in der letzten Zeit. Das muss man auf jeden Fall festhalten. Man hat natürlich immer versucht, wenn man da einen Wiederaufbau gemacht hat von der Bahn, dass man das verbessert, also die Trassenführung verbessern. Und wenn man jetzt ganz zurückgeht in die Anfangsphase, wo man die Bahn gebaut hat, man hat es einfach billig machen müssen, damit man es überhaupt hinkriegt, die Bahn zu bauen. Und die werden wahrscheinlich keine andere Möglichkeit gefunden haben, weil wir fahren immer nur auf der nördlichen Seite der Salzach. Also Salzachbrücken gibt es in dem Sinne nicht. Es gibt die Salzachbrücke kurz vom Endbahnhof Krimmel. Aber jetzt die Talseite von Nord auf Süd zu wechseln, das wäre einfach kostenintensiv gewesen zur damaligen Zeit. Und dass diese Hochwasserereignisse oder generell Naturereignisse bei uns immer extremer werden, das sehen wir am Beispiel vom Bahnhof Krimmel. Weil nach dieser Hochwasserkatastrophe von 2021 waren ja da Garnituren von diesen Triebwagen 5090 in Krimmel abgestellt. Die werden da übernachtet und eigentlich dann nach Zell am See gefahren, aber dann ist das Hochwasser gekommen. Und man hat geglaubt, dass das ein recht sicherer Abstellplatz ist, weil in der 120-jährigen Geschichte damals von der Bahn hat es nie ein einziges Ereignis gegeben, was den Bahnhof Krimmel betroffen hat. Und dann ist da diese Steinlawine gekommen, diese Mure. Also in 3 Nächten hintereinander sind da Murenabgänge gewesen. Die haben dann den Bahnhof vermurrt und in der dritten Nacht ist das richtig schlimm gewesen. Die Triebwagen waren nämlich bis zu 1,5 Meter hoch mit von dieser Mure bedeckt, verschüttet. Ja, also es ist ganz schwer mittlerweile diese Naturereignisse da im Pinzgau abzuschätzen. Das sieht man eben an diesem Beispiel. Deswegen, natürlich würden wir uns wünschen oder hätten uns gewünscht, dass die Bahn weniger auf diesen Hochwasserdamm geruht hätte. Weil es sind ja 2/3 der Strecke, die gleichzeitig den Salzachdamm bilden. Aber man muss eben auch dazu sagen, es ist damals wahrscheinlich nicht anders möglich gewesen.
1: Und heute orientieren wir uns aber natürlich an der Trasse von damals. Wann rechnest du, also Experte, jetzt mit der Fertigstellung und wieder mit der Fahrt bis Vorderkrimmel?
0: Also ich hoffe, so bald wie möglich. Es ist so, dass viele Menschen daran arbeiten, da die beste Lösung zu finden, die uns dann auch für die Zukunft einerseits den Hochwasserschutz bietet, den wir eben in diesem Tal brauchen, und andererseits auch die Trasse so weit hochwassersicher macht, dass der Betrieb aufrechterhalten bleiben kann, beziehungsweise wenn irgendein Hochwasserereignis ist, dass der Betrieb rasch wieder aufgenommen werden kann, ohne Schäden da mitzunehmen von diesem Hochwasserereignis. Und man sieht es anhand von diesen festen Fahrbahnen, die wir jetzt schon mittlerweile im Bereich zwischen Niedernsiel und Uttendorf verbaut haben. Das ist jetzt eine Konstruktion, die hoffentlich solchen Hochwasserereignissen bestehen kann. Also da soll das Wasser, das Salzach, dann einfach drüber fließen können in sogenannte Retentionsbecken, die da extra dafür ausgewiesen wurden, dass die Salzachsicht eben bei Hochwasser über den Talboden in Bereichen, wo es nicht so schlimm ist, verteilen kann. Ja. Und damit das aber auch dann für die Zukunft funktioniert, weil ich habe selber ja schon 2 Hochwasserereignisse live miterlebt, eigentlich 3, also 2005 damals, wo Mittersil noch unter Wasser gestanden ist und danach dieser große Querdamm gebaut worden ist, damals war ich im 15, dann 2014 habe ich das Hochwasser erlebt, damals bin ich als Schaffner in Krimmel übernachtet in dieser Zeit und dann am nächsten Morgen hätte ich eigentlich den ersten Zug nach Zell am See gehabt. Und da sind wir dann Beobachtungsfahrt gefahren im Auto und haben schon gesehen, dass das nichts mehr wird an dem Tag. Also da hat man schon die Salzach so steigen sehen, dass sie über die Schienenoberkante drüber geflossen ist. Da sind wir dann aber recht schnell wieder in die Rekonstruktion der Strecke gegangen. Und jetzt eben das Hochwasser 2021, also 6, 7 Jahre später, wieder ein großes Hochwasserereignis. Und man muss einfach sagen, das nimmt immer mehr zu mit diesen Hochwasserereignissen und man kann gar nicht mehr auf diesen konventionellen Oberbau zurückgehen, so wie er die letzten 120 Jahre ausgeführt worden ist, weil durch diese Extremsituationen massivere bauliche Maßnahmen notwendig sind.
1: Interessanter Aspekt, dass eben da Bahntrasse und Hochwasserschutz miteinander verbunden sind und auch miteinander verbunden bleiben werden. Lieber Imre, jetzt hast du schon mehrmals genannt auch den Endbahnhof in Vorderkrimmel. Wir sind eingestiegen in unser Interview mit einer Legende zur Streckenführung. Wie sieht es denn da eigentlich mit diesem Endbahnhof aus? Ja, das wäre naheliegend gewesen, denkt man sich, wenn da auch der Tourismus mitgedacht wurde, dass das bis zu den Krimmler Fällen geht. Ja, und aber ab Vorderkrimmel, Volkensteinreib, da gibt es diese leichte Steigung da, die da beginnt. War diese Steigung wirklich auch der Grund, warum dann der Bahnhof in Vorderkrimmel gebaut wurde und nicht bei den Wasserfällen?
0: Ja, also genau, es gibt da so eine geologische Stufe, die hätte man aber umfahren können, wenn man gewollt hätte. Natürlich, jetzt kommen wir wieder auf das Kostenthema, das ich schon mehrfach angesprochen habe. Sie wollten so billig wie möglich bauen. Kann sein, dass das ein Teilaspekt von diesem Thema abbildet. Trassenpläne gibt es ja einige davon, wie man das anders gestalten könnte, da, um raufzufahren. Und es hat sogar damals eine Konzession gegeben für eine elektrische Kleinbahn, die eben größere Steigungen überwinden kann, bis nach Krimmel rauf. Aber man muss ja dazu sagen, also der Ort Krimmel liegt jetzt 3 Kilometer entfernt und durch den Bahnbau ist der Tourismus in Krimmel ja richtig angekurbelt worden einerseits. Andererseits diejenigen, die den Tourismus vorher betrieben haben, die wurden ja dann faktisch arbeitslos. Also ich spreche da von den Pferdefuhrwerkern. Und die haben da auch Interventionen eingeleitet bei den Bürgermeistern in Krimmel und haben gemeint, naja, jetzt haben wir dann nichts mehr, wenn die Bahn da rauffährt. Und dann hat man eben beschlossen, dann lassen wir die Bahn da 3 Kilometer vor dem Ortszentrum ihren Endhaltepunkt machen, damit die letzten 3 Kilometer auch die Pferdefuhrwerker noch ein Geschäft machen können mit den Touristen.
1: Ein politischer Kompromiss, den es auch schon vor 130 Jahren gegeben hat.
0: Interessanterweise, also diese Pläne zur Erweiterung der Strecke bis zu den Wasserfällen oder bis zum Ort Krimmel gab es ja schon mehrfach. Es ist immer wieder bei dem Wiederaufbau von der Bahn besprochen und thematisiert worden, dass man das machen kann. Damals im Deutschen Reich gab es sogar ein Geheimprojekt oder es war halt nicht publik, dass man die Zillertalbahn und die Pinzgauer Lokalbahn unterirdisch über die Gerlos verbinden wollte. Gab es auch schon Trassenstudien und Pläne dazu, aber das ist dann nicht mehr durchgeführt worden. Also wie gesagt, es gab schon sehr viele Pläne. Bislang ist noch nichts umgesetzt worden. Ich hoffe aber darauf, dass wir das in Zukunft schaffen werden, dass wir einen Endbahnhof im Bereich der Wasserfälle kriegen werden.
1: Gibt es da neue Ideen? Also das wäre ja jetzt aufgelegt, ja, wenn man jetzt die Reparaturen entlang der Strecke und auch am Grimmler Bahnhof durchführt, dann wäre es ja naheliegend, wenn dann jetzt die Bahn zu verlängern.
0: Genau, also so Bestrebungen, glaube ich, gibt es, aber der Fokus liegt halt derzeit wirklich in den Wiederaufbau der Bestandsstrecke bis nach Grimmel, also bis vor der Grimmel. Das ist ja nur die Gemeinde Wald im Pinzgau, muss man dazu sagen. Aber darauf liegt jetzt eben der Fokus und ich hoffe aber, dass dann trotzdem noch sich Gedanken darüber gemacht werden, dass man das Ganze vielleicht doch umsetzen kann.
1: Die Geschichte der Pinzgaubahn ist noch lange nicht fertig geschrieben und wenn sie weitergeht, dann dürfen wir auch damit rechnen, dass Imre Karaschone die Entwicklung beobachten und niederschreiben wird. Das vorliegende Buch, die Pinzgauer Bahn, enthält nicht nur viele unbekannte Fotos bis jetzt, sondern auch über 250 von Imre Karaschone selbst angefertigte Zeichnungen. Das Buch gibt detaillierte Einblicke in Triebfahrzeuge und Triebfahrzeugreihen, Wagengattungen, Zugzusammenstellungen und Bahnhofspläne. Also Eisenbahnenthusiasten werden da begeistert sein. Wo ist das Buch erhältlich?
0: Also unter anderem im Bahnhof Mittersill, direkt bei der Eisenbahn, im Kundencenter. Da ist auch ein Exemplar vorhanden, das man durchblättern kann, um sich so ein Bild davon zu machen, von dem Buch. Dann, es ist online mittlerweile bestellbar. Es sind die regionalen Buchläden, zum Beispiel der Elmauer in Mittersill hat das Buch, in Zell am See liegt es auf. Also ich habe versucht, das Buch vor allem in der Region da unterbringen zu können. Und auch wenn man mit dem Dampfzug fährt, der fährt ja immer donnerstags, jetzt in der Sommersaison, im Barwagen ist das Buch auch erhältlich.
1: Lieber Imre Karaschone, war eine Freude, dir da zuzuhören, wenn du da dein Wissen teilst über die Pinzgaubahn. Ich hoffe, wir hören uns bald wieder.
0: Vielen Dank.
1: Am Mikrofon war Georg Wimmer. Auf Wiederhören.
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1: Und Ihre Wegbegleiterinnen durch diese Sendung sind
0: Barbara Fink
1: und Caro Keindl. Unsere heutige Interviewpartnerin ist Bettina Ferbus. Sie ist Autorin, Reitlehrerin mit dem Spezialgebiet Centered Riding. Sie ist auch Qigong-Lehrerin und hat eine Ausbildung im energetischen Arbeiten mit Archetypen abgeschlossen. Bettina, würdest du dich bitte mal kurz vorstellen?
2: Ja, also für diejenigen, die mich jetzt noch nicht kennen, ich bin auch Reitlehrerin. Das war lange Zeit mein Hauptberuf. Und die Fantasy war so nebenbei eigentlich meine Leidenschaft schon von Kindesbeinen an. Ich habe mich immer für Bücher begeistert und Fantastik hat mich immer schon fasziniert. Jetzt mit meiner neuen Serie habe ich beides unter einen Hut gebracht und Pferdewissen und Fantasy vereint.
1: Bettina, seit wann tust du eigentlich jetzt Bücher schreiben offiziell?
2: Also mein erstes Buch veröffentlicht, nur in Eigenregie, habe ich mit 26, aber geschrieben habe ich eigentlich schon in meiner Kindheit. Da existieren immer noch zum Teil handgeschriebene, selbstillustrierte Texte, zum Teil mit der Maschine getippt. Also das ist etwas, das mich schon immer begleitet hat. Schon gar in der Zeit, wo ich noch gar nicht habe schreiben können, habe ich mir Geschichten ausgedacht und auch zum Einschlafen mir selber Geschichten auch erzählt.
1: Bettina, kannst du dir erinnern an dein erstes Buch, das du geschrieben und dann herausgegeben hast? Wie war das?
2: Ja, also mein erstes Buch, das war Die Tigerkönigin. Da geht es um Menschen, die sich in Tiger verwandeln. Und das ist natürlich was ganz Besonderes, wenn man so selber ein Buch rausbringt. Das sagt man nicht umsonst dann auch unter Autoren ganz gern Buchbaby dazu, weil das ist wirklich wie so ein literarisches Kind. Und wie die Mütter mit ihren Säuglingen oder Kindern, wenn sie sich dann der Welt präsentieren, genauso aufgeregt ist dann auch ein Schriftsteller, der da zum ersten Mal sein Buch in den Händen hält und es dann anderen zeigen kann. Also schon ein ganz, ganz besonderes Erlebnis.
1: Das glaube ich. Wie war denn das, der Verlag läuft ja nicht gerade über den Weg. Wie bist du zum Verlag gekommen und wie war der Werdegang?
2: Ja, also meine ersten Bücher habe ich selber eben veröffentlicht. Ich bin auch jetzt wieder zum Self-Publishing übergegangen, wobei das heutzutage durch den Digitaldruck ja wesentlich einfacher ist und es gibt ja auch da verschiedene Anbieter. Mit meinem neuen Projekt bin ich jetzt da bei ePubli, weil die eben auch anbieten, dass das Buch dann im Verzeichnis lieferbarer Bücher gelistet ist. Das heißt, es kann auch über den Buchhandel bestellt werden. Es ist auch in sämtlichen Online-Buchhandlungen erhältlich und das war früher nicht so leicht. Also da haben wir es einfach drucken lassen. Du hast da dann eine größere Menge Bücher drucken lassen müssen, um eigentlich da die Druckkosten pro Buch dann relativ günstig zu halten. Wie ich dann zu den Verlagen gekommen bin, das ist eigentlich über die Kurzgeschichten gelaufen, weil es gibt von Verlagen immer wieder Ausschreibungen zu Kurzgeschichtenwettbewerben und da kann man dann einsenden. Und ja, das erste, was da wirklich erfolgreich war, das war Drachenstarker Feenzauber. Das ist eine Märchenanthologie, die auch dann mit dem Deutschen Fantastikpreis ausgezeichnet wurde. Ist natürlich auch als Autor dann so ein besonderes Erlebnis, wenn du dann dort stehst. Ich bin damals extra nach Dreieich gefahren zur Verleihung, Buchmessekon. Und da wirklich dann mit der Verlegerin dort zu stehen, den Preis in der Hand zu halten, sich da fotografieren zu lassen. Also das ist schon ein sehr besonderes Gefühl. Und so habe ich dann aber auch mit diesen Kurzgeschichtenwettbewerben weitergemacht und meine Geschichten sind sehr oft ausgewählt worden und lustigerweise wirklich besonders die Horrorgeschichten regelmäßig ausgezeichnet. Also das Ding, das in der Anthologie Die Klabauterkatze erschienen ist, die ist fünfte geworden beim Vincent-Preis, das ist der Preis des Deutschen Horrorforums und Spuren im Sand ist sogar zweifach erschienen, einmal bei Pimmel Fienere in Enter Sandman, also Inspiration Metallica, nach den Songs von Metallica geschrieben. Also da hat sich jeder dann einen Song aussuchen müssen und dann zu diesem Song eine Geschichte schreiben und Spuren im Sand ist wirklich nach Enter Sandman entstanden. Und es wurde dann in Zwielicht Klassik ein weiteres Mal aufgelegt und ist im Deutschen Science-Fiction-Preis den vierten Platz erreicht. Ja, und über die Kurzgeschichten haben halt dann die Verlage gemerkt, dass es mir ernst ist, dass es mir auch mit dem Überarbeiten ernst ist, weil das ist auch nicht so selbstverständlich, dass man dann sowohl zeitgerecht abliefert in der entsprechenden Länge, in der entsprechenden Form. Also das ist auch bei den Autoren offensichtlich oft nicht so selbstverständlich, weil da höre ich von den Verlegern immer wieder mal, dass sie sich auch beklagen, dass die Autoren da sich nicht die Ausschreibungen genau durchlesen und dann zu lange oder zu kurze Geschichten schreiben oder nicht in der entsprechenden Form oder nicht zum Thema passend. Also da auch, wer das machen möchte, wirklich genau durchlesen, was steht in der Ausschreibung drinnen. Und über diese Ausschreibungen und über die vielen Kurzgeschichten bin ich dann wirklich an die Verleger gekommen, wo dann auch weitere Bücher von mir veröffentlicht worden sind.

0: Diese Ausschreibung, von der du gerade geredet hast, die findet ja in der nächsten Zeitung im Internet so herumliegen. Wie kommt man zu sowas?
1: Ja, also im Internet findet man sie relativ leicht. Also gerade wenn man in Autorenforen reingeht, da gibt es meistens eine Rubrik, wo diese Ausschreibungen gesammelt werden. Ich bin da im Geschichtenweber-Forum, also werden auch immer wieder Ausschreibungen gesammelt, beziehungsweise die Geschichtenweber selber veranstalten auch immer wieder so Ausschreibungen und Wettbewerbe, wo dann Geschichtenweber intern Anthologien veröffentlicht werden. Wenn man da Interesse hat, sich wirklich bei den Autorenforen umschauen und gibt dann auch für jedes Interesse das eigene Forum. Da gibt es eben Leute, die sich mehr für Fantastik interessieren wie ich. Dann gibt es halt Leute, die gern Krimis mögen, die einen lieber den Liebesroman. Und für jeden gibt es das passende Forum, wo er sich mit seinen Autorenkollegen vernetzen kann.
2: Kriegt man dann in den Foren auch Rückmeldungen zu seinen Geschichten? Wie ist da der Austausch oder ist da eher eine unterstützende Kultur? Wie schaut das aus?
1: Das ist oft recht unterschiedlich, zum Teil auch zeitlich bedingt, weil es hätte natürlich jeder gern Rückmeldungen. Und ja, es ist auch jeder aber von der Zeit begrenzt und möchte dann auch selber wieder schreiben. Also da ist dann eher so, dass sich unter Umständen dann einfach Vernetzungen zwischen den Autoren ergeben. Es gibt immer wieder Bestrebungen, wenn man sich umschaut, findet man vielleicht das eine oder andere Forum, wo auch wirklich eine funktionierende Austauschplattform dann auch etabliert ist, aber das ist gar nicht einmal so leicht. Also das ist immer wieder schwierig, dass dann oft mehr Leute einstellen, als dann ihre Meinung dazu abgeben. Und ja, häufig wird es vom Forum dann wieder aufgegeben, weil zu wenig Rückmeldungen kommen und zu viele Leute eigentlich die Meinung haben wollen, statt selber ihre Meinung abzugeben.
2: Ja, das habe ich auch schon in einigen Foren selbst beobachtet. Sehr viele Geschichten, viele Leser, aber wenig Rückmelder. Was glaubst du, wie könnte man diese rückmelderfaulen Menschen erreichen?
1: Ja, also ich denke mal, da kann jeder nur an sich selber dann auch arbeiten und sich selber an der Nase nehmen und schauen, dass man dann auch anderen eben Rückmeldung gibt, sich vielleicht mit dem einen oder anderen direkt vernetzen und ja, so ein richtiges Netzwerk dann einfach bilden. Und man sagt, man hilft sich gegenseitig, aber natürlich ist das ein Austausch. Also wenn ich dann selber faul bin, dann wird der andere auch die Lust verlieren und nicht mehr weitermachen.
2: Gibt es im Pinzgau sowas wie ein Autorennetzwerk, wo sich die Autoren vernetzt haben?
1: Also ich weiß jetzt nichts, aber ich weiß auch nicht alles. Also wer weiß, vielleicht gibt es den einen oder anderen, aber mir ist jetzt nichts bekannt.
2: Hast du jemals unter einem Pseudonym veröffentlicht?
1: Ich habe alle meine Bücher unter meinem Realnamen veröffentlicht. Ich habe schon mal dann auch wohl drüber nachgedacht, ein Pseudonym zu verwenden, weil ich ja wohl innerhalb der Fantastik, aber doch eigentlich die ganze Bandbreite geschrieben habe, also sowohl für Kinder als auch blutigen Horror, als auch Paranormal Romance. Einfache Liebesgeschichte mit einem fantastischen Hintergrund. Und manche Autoren grenzen da die Genres, in denen sie schreiben, durch die Namen gegeneinander ab. Aber ich habe mich dann dagegen entschieden, weil ich einfach als ich auftreten wollte und mir das dann auch zu mühsam war, unterschiedliche Pseudonyme da auch zu bewerben. Jetzt habe ich mit meinem neuen Projekt dann eben wieder zurückgefunden zum All-Age-Bereich. Das liegt mir eigentlich auch am meisten, da fühle ich mich am wohlsten. Wirklich Bücher, die sowohl für Jugendliche als auch für Erwachsene geeignet sind. Also jetzt mit Equus Davinia, meinem Pferde-Fantasy-Roman, breche ich sowohl Kinder und Jugendliche an, also die Protagonistin ist 12 Jahre alt, aber die Bücher sind auch anspruchsvoll genug geschrieben, dass man als Erwachsener gut lesen kann, sind auch in der Leserunde bei Lovely Books sehr gut angekommen und was mich auch sehr freut, für mich war es auch so im Hintergrund, dass ich gerne auf interessante Weise Pferdewissen vermitteln wollte, weil man es leider häufig so hat, dass entweder das Wissen sehr trocken vermittelt wird, dass es für Kinder dann gar nicht so nett zu lesen ist. Das liest man vielleicht als Erwachsener, aber die Kinder lesen es nicht. Oder dass das Pferd sehr romantisiert wird und eigentlich da jetzt gar nicht so der reale Hintergrund dann dahinter ist oder manchmal sogar Falschaussagen über Romane weitergegeben werden und da oft einmal ein falsches Bild auch vom Pferd entsteht. Und da hat mich dann auch besonders gefreut, dass wirklich auch Leute, die selber Pferde haben, bei dieser Leserunde dabei waren. Und eine hat mir dann sogar 6 von 5 möglichen Punkten gegeben, weil sie sich so gefreut hat, dass wirklich hier auf sehr spannende, unterhaltsame Weise wirklich Pferdewissen weitervermittelt wird. Und die hat mir eben dann wirklich für diese Wissensvermittlung noch einen extra Punkt gegeben.
2: Ja, super, dann ist praktisch das Ziel erreicht worden, das du erreichen wolltest. Und dann ist jetzt dieses Buchprojekt das Lieblingsprojekt oder hast du sonst ein Lieblingsbuch von dir?
1: Ja, also jetzt ist das Projekt Equus Darwinia, das jetzt der erste Band erschienen ist, das soll eine Serie werden. Das ist jetzt wirklich mein absolutes Herzensprojekt, das ich wirklich rausbringen möchte und möglichst viele dafür begeistern möchte, weil mir eben auch der feine Umgang mit den Pferden am Herzen liegt, dass man dafür wirklich versucht, sich in das Pferd einzufühlen. Das ermöglicht mir eben dieses Buch, weil sich meine Protagonistin im Verlauf eines Computerspiels, hier der fantastische Anteil, da ist eben eine Hexe, die sich auch in ein Pferd verwandeln kann. Das heißt, diese Geschichte ermöglicht es mir, sowohl die Innen- als auch die Außenansicht des Pferdes zu zeigen. Und ich hoffe eben, dass ich damit dann auch viel mehr noch Verständnis auch für die Pferde wecke, für ihr Verhalten, für das, was für eine Herausforderung oft das Leben im menschlichen Umfeld für diese Tiere auch darstellt und wie toll sie das eigentlich im größten Teil meistern.
3: Wie kann man einen Autor am besten unterstützen?
1: Am besten seiner Autorenseite einmal folgen, der auf Facebook, auch auf Instagram, dann die Sichtbarkeit des Autoren kann man wesentlich erhöhen durch Interaktion, also im Likes schenken bzw. auf Facebook dann auch Umarmungen und Herzchen. Also ich habe mir sagen lassen, dass Umarmungen und Herzchen auf Facebook wesentlich mehr bringen als reine Likes. Interaktionen machen den Autoren wesentlich sichtbarer, also gerne Kommentare schreiben. Ja, also wirklich so Gespräche mit dem Autor anfangen.
3: Es muss ja jetzt ein Roman sein, den er dir rückantwortet. Das kann ja nur eine kurze Frage zum Beispiel auch sein.
1: Ja, natürlich. Aber dadurch verschafft man dem Autoren mehr Sichtbarkeit. Und das ist in der heutigen Zeit für Autoren sehr, sehr wichtig. Oder auch bei den YouTube-Videos. Ihr findet ja auch meine Videos auf YouTube. Auch die Vorstellung von Equus Darwinia findet ihr unter Bettinas Equus Darwinia. Auch ich freue mich natürlich über Daumen hoch und Kommentare, weil auch die YouTube-Videos werden weiter vorne gelistet, schneller angezeigt, wenn da mehr Interaktion ist. Also man ist umso sichtbarer, umso mehr Interaktion beim Video oder bei der entsprechenden Social-Media-Plattform ist.
3: Also der Klick allein reicht nicht mehr sozusagen.
1: Der Klick allein hilft auch, aber umso mehr Interaktion das ist, umso mehr bringt es. Und das ist für Autoren extremst wichtig, da in die Sichtbarkeit zu kommen. Da spielt das Internet natürlich schon jetzt eine sehr große Rolle. Die Buchhandlungen sind natürlich auch wichtig, aber man hört es ja auch, wenn man sich im Buchhandel umhört. Die brauchen dann meistens Zusatzgeschäfte, weil es mit den Büchern alleine dann nicht mehr reicht. Und es reicht auch für die Autoren nicht mehr, nur in der Buchhandlung aufgelegt zu sein. Man muss schon dann wirklich selber, jetzt vor allem eben auch übers Internet, aber auch mit Lesungen, wirklich präsent sein und sich immer wieder ins Gedächtnis rufen, weil sonst kann das Buch noch so gut sein, wenn es niemand weiß, dass es das Buch gibt, dann wird es trotzdem nicht gelesen.
3: Also wärst du auch bereit für Lesereisen zu kommen auf Einladung oder braucht man die noch ansprechen?
1: Ja, ich mache sehr gerne Lesungen und freue ich mich immer, wenn ich eingeladen werde.

0: Was auch viele nicht wissen, dass man jetzt wirklich pro Buch für ein Auto, je nachdem wo es vertrieben wird, bleiben 1 bis 2 Euro über.
1: Ja, weil viele Menschen haben die Vorstellung, und dann haben sie eher so Ken Follett oder Baldacci im Kopf, die Millionen Bücher verkaufen.
0: Ja, wenn er 1 Euro pro Buch kriegt, dann verdient er gut, aber die auch nicht mehr pro Buch. Das Verdienen kommt über die Menge der Bücher, die du verkaufen kannst.
1: Ja, und ganz viele Leute machen sich ja keine Vorstellung, wie hoch die Auflage eines normalen Autors ist. Der hat, keine Ahnung, eine Auflage von 500 bis 2000 Bücher, schätze ich mal, oder?
0: Ja, ungefähr. Jetzt unbekannte Autoren sind oft unter 500. Also das sind oft einmal 250, 300 Bücher, was so kleine Autoren verkaufen. Da muss man schon sehr fleißig sein mit der Werbung, dass man da 500 bis 1000 Stück verkauft. Und Marketing ist extremst wichtig, ja.
1: Es kommt aufs Marketing drauf an, dass du die Bücher verkaufst, egal wie gut das Buch tatsächlich ist.
0: Ist einmal eine Grundvoraussetzung, heißt aber jetzt nicht, dass gut das Marketing zwingend zum Erfolg führt, also auch bei den großen Verlagen, die ja wirklich gute Marketingabteilungen im Hintergrund haben, kommt es trotzdem immer wieder zu Flops, wo dann die Bücher dann einfach wieder aus dem Programm genommen werden und wieder eingestampft werden. Also es ist ein harter Markt, der durch Corona noch härter geworden ist. Also wenn du wirklich einen ordentlichen Kommentar haben willst und die weiterentwickeln müsst, musst du meistens einen Lektor verzahlen. Was jetzt bei Kurzgeschichten noch nie so ein Drama ist, aber ein guter Lektor verlangt normal zwischen 4 und 5 Euro pro Seite. Das heißt, für einen Roman zahlst du dann schon ganz ordentlich.
1: Das ist nicht ganz so billig.
0: Ja, aber es ist auch viel Arbeit. Also die sitzen da schon. Also wenn die richtig überarbeiten mit allem Pipapo, dann musst du auch pro Seite schon zwischen 20 und 30 Minuten rechnen, was der wirklich braucht. Weil er dann ja auch, musst den zweiten Durchgang oder wenn es nötig ist, einen dritten ja auch noch rechnen. Also da muss man sagen, Stundenlohn hat er trotzdem keinen so tollen. Also da kommt der Lektor von Stundenlohn, naja, von 10 vielleicht 15 Euro, wenn es hochkommt. Weißt du, das sind ja dann Leute, die das gut machen, nicht einmal nur kurz durchgelesen und fertig ist, sondern die schreiben dann einen Kommentar dazu, die schauen da auch ganz genau, ob du irgendwelche Plotholes drinnen hast. Mir jetzt bei Equus Davinia passiert ist, das, dir ist nämlich auch nicht aufgefallen. Ich habe nämlich den Namen vom Pferd, vom Raphael, in der Mitte plötzlich umtauscht. Da ist auf einmal aus dem Bravado der Bandolero geworden und mir ist nicht aufgefallen. Ich habe das so oft gelesen, mir ist nicht aufgefallen. Und die habe ich ja auch zum Lesen gegeben. Du hast auch drüber gelesen. Ja, der Melanie, meiner Lektorin, der ist das durchaus aufgefallen. Also du musst schon sehr konzentriert lesen als guter Lektor. Der Preis ist durchaus angemessen.
1: Aber gell? Trotzdem, man schluckt schon einmal so, wenn man den Preis zum ersten Mal hört.
0: Ja.
1: Denkst du schon so, pff, ja, also für kleine Sparschweine ist das nichts.
0: Du musst ja natürlich dann damit rechnen. Entweder musst du so viele Bücher verkaufen, dass du es wieder reinkriegst, oder du legst es drauf.
2: Wenn du jetzt einen jungen Autoren einen Tipp geben könntest, wie würdest du es formulieren?
0: Schreiben. Das ist mal das Allererste. Weil das Schreiben an sich ist etwas sehr Heilsames und was irrsinnig Spaß macht, einen weiterbringt, die eigene Entwicklung vorantreibt. Und egal, was man im Sinn hat, man schreibt immer in erster Linie für sich selbst. Also immer auch das Schreiben, was einem selbst wirklich gefällt, was einem Spaß macht. Das Veröffentlichen gar nicht so im Hinterkopf haben, kann man dann irgendwann, da ist es allerdings auch so, dass man, wenn man auch erfolgreich veröffentlichen möchte, im Klaren sein muss, dass dann eben nicht nur das Schreiben da ist, sondern dass man den Text mehrfach überarbeiten muss, dass man auch den Nerv haben muss, dann mit den Korrekturen des Lektors oder der Lektorin dann auch umzugehen. Das heißt, ich muss meinen Text gern genug haben, dass ich ihn auch mal 10-mal lesen kann und ich muss selbstkritisch genug sein, dass ich auch dann Korrekturen annehmen kann. Und dann muss ich mir im Klaren sein, egal ob ich jetzt Self-Publisher bin, da ist es natürlich noch ausgeprägter, aber auch bei Verlagsautoren, ich muss Werbung machen für mein Buch. Ich muss bereit sein, rauszugehen. Ich muss bereit sein, mich vor das Publikum zu stellen und dann auch wirklich mein Produkt, mein Buchbaby zu präsentieren.
2: Wo findet man dich als Autorin im Internet? Unter Facebook oder über eigene Webseite?
0: Also ich habe natürlich eine eigene Webseite. Ihr findet mich unter www.bettinaferbus.com. Also alles klein, alles zusammengeschrieben.

0: auch unter meinem Namen im Facebook, Instagram und Twitter. Ich habe überall meinen Realnamen verwendet. Ich auch auf YouTube, da habe ich einige Lesungsvideos auch eingestellt. Da kann man sich schon mal anhören, wie ich präsentiere. Unter Bettinas Bücherecke findet ihr zum Beispiel eine Vorstellung meiner Romane.
1: Mit dem Lied Lost Fairyland von Serge Quadrato verabschieden wir uns von Bettina Fairbus und wünschen ihr alles Gute für die Zukunft.

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0: denke mal, das Eisschießen nach der Ranklerei eines der ältesten Sportarten da im Pinzgau ist.
1: Wie war es jetzt, derweil ist der Wurf außer Konkurrenz, das heißt, es war ein Trainingswurf, das war von Henzigen Wolfgang aus Sturfen mit einer sagenhaften Weite von 154 Metern.
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8: Grüß euch und willkommen zu einem neuen Podcast. Heute haben wir einen von den beliebtesten Sportarten im ganzen Pinzgau. Das Thema ist wieder mal Stockschießen, Eisstockschießen. Und dazu habe ich einen Erik Guttert, den habe ich schon einmal da gehabt bei mir, und einen Gerhard Gruber von Eva Psuch eingeladen. Manda, danke fürs Kommen.
0: Ja, Klaus, danke, dass ich wieder mal bei dir Gast sein darf. Gefällt mich, dass wir wieder über unser Traditionssportort, das Eisschießen, mit dir ein bisschen ratschen dürfen heute.
8: Eli, ja, kommen wir mal gleich zu dir. Fangen wir mit dir an. Du hast dein Amt als Obmann zurückgelegt. Du hast noch ein riesen Jubiläumsfeier gehabt. Über das haben wir bei der letzten Sendung gesprochen drüber. Und hast im November deine Obmannschaft abgelegt.
0: Richtig, Klaus. Es war von Haus aus schon ein bisschen so abgesprochen, dass ich das eine gewisse Zeit nur mache und dass dann ein anderer sie zur Verfügung stellen sollte. Aber ich muss sagen, ich habe es immer gern gemacht und wie du schon gesagt hast, also das Highlight von meiner Obmannschaft war sicher die 100-Jahr-Feier, was wir in Biersendorf gehabt haben. Mit den ganzen Ortsvereinen, was da gewesen sind, Auswärtige haben wir noch die Carbonner und die Niedernsee als Nachbarn da gehabt. Und ich glaube, das war eine super und eine gelungene Feier. Und wie gesagt, Obmann gern gemacht. Jetzt bin ich eine Stufe zurückgegangen. Jetzt mache ich das Finanzielle beim EV Biersendorf.
8: Also Kassier oder?
0: Genau, jetzt bin ich Kassier beim EV Biersendorf. Und ich stehe einem Verein natürlich gern auch weiterhin zur Verfügung.
8: Was waren eigentlich so deine Highlights? Ein Highlight hast du jetzt eh gerade verzweifelt, nicht? Ich meine, wie lange hast du das jetzt gemacht?
0: Ja, ich war 6 Jahre lang, habe ich das gemacht bei den Biersendorfer. Wie gesagt, war eine schöne Zeit. Negativ, was aufgefallen ist, das war einmal die Corona-Zeit, wo wir sehr eingeschränkt also in so einen Spielbetrieb machen haben können. Weil es war so, wir haben nicht zusammenkommen dürfen. An diese Zeit brauchen wir uns wahrscheinlich nicht mehr so genau erinnern. Ich hoffe, dass er nicht mehr kommt. Highlights, es waren viele Turniere, wo wir dabei gewesen sind. Wir haben jetzt leider einmal ein bisschen einen negativen Lauf bei der Meisterschaft. Uns hat es jetzt ein paar Mal eingefressen, wir sind ein paar Mal abgestiegen. Aber wir hoffen, dass es wieder aufwärts geht und dass wir wieder auf unser Niveau hinkommen, wo wir mal gewesen sind.
8: Gerhard Gruber, Bauchei, sagen Sie zu dir,
9: ja.
8: Oder? Spitzen und Bauchei, woher kommt das?
9: Ja, von meiner Seite mal ein herzliches Grüß Gott. Ich bin der Gruber Gerhard, bin seit 2014 Obmann des Eisschützenvereins Besuch, bin seit 2019 auch Fachwart der Viererdisziplin.
8: Wie hat's
9: angefangen? Bin mit Begeisterung eigentlich mit dir zwei Geschäfteln da unterwegs. Bemühe mich sehr darum, dass der ganze Eisschützensport eigentlich gut verläuft. Es ist natürlich einiges an Arbeit dahinter, einiges an Verhandlungen mit den Vereinen, mit den Austragungen. Aber ich bin immer noch sehr
8: zufrieden.
9: Motiviert.
8: Motiviert und zufrieden,
9: oder? Dass eigentlich die Sportart eigentlich weitergeht.
8: Da, wie hat es angefangen bei dir? Wie bist du zum Stecken gekommen?
9: Ja, bei mir ist es so, ich war eigentlich als Kind. War ich schon beim Eisschießen dabei, dann ist einmal ein bisschen Pause gewesen bei mir. Natürlich Familiengründung und. Häuselbau, dann habe ich noch keine Zeit mehr gehabt für die Sachen. Aber 1998 habe ich dann wieder den Entschluss gefasst, dass ich wieder Eisschießen tue. Und da habe ich mich dann richtig eingekriegt. Bin ja beim Eisschießen für einen Besuch wieder super aufgenommen worden. Und bin dann noch seit 2000 im Ausschuss drinnen als Vizeobmann. Und ja, bis zum heutigen Tag eigentlich aber im Engagement.
8: Ist ja viel Arbeit. Ne?
9: Ja, natürlich ist es viel Arbeit. Es ist aber auch viel, es sind irrsinnig nette Zeiten dabei. Es sind natürlich ein paar Schwierigkeiten auch gewesen, aber es, im Großen und Ganzen war das immer eine wunderbare Zeit für mich. Und das ist einfach meine Leidenschaft, das Essen.
8: Und geht ja noch weiter, nicht? Jetzt war nicht nur wahr,
9: sondern es geht genau, es ist jetzt, es geht schon noch weiter.
8: Es geht schon noch weiter. Wir wollen in die Zukunft ja ein bisschen schauen nachher, nicht? Edi, wir haben vorher gesagt, schon ein bisschen über das Ganze gesprochen. Woher kommt denn das Eisstockschießen?
0: Ja, Klaus, ich denke mal, das Eisschießen nach der Ranklerei eines der ältesten Sportarten da in Pinzgau ist. Und die Tradition geht weit, weit zurück. Also früher hat sie sich meistens im Winter abgespielt, weil eben da die Gelegenheit war. Im Sommer haben die Knechte und alle arbeiten müssen. Da war er so. Und im Winter haben sie ein bisschen Freizeit gehabt. Und durch das, glaube ich, hat sich nachher die ganze Sportart, das Eisschießen, da in Pinzgau und überhaupt im alpenländischen Raum entwickelt.
8: Aber es ist ja so, dass früher auch schon, dass da noch früher schon um Preise gegangen ist und richtige Meisterschaft gegangen ist oder bei den Rotsarten oder wie immer auch.
0: Richtig. Also das sind die Prä-Eisschießen worden nachher, wo eine Ortschaft gegen die andere antreten ist. Und da ist es teilweise schon Preise gegangen. Also wenn es hier unten ist, einmal eine Rose ausgeschossen worden oder irgendetwas. Also das waren schon Eisschießen und da ist einmal was gegangen. Und da sind auch Gulden ausgeschossen worden, also nicht einmal so wenig. Und das Eisschießen hat immer seine Tradition gehabt und war aber wichtig, glaube ich. Und ist auch wichtig heute noch für die Gesellschaft, fürs Zusammenkommen. Und ich hoffe, dass das auch weiterhin und noch lange so bleibt.
8: Reden wir nachher noch weiter. Was gibt es für Disziplinen? Ich muss das immer wieder ein bisschen aufschlüsseln, weil der, was nicht Eisstockschießen tut, das einfach nicht weiß.
0: Ja, also speziell bei uns erinnern, sage ich mal, Pinzgauer Banga ist natürlich die Pinzgauer Spielart die dominierende. Noch. Also es gibt jetzt auch schon Vereine, die dann auf das Olympische, das ist jetzt das modernere von der Stocksportart, umsteigen. Es sind schon Pinzgauer Vereine, die das auch praktizieren. Aber wir haben noch die Pinzgauer Spielart. Und die Pinzgauer Spielart setzt sich zusammen aus dem Kehrschießen. Das heißt, wo eine Mannschaft gegen die andere Mannschaft schießt. Der Viererdisziplin, wo jeder Bacher der führende Mann ist.
8: Der erzählt uns das genauer nachher noch.
0: Der wird uns das genauer erzählen und der organisiert das alles. Und Hut ab, gewaltig die Leistung, was er macht. Und was jetzt neu dazugekommen ist bei uns, ist eigentlich die Fünf-Stock-Schießen. Das heißt, da ist ein Spieler, der hat fünf Eisstück und schießt gegen einen Gegner. Also es ist wie das Kehreisschießen eigentlich, nur dass nicht ein paar Leute sind, sondern dass einer ist und der hat fünf Stück und der schießt gegen einen anderen Gegner. Und das ist sehr, sehr modern geworden und ist eigentlich eine neuere Spielart, was jetzt aufgekommen ist bei der Pinzgauer Spielart.
8: Gut, aber was in Pinzgau sehr bekannt ist, ist Weitschießen. Nicht? Da haben wir ja Mario Innhofer zum Beispiel gehabt mit dem Weltrekord von 540 Metern.
0: Ja, Klaus, immer das Weitschießen nach Pinzgauer Spielart, das ist schon mal in der Viererdisziplin drinnen. Es hat natürlich bei jedem Prä-Eisschießen noch ein Weitschießen zusätzlich gegeben, wo es um die Gamske gegangen ist. Die Gamske, das war der weiteste Schuss, den einer getätigt hat. Und da hat es auch schon ganz nette Preise gegeben früher und heute auch noch. Das sind feste Preise. Also der weiteste Schuss ist heute allweil noch irgendwas wert. Wo der Innerhofer und die vorne dran sind, das ist eigentlich schon, das geht schon aufs Olympische hin. Da wird mit dem olympischen Stock weitgeschossen. Das sind schon internationale Disziplinen, wo Deutschland, Italien, die Schweiz, etliche Länder schon dabei sind. Aber da ist natürlich der Innerhofer und die ganz früher natürlich der erste, was wir in Pinzgau gehabt haben, was da eine Wahnsinnsleistung gehabt hat, das war der A-Klassiger Helle. Das war unser Paradeschütz damals. Und
8: ich glaube, er ist Weltmeister geworden.
0: Genau, der ist Weltmeister geworden und ist heute noch bekannt wie ein bunter Hund in Pinzgau durch das.
8: Kommen wir mal jetzt zur Viererdisziplin und da habe ich heute einen Experten da, Gerhard Gruber. Gerhard, bitte erzähl uns einmal, was ist der Ablauf und wie rennt es und was auf ihre Steck und was tun wir da?
9: Wie der Name schon sagt, diese Disziplin besteht aus vier Disziplinen. Das ist einmal das Glorschießen. Das ist so ein Gestell, da sind 19 Dafer drauf, in der Mitte ist der Nuller. Und vor den Nuller, da sind natürlich drei Dozen, wo man den drei Dozen trifft. Und zusätzlich ein Nuller, da hat man 40 Punkte. Bei jeder Disziplin hat man eigentlich drei Versuche. Das heißt, die drei Versuche werden dann zusammengezählt. Nachher kommt da eine Punktezahl raus und die wirst nachher mit Punkten bewertet. Also, das war einmal das Glotschessen gewesen. Das nächste, was ist, nach dem Glotschessen, das gibt man natürlich eine Reihung. Man kann da nicht einfach so durcheinander schießen, es ist genau gereiht, ist das Weitschießen. Das Weitschießen, da kommt es natürlich darauf an, wie gut, dass man den Stock in der Fachsprache zwickt und wie gut, dass man eigentlich einen Schwung den Stock mitgibt. Das heißt im Klartext, Weitschießen dann mehr auf der Asphaltbahn. Und wenn die Asphaltbahn zu kurz ist, geht es hinten raus, an Rosen raus. Und da ist natürlich auch wieder, man hat als Schütze 3 Versuche. Und natürlich, wenn die 3 Versuche zusammenzählt und da kommt auch wieder eine Punktewertung raus. Und natürlich wird da der weiteste Schuss auch bepreist. Da sind oft richtig nette Preise haben wir da zum vergeben. Und das ist einfach sehr begehrt, weil der weiteste Schuss beim Weitschießen, der ist im Stellenwert ganz, ganz weit oben. Das war jetzt einmal zum Weitschießen gewesen. Dann kommt natürlich die Königsdisziplin, wie man in der Fachsprache sagt, von Eisschießen, das ist das Holzstockschmeißen. Der Holzstockschmeißen, da geht es jetzt, das ist einfach, es schaut aus, als wäre eine große Frisbeescheibe mit einem Zapf drauf, einem Eisenzapf, mit einem Federstall ist das gemacht worden. Und den sollte man natürlich so weit wie möglich da werfen. Das heißt, den darf man nicht schießen, den darf man werfen.
8: In der Wiesen.
9: In der Wiesen, ja. Und da können unter Umständen natürlich schon extrem große Weiten rauskommen. Natürlich ist natürlich da eine Bahnbegrenzung. Und in der Bahnbegrenzung sollte natürlich der Stock raufkommen. Gell? Ich weiß jetzt, der weiteste Wurf außer Konkurrenz, das heißt, es war ein Trainingswurf, das war von einzigen Wolfgang aus Sturfeln mit einer sagenhaften Weite von 154 Metern. Also da, das ist schon eine immense Leistung. Und da braucht man natürlich schon eine Athletik. Man kann einfach nicht hergehen. Und da hingeht es ja und meint, man braucht da nicht trainieren. Also ohne Training, da wirft man sowas nicht. Und natürlich, bei so einem Holzschmerzen ist natürlich so, dass da der Wind natürlich auch eine große Rolle spielt. Ob der Wind jetzt von vorne her kommt, ob der Wind von hinten kommt oder ob gar kein Wind nicht geht. Und da werden natürlich die Stöcke dementsprechend auch gemacht. Also da war ein richtiger Stock und das ist einfach genau die Kombination, was eigentlich der Schütze außerfinden muss, mit was für ein Stück, dass er jetzt mit dieser Windrichtung oder mit der Windleistung, was wir haben, oder wirft. Und das ist natürlich auch wieder das Gleiche wie beim Weitschießen, da wenn man pro Schütze, der hat 3 Versuche, die 3 Versuche werden natürlich wieder zusammengezählt und dann kommt eine Punktewertung raus. Und wenn er natürlich jetzt einen Stock, wenn er jetzt nicht in der Bahnbegrenzung aufkommt, dann ist das natürlich, sind das 0 Punkte und das ist ein Riesenfehler. Nachher, wenn wir das Holzstock angeschlossen haben, dann kommt das Schwarzstockschmeißen. Das Schwarzstockschmeißen hat sich natürlich in den letzten Jahren auch ein bisschen verändert. In meiner Zeit ist er immer schon 3,5 Kilo gewesen. Früher war er 5 Kilo und ganz früher war er 6 Kilo. Was hat das natürlich bedeutet? Bedeutet hat das das, wenn er was viel Kraft gehabt hat, groß gewesen ist eventuell, und auch die richtige Technik gehabt hat, der hat natürlich den Schwarzstock schon eine, sage ich jetzt einmal, zwischen 35 und 40 Meter geschmissen. So in der Regel die Masse schmeißen wir zwischen 25 und, sage ich jetzt einmal, 33 Meter. Und das war jetzt gewesen die Viererdisziplin. Und da gibt es 4 Alpencups, Sommerlandesmeisterschaft und eine Winterlandesmeisterschaft.
8: Also 6 Bewerbe insgesamt, oder?
9: In der Regel. Zurzeit ist es so, dass wir 4 Alpencup machen müssen. Davon ist der zweite Bewerb immer die Sommerlandesmeisterschaft und die Wertung von der Landesmeisterschaft wird eigentlich zum Alpencup dazugezählt.
8: Ach so.
9: Es ist natürlich schon ein bisschen ein Problem zurzeit, dass man auch Vereine findet, die sowas austragen können. Es müssen die Bahnbedingungen müssen da sein, damit dass wir das überhaupt machen können. Und die Bereitschaft von den Vereinsmitgliedern, das zu erstellen, die Bahnen zu machen und. Es ist natürlich schon ein bisschen mit Arbeit verbunden, aber wir sind zurzeit recht gut unterwegs. Wir haben jetzt eine neue Vereine, die sich da bereit erklärt haben. Da ist natürlich Solfin einfach so ein Verein, Besuch ist ein Verein, Mittersee, Uttendorf, Biersendorf, der Edi ist da wieder super, der hat sich da wieder super bereit erklärt. Dann ist halt noch Hofgastein, also Bad Hofgastein hat einen Bewerb. Und Kaprun natürlich auch. Da bin ich auch wieder ganz froh, dass die wieder eingestiegen sind. Die haben ja zusammen ein paar Jahre Basis gehabt, aber die haben eben die Bahnen dazu und da ist so eine recht einfach eine gewaltige Austragung, was man da sehen.
8: Eri, kommen wir mal kurz darauf, aber es ist ja nicht jeder Stock gleich, das hat man jetzt ein bisschen rausgehört, gerade beim Ruhestock und beim Weitschießen, die sind ja alles, und beim Klarschießen, die sind ja alles verschiedene Stöcke, nicht?
0: Ja, natürlich. Also jede Disziplin braucht einen eigenen Stock. Es sind da Spezialisten, die was sie da rausgemausert haben, die was diese Stöcke produzieren. Ob das jetzt ein Weitschießer ist, ein Hohlstock ist. Der Schwerstock ist immer der gleiche. Also das ist jetzt nicht so ein Ding, da kann man nur die Zapf austauschen. Beim Schwerstock muss er eigentlich mit denen schmeißen. Wie gesagt, die sind auf 3,5 Kilo angekommen. Jetzt hat einer, was nicht so stark ist, auch eine Chance, weil wenn der eine schnelle Hand hat, 3,5 Kilo hat jeder mal gleich einmal weiter aus. Natürlich, wenn du groß gebaut bist und einen Heavy hast, ist natürlich einfacher. Aber auf die Beschaffenheit von den Steck. Früher waren die Holzsteck, sage ich mal, großteils aus Holz. Also die sind aus Holz gemacht worden. Heute ist fast alles aus Blech. Also die werden presst. Ist nicht mehr so ein Riesenaufwand wie früher. Und früher war das ja so, der Holzstock, wenn der Boden ein bisschen gefroren gewesen ist oder auf einen Stein gekommen ist, dann war das eigentlich ein Fetzen, dann hat es den zerlegt. Nicht? Heute mit dem Blech kannst du ein bisschen wieder ausbiegen und alles. Die Bohnensteck zum Kehrausschießen, sage ich mal, die haben gewisse Anforderungen. Das ist 24 cm Mindestdurchmesser, 34 cm Höchstdurchmesser und dürfen nicht schwerer sein wie 4,5 Kilo. Die Lauf.
8: Zwischenfrage, ja. Aber der Stockschütze sucht sich nachher das Gewicht mehr oder weniger selber aus,
0: richtig.
8: Oder?
0: Heute, wenn einer eine Zeit lang einschießt, dann weiß er, mit welchem Gewicht er am besten umgehen kann oder was er, welcher Stock, dass er am liegt. Und wie es heutzutage ist, wird er nicht einen Stock haben, sondern wird eh etliche Stücke sein Eigentum nehmen. Nicht? Mhm. Weil es ist auch, jetzt drucken brauche ich andere Laufflächen, als wenn es jetzt ein bisschen regnet oder etwas, dann muss ich kleinere Backe, heißt das, die Laufflächen beim Einstock aufschrauben, dass der Widerstand nicht so groß ist. Aber das sind halt Unterschiede, die was sie ergeben. Nicht? Aber da glaube ich, jeder Schütze, der sich ein bisschen damit beschäftigt, mit den Einschüssen, der weiß, wie schwer sein Stock sein soll, mit was er am besten schießt und mit denen er am besten umgekommen.
8: Ja gut, aber da muss ich öfters da oder öfters trainieren.
0: Klaus, weiß es ja nicht. Ja Klaus, aber das ist bei jeder Sportart so. Ja. Ich meine, es ist noch nie einer von Himmel gefallen, der was von Anfang an alles gewonnen hat. Ich meine, da ist ganz gleich, was du machst. Du musst dich natürlich mit denen ein bisschen beschäftigen, dass du auch nachher gewisse Erfolge verzeichnen kannst. Das.
8: Gerhard Gruber, jetzt erzähl mir einmal, es habt ihr ja schon es ist Sommerland, also Sommer Alpencup und eine war Alpencup und Sommerlandesmeisterschaft. Angefangen hat das Ganze in Kaprun.
9: Ja.
8: Und wie ist das abgelaufen?
9: Ja, Kaprun ist natürlich ein prädestinierter Verein. Also wie ich mit der Vierer-Disziplin angefangen habe, war Kaprun immer, ich rede jetzt von 20 Jahren lang, immer der erste Alpencup. Und die Kaprunner, da muss ich mich echt jetzt mal bei den Kaprunen bedanken, die ja wissen einfach Bescheid, die wissen, wie der Hase läuft, sage ich jetzt mal. Bei der Vierer-Disziplin, die haben die Bahnen wieder aus der Gewalt hergerichtet. Sie haben eine super klasse Weitschussbahn mit einer Asphaltlänge von 160 Meter. Und da haben dann schon die ganzen Teilnehmer, sage ich jetzt mal, die haben dann nachher schon richtig Gas geben, dass man die Bahn rausschießt. Ja.
8: Dann kommen wir mal auf die Leistungen. Wer war jetzt lese ich da gerade nach. Es hat da ein Wolfgang Capella die Tageswertung gewonnen.
9: Ja, der Wolfgang Capella ist natürlich halber einer, den müssen wir immer auf der Rechnung haben. Eischütz durch und durch, der ist einfach überall gut.
8: Aber was für ein Verein?
9: Der ist von EV Mittersee und der ist. Also wenn du den Wolf durchschaust, beim Weitschießen, beim Holzstock geschmissen oder von ganz wurscht wo er ist, der hat einfach...
8: Ist der Favorit da gewesen?
9: Natürlich,
8: oder?
9: Der Wolfgang ist immer als Favorit zu sehen.
8: Also ganz wurscht, wo er hingeht oder was?
9: Wurscht, der ist immer als Favorit zu sehen. Ja. Das Nächste, was wir heuer auch gehabt haben, schon, ist die Sommerlandesmeisterschaft. Die ist bei uns gewesen im Such. Da muss ich auch sagen, das war echt eine sehr gelungene Veranstaltung. Freilich bin da ich eigentlich der Organisator gewesen. Ich meine, ich weiß auch, wie der Hase läuft, aber der Führungsdisziplin, aber ich habe echt gute Leute in unserem Verein, die was genau wissen, wie man so eine Veranstaltung über die Bühne bringt. Wichtig auch, was bei mir als Fachwart wichtig ist, die ganze Sache muss unfallfrei über die Bühne gehen. Und da müssen wir, da muss ich natürlich auch an die ganzen Athleten appellieren, dass sie aber schauen, das Messpersonal muss geschickt sein, bevor irgendeiner einen Weitschuss oder einen Heustockschuss macht, damit das da ja nicht irgendwo mal etwas passiert. Und Gott sei Dank muss ich sagen, die letzten Jahren ist eigentlich nie was passiert und in den letzten Jahrzehnten eigentlich auch fast nie. Also die Disziplin auf den Bahnen ist sehr lobenswert, muss ich sagen. Und ich als Fachwart, ich muss natürlich schauen auch darauf, dass das auch so natürlich so bleibt.
8: Ja. Da kommen wir mal ein bisschen zu den Ergebnissen. Da hat die Süd hauchdünn der Titel ausgespielt worden sein. Es war ganz knapp.
9: Es war heuer extrem knapp. Es hat mir irrsinnig gedacht. Der Lehrer Karl Junior aus Fusch hat sich da heuer durchgesetzt. Ist erstmalig Sommerlandesmeister geworden. Wir haben das total verkündet. Zweiter ist natürlich auch einer geworden, der Ehemann Herbert. Spitzum heißt der Lucky von EV Besuch. Wir wissen da, der ist irrsinnig laut beim Weitschießen und beim Holzstock geschmissen. War der total super. Und dritter ist worden da in der Aushängeschild von Eischützer beim Besuch. Den kennt jeder. Der Kölner Albert, der hat wieder gezeigt mit seinen 67 Jahren, was der eigentlich noch richtig drauf hat. Und wenn ich heute sage, mit 67 Jahren muss ich mich mit 50 Jahren richtig anstrengen, dass ich den Herrn einmal, dass er da besser wie der Herr. Jolner Albert, also Hut ab von den Menschen, was das eigentlich für ein Paradeerschütz ist.
8: Doch, ja, jetzt, welche Veranstaltungen stehen jetzt da zum Beispiel an? In dieser Disziplin?
9: In der Viererdisziplin haben wir heuer noch zwei Veranstaltungen. Das ist der dritte Alpencup, der ist in Bad Hofgastein. Da freue ich mich auch schon total, weil die haben wir einen neuen Asphaltbau und ein bisschen eine neue Situation haben wir in Bad Hofgastein. Da wissen wir nicht genau noch, wie es ins richtig geht. Und der vierte Alpencup, da ist natürlich Panede daheim, beim EV Birsendorf. Das ist natürlich auch das Parade-Gelände, was wir da drin haben. Ein super Weitschussbau und ein super Holzstockbau und einfach rundum, einfach alles perfekt, hergeht immer. Und ich freue mich schon total auf die zwei Disziplinen.
8: Ja, Eni, Gottheit. Es ist ja nicht so, dass jetzt doch nur diese vier Veranstaltungen mehr oder weniger sind. Was jetzt Alpencup betrifft, ist schießt ja praktisch jedes Wochenende bei einer Meisterschaft.
0: Wenn du halt überall dabei warst, glaube ich, war jedes Wochenende irgendeine Veranstaltung, wo du hinfahren müsstest und wo etwas ist. Aber ich sage einmal, darum hat sich das ein bisschen ausentwickelt, dass der bei der Viererdisziplin, der eher da mitschießt, weil sonst wäre das Ganze schon fast unüberschaubar mehr. Weil einfach so eine Menge an Veranstaltungen ist. Aber ich muss jetzt noch mal ganz kurz einhakeln beim Bauchheim. Also die Jugend kommt jetzt wieder daher, die dann jetzt wieder ein bisschen mit bei der Viererdisziplin. Die letzten Jahre hat es ausgeschaut, ein bisschen, das geht ziemlich bergab. Und jetzt, ich habe zugeschaut, auch in Kaprun drüben, es sind wieder Buben da und das ist eine hohe Freude auf der Eischesbo. Der EV Birsendorf hat jetzt nach einer langen Durststrecke auch wieder eine Jugendmannschaft. Es sind wieder Buben auf der Eischesbahn und das ist so etwas Schönes. Und das müssen wir fördern oder sollten wir fördern, weil das ist unsere Zukunft und auf das muss ausgehen, dass wir unseren Sport, unseren traditionellen Sport der Jugend weitergeben. Also das ist wirklich, wirklich super und schön.
8: Eri, es muss auch eine Jugend kommen, weil sonst wäre es ein aussterbender Sportart. Und wie du gesagt hast, das hat ja mal einen Hänger gegeben und drinnen. Wie siehst du die Entwicklung jetzt da? Weil man hat gerade beim Bauch erklärt, dass da schon bergauf geht. Bei euch geht wieder los.
0: Richtig. Also zuerst habe ich das einmal gesehen, dass das Stockschießen sich sehr verüttern wird oder teilweise in gewisse Gemeinden vielleicht ganz wegkommt. Jetzt, weil wieder Buben da sind, die was mich begeistert, schaut die Sache anders aus. Also da kannst du jetzt wieder positiver in die Zukunft schauen. Aber es ist auch ganz wichtig, sage ich, dass du dich mit den Buben beschäftigst. Dass du sagst, einmal in der Woche kommst du her, Mann, da sind zwei, drei Leute da, die dann mit euch trainieren, die schauen, dass das alles passt. Ich krieg's von uns, wie du, Gott sei Dank, uns schon in die Zeitung da hast oder in dein Pinzgau aktuell rein, dass wir es mit Dressen ausgestattet haben, dass ein Zusammenhaltsgefühl wieder da ist. Das ist noch ganz wichtig bei den Buben. Und wie gesagt, bei den Buben ist auch der andere Stachel den anderen auf und so kommt das und so wird eine Leistung passieren. Also so ist das super. Also wirklich wieder positiver, sage ich mal, die Zukunft.
8: Wir kommen jetzt zum Schluss. Edi, was steht bei euch an jetzt im Verein?
0: Wir sind jetzt schießen unsere Meisterschaft, die Frühjahrsgeschichte an. Und dann stand in Summe, ist ein bisschen ruhiger, da haben wir noch ein paar Freundschaftsturniere, was anstehen. Das ist nicht so tragisch, sage ich mal. Und dann im Herbst die Meisterschaft und die Durchführung natürlich vom letzten Durchgang von Alpencup, was wir gern machen für den Bacher auch. Das ist ein bisschen ein Aufwand. Aber wir schauen jetzt positiv in die Zukunft und hoffen, dass sich alles so entwickelt, wie wir es uns vorstellen. Aber wir sind wirklich guter Dinge, dass das auch so ist. Und was nett war, was ich vielleicht sagen darf, wenn wir in Spanien im Herbst einmal zusammenkommen wieder und über das vergangene Jahr vielleicht ein bisschen was reden konnten.
8: Gerne, machen wir. Gerhard Gruber, was steht bei dir an jetzt? Was ist jetzt da? Welche Veranstaltungen, was ist für dich persönlich jetzt da das nächste Ziel, was den Stocksport anbelangt?
9: Ja, bei uns steht natürlich extrem viel an. Wie gesagt, wie Edi jetzt schon gesagt hat, jetzt ist einmal wichtig die Meisterschaft. Also wir haben jetzt noch, jetzt kommen wir am Sonntag, haben wir Einzelbahn in Fusch. Und dann haben wir natürlich die ganzen Meisterschaften uns dann abhalten, die Frühjahrsrunden und unser traditionelles Turnier natürlich.
8: Das ist
9: unsere Schwalbenwand-Trophäe, das ist am 11., 12. Juli im Besuch. Und was wir eigentlich auch jetzt ganz vergessen haben, wenn wir über das traditionelle geredet haben, es gibt ja auch andere Bewerbe noch, das Wausenschießen. Das Wausenschießen, das ist bei uns auch sehr hoch im Rennen. Sage ich mal, wir sind da am Ostermontag immer dabei, wir sind beim Hundstein, was, ich weiß nicht, wie lange das Hundstein eigentlich schon gibt. Ja, sicherlich Jahrzehnte schon, nur beim gleichen Termin. Das ist die zweite Woche im August, also sind wir auch immer dabei. Und dann im Herbst noch und in Dachsenbach und das Abschluss-Wasenschießen, da sind wir auch mit einigen Leuten natürlich dabei. Und das darf man natürlich auch nicht vergessen, das ist ein traditionelles Eisschießen, was es eigentlich schon Jahrzehnte lang gibt. Und auch leider Gottes ein bisschen an Tradition, an Teilnehmer verloren hat. Aber es könnte sein, dass es in der nächsten Zukunft wieder mal kommt, weil wir es auch ein bisschen mehr präsentieren müssen. Ja, und was ist bei uns halt nachher noch? Die vereinsinternen Sachen, wir haben natürlich eine 5-Stock-Vereinsmeisterschaft, das ist gerade im Laufen. Das dauert natürlich noch bis zum Herbst, ist dann irgendwann mal das Finale. Dann muss man sich in der Gruppenphase natürlich ins Finale schießen. Aber das ist recht eine super Veranstaltung. Da ist immer was los auf der Bahn. Es sind auch Zuschauer da auf der Bahn, wo es eine Gruppenaustragung ist. Und das ist einfach eine nette Sache. Und mit Begeisterung sind die Leute alle dabei, die was da mitschießen.
8: Ja, Gerhard, wenn ich mir den Plan so hoch, bist du verheiratet?
9: Ja, ich bin verheiratet.
8: Ja. Aber das ist ja ein Monsterprogramm. Gerhard Gruber von EV Besuch. Und Edi Gotthard, ich danke dir wiederum fürs Kommen und wir sehen uns eh laufend da, aber wir werden uns im Podcast wieder mal hören. Danke fürs Kommen.
0: Klaus, danke für die Einladung und bis zum nächsten Mal. Danke.
9: Ja, danke Klaus für die Einladung. Ich freue mich auf den Herbst, auf ein nächstes Gespräch.
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0: willkommen zu meiner Radiosendung Health in All, rund um Gesundheit, heute mit einem super spannenden Thema über Emotionen und wie wir negative Emotionen transformieren können und positive erhalten können. Heute wieder bei mir, ich freue mich riesig, dass ich meine Gästin Dr. Claude-Helene Meyer von der Universität in Johannesburg bei mir begrüßen darf. Schön, dass du da bist.
1: Ja, Bernadette, ich freue mich sehr, bei dir zu sein. Vielen Dank für die Einladung. Es ist immer toll hier.
0: Du hast uns ja ein ganz tolles Thema mitgebracht. Wenn es um Emotionen geht, gibt es ja die volle Bandbreite an Emotionen. Nur wie man damit umgeht, ist immer so eine Sache. Gerade Emotionsregulation höre ich immer wieder, eben mit Kindern, Jugendlichen, aus meiner Sicht auch Erwachsene. Also das betrifft uns ja eigentlich das ganze Leben auch nachher durch. Bevor wir aber vertiefend in das Gespräch hineingehen, wer bist du? Wer ist Claude-Helene Meyer?
1: Ja, ich bin Professorin für Arbeits- und Organisationspsychologie in Johannesburg. Ich bin aber auch Familientherapeutin und beschäftige mich gerne mit Forschung und vor allem in diesem Bereich auch mit Emotionen, aber auch mit Psychobiografie und ja, vor allem auch mit positiver Psychologie, um Menschen zu helfen, positiv durch ihr Leben zu gehen.
0: Du hast es ja eh schon angesprochen, positiv durchs Leben zu gehen. Also das ist ja nicht nur ein Trend, sondern das ist ja wirklich auch etwas, weil uns ja Emotionen ja auch leiten. Und da ist auch, wer entscheidet eigentlich, was negative und positive Emotionen sind?
1: Ja, oftmals sprechen wir ja in unserem Leben von negativen oder positiven Emotionen ganz selbstverständlich, ohne dass wir uns eigentlich darüber Gedanken gemacht haben, warum wir unsere Emotionen so bewerten. Und normalerweise sind wir es einfach selber, die diesen Emotionen Bewertungen geben, denn Emotionen als solche sind erstmal nicht negativ oder positiv, sondern werden nur so durch unsere eigenen Bewertungen positiv oder negativ. Und oftmals haben wir es in unserem Alltag mit sogenannten negativen Emotionen zu tun, mit Emotionen, die wir erleben, wenn wir vielleicht schwierige Situationen meistern müssen, wenn uns etwas traurig macht, dann werden oft Emotionen wie Ärger, Wut oder Trauer negativ bewertet.
0: Ich bin ein mehr konstruktivistischer Typ und im Grunde von der Bewertung her, wer das entscheidet, ist ja auch, hat mit unserem Umfeld ja auch was zu tun, wie wir erzogen worden sind im Grunde, ja, also konditioniert sind in dem Sinne, hängt das auch mit religiös, traditionell, also, oder ich kann mich nur erinnern, der Indianer kennt keinen Schmerz, wir haben eine ganz interessante Wording ja mitbekommen, die Männer dürfen nicht weinen, ja, sonst sind es Lulu, also wir haben ja ganz interessante Sichtweisen da dazu bekommen. Und das macht ja auch etwas mit uns. Sind wir durch solche Erziehungen emotionsloser geworden? Oder wenn wir jetzt die irgendwie die südländischen Länder hernehmen, wo einfach da die Emotionen ausgelebt werden, oder du brauchst nicht einmal Sprache verstehen, du weißt ungefähr, wo wir gerade stehen, ja, weil mit Hände und Füße gesprochen wird. Was macht das aber mit uns, wenn wir so unterschiedlich kulturell noch wahrnehmen, wie wir aufgezogen sind, und dann reisen wir und sehen wir, hey, völlig anders?
1: Ja, das ist sehr spannend bei den Emotionen, denn natürlich werden die Emotionen und wie wir sie selber bewerten und sehen und auch empfinden und ausdrücken, durch unser Umfeld gesteuert. Und das findet natürlich schon vorgeburtlich statt. Also Emotionen sind ja vorgeburtlich stark geprägt und auch wie die Mutter sich gefühlt hat während der Schwangerschaft, ist natürlich besonders wichtig dann auch für die Ausprägung von Emotionen, auch für unser späteres Leben. Und dann nach der Geburt werden sie weiter geprägt durch das soziale Umfeld natürlich, aber später dann natürlich auch im Kindergarten, in den Schulen besonders stark geprägt. Und gleichzeitig sind Emotionen so ein spannendes Thema, weil die Gesellschaft uns eigentlich nicht, zumindest in unserem Kontext, im deutschsprachigen Raum, darauf vorbereitet, wie wir am besten mit unseren Emotionen selber umgehen. Oftmals wird es ja als etwas empfunden, was man sowieso wissen muss oder was man automatisch tut, aber es wird relativ wenig über Emotionen metakommuniziert, gesprochen, reflektiert und auch noch viel seltener darüber nachgedacht im Alltag, wie man eigentlich mit negativ bewerteten Emotionen umgeht.
0: Ja, aber für was brauche ich denn noch überhaupt so negative Emotionen? Weil uns taugt es nicht, uns tut es nicht gut, wir fühlen uns da total schlecht und vielleicht hängt es noch nur Jahre nach, wenn wir uns schlecht fühlen, wenn wir mit dem überhaupt sind umgehen können. Für was brauchen wir es denn überhaupt?
1: Naja, also einerseits haben wir ja es mit dem Leben zu tun und wir haben sozusagen alle unterschiedlichen Aspekte, die wir im Leben erleben und auch positive und negative Emotionen, die dazu beitragen, dass wir holistische Menschen eigentlich werden. Und die negativen Emotionen, die sind aus unserer Evolutionspsychologie eigentlich daher gekommen, dass wir entweder uns zur Wehr setzen mussten oder eine gefährliche Situation erlebt haben, dass wir flüchten mussten. Da kommen unsere Emotionen ja aus der Evolution im Prinzip her. Und oftmals haben wir heute negative Emotionen. Das wird oft gleichgesetzt mit Stresssituationen im Arbeitsalltag, wo etwas in unserem Emotionssystem reagiert, dass wir dann gestresst werden, negative Emotionen erleben und sie schwer nur in positive Emotionen wieder verwandeln können.
0: Wenn wir es auch nie gelernt haben.
1: Genau, weil wir es nie bewusst gelernt haben.
0: Du bist ja, du lebst ja in Südafrika. Ist das nicht kulturell ein völliger Unterschied, wenn man eben deutsch geprägt wurde und dann kommt man in ein völlig anderes Land, wo es auch kulturell, sprachlich, Sichtweisen, Werte unterschiedlich sind? Wie war das für dich, wie du runtergesiedelt bist?
1: Das war sehr befreiend für mich. Denn gerade im südafrikanischen Kontext, es gibt ja sehr viele unterschiedliche Kulturen in Südafrika, aber ich glaube, von der Tendenz her kann man sagen, dass die Menschen mehr über ihre Emotionen sprechen und sie auch oftmals freier ausleben. Also, dass sie oftmals zumindest so im Alltagsgespräch benannt werden, wie man sich jetzt fühlt und oftmals positiv benannt werden, wie man sich fühlt. Und gleichzeitig wird aber auch in Alltagsgesprächen mehr darauf eingegangen. Also wenn ich jetzt sehe, du bist traurig, dann würde ich auch sagen, wow, wie geht's dir? Und das wäre vielmehr das Gespräch, dann wirklich über die Emotionen auch ins Gespräch zu kommen, nicht nur über das vielleicht, was schwer ist. Und das macht einen riesigen Unterschied aus. Und gleichzeitig auch der Anspruch, die Emotionen der anderen mitzutragen und zu teilen, was dann, wenn man Leid empfindet, erleichternd wirkt, weil jemand empathisch mit den Emotionen, die man selber empfindet, umgeht und diese vielleicht auch mitträgt sogar. Und wenn man positive Emotionen erlebt, teilt man die normalerweise auch und entsprechend verdoppelt sich das Glück.
0: Unten in Südafrika gibt es ja diesen Grundwert oder die Grundsichtweise für Ubuntu. Hängt das mit dem ein bisschen zusammen?
1: Hängt auf jeden Fall damit zusammen. Wir haben uns ja irgendwann schon mal über Ubuntu so ein bisschen unterhalten. Ich erinnere mich. Und bei Ubuntu ist es auch so, dass es wichtig ist, die Emotionen zu zeigen, weil sie uns das Menschsein ermöglichen und unsere Reflexionsfähigkeit uns eben auch als Menschen besonders ausmacht. Und diese Emotionen dann auch zu teilen, vor allem in der Familie oder auch der erweiterten Familie, ist besonders wichtig.
0: Ganz andere Sichtweise eigentlich, so wie es mir erlernt haben.
1: Ja,
0: Ja.
1: finde ich auch.
0: Interessant. Schön. Schöne Sichtweise.
1: Ja.
0: Welche Strategien gibt es denn eigentlich oder welche kennst du für dich, die du gerne teilen möchtest, wenn es eben um negative Emotionen geht, damit man das eben auch konstruktiv umwandeln kann und nutzen kann? Frei nach dem Motto, in jeder Krise gibt es eine Chance.
1: Ja, genau. Also ich muss sagen, ich glaube, wenn ich so zurückblicke, wie ich gelernt habe, mit Emotionen umzugehen, war das oftmals so, Emotionen nicht unbedingt zu zeigen. Egal jetzt, ob sie positiv oder negativ sind, aber eher, sagen wir mal, ernsthaft und aufgabenorientiert im Leben oder durchs Leben zu gehen. Und für mich war das schon mal ein großer Schritt, einfach erstmal meine Emotionen zu erkennen, wie ich mich fühle und dann auch nachzudenken, zu reflektieren, warum fühle ich mich jetzt eigentlich so, wie ich mich fühle? Also traurig oder glücklich oder beschämt oder was auch immer. Das war für mich erstmal der erste Schritt, diese Selbsterkenntnis zu haben, dass ich so eine Vielfalt von Emotionen habe, wie jeder Mensch ja. Aber das zu erkennen, denn oftmals sind im Alltag unsere Emotionen wirklich auf die Grundemotionen wie Freude, Trauer, Wut, Überraschung und Scham zum Beispiel beschränkt. Und die Vielfalt der Emotionen zu reflektieren, aber auch zu erleben und die Nuancen dieser Emotionen zu erleben. Ich finde, das war schon mal eine riesige Bereicherung für mich. Und dann als zweiten Punkt hatte ich oft das Gefühl, wenn ich jetzt sogenannte negative Emotionen erlebe, wie zum Beispiel Trauer, was ich nie besonders als positiv empfinden konnte, dann habe ich immer den Eindruck gehabt, ich muss ganz schnell über diese Trauer weggehen und dann wieder in einen Normalzustand oder in einen positiven Emotionszustand zu gelangen. Und es hat mich viele Jahre gekostet und ich würde sagen, auch heute arbeite ich weiterhin daran, wenn ich eine negative Emotion wie Trauer oder vielleicht auch Wut, die ja oftmals negativ bewertet wird, also von mir selber auch natürlich, diese Emotionen erstmal wirklich zu erleben in mir, die anzuerkennen, aber sie auch annehmen zu können. Das sind ja oftmals so Herausforderungen, mit denen ich mich auch bis heute immer wieder stellen muss. Und diese Emotionen erstmal auszuhalten und dann zu schauen, woher kommt sie und wie möchte ich sie überhaupt transformieren und wann.
0: Also eigentlich ein ganz bewusster Prozess. Ich wollte es jetzt ein bisschen vergleichen wie bei der Kübler-Ross eben mit der Trauer, ja, mit den Trauerphasen, um auch wahrzunehmen, weil von der Generation her sind wir ja gleich, ja. Also über Emotionen ist nicht gesprochen geworden. Und ich merke es auch selber, wenn ich Leute begleite, es ist so diffus, dass man teilweise gar nicht weiß, um was das es geht, wo ich das wahrnehme im Körper. Und was heißt das jetzt auch für mich? Also die Benennung von der Emotion, in welche Richtung auch immer, dass das etwas ist, was unsere Generation, ich sehe es bei der Neuen, die können das einiges besser auch wahrnehmen und auch fokussieren, wohin und so, dass wir das gar nicht gelernt haben.
1: Und was du auch gerade gesagt hast, die Emotionen nochmal im Körper auch festzustellen, vielleicht auch da zu gucken, wo sie sich manifestiert, genau. Das sind ja alles so Schritte, die man erstmal lernen muss.
0: Die man lernen darf, genau. Ja. Und was ich halt für dich jetzt draus höre, ist eindeutig kulturell. Ja?
1: Auf jeden Fall. Naja, zum einen kulturell, zum anderen sicherlich auch familienbasiert, klar. Und wie und wo man so aufgewachsen ist und unter welchen Umständen, das auf jeden Fall. Und gleichzeitig aber auch zu sehen, dass man, ja, wenn man nicht den inneren Kontext zuerst wechselt, über eine äußeren Kontextverschiebung sozusagen, das verändern kann, aber wer jetzt nicht die Möglichkeit hat, vielleicht viel in anderen Kulturen zu verbringen, das natürlich auch bei sich selber im Inneren machen kann.
0: Absolut. Heute im Gespräch mit Dr. Claude-Helene Meyer, Professorin für Arbeits- und Organisationspsychologie an der Universität Johannesburg, rund um das Thema Emotionen und wie wir negative Emotionen transformieren können und dem positive umwandeln können. Bevor wir weitermachen, so wie alle meine Gäste und Gästinnen, hat auch natürlich die Claude-Helene wieder Musik mitgebracht. Und da hören wir jetzt hinein. Bis gleich.

0: 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Zurück von einem tollen Lied, was meine Gäste mitgebracht hat, Dr. Claude-Hélène Meyer. Und wir plaudern heute über das Thema Emotionen und wie wir negative Emotionen transformieren können. Da ist natürlich die Frage, weil Salutogenese ist ja auch ein Lieblingsthema von uns. Und wenn es da auch schaut, gerade bei der Verarbeitung von negativen Gefühlen, wie schaut es da mit der Achtsamkeit aus, auch mit der Resilienz, mit der Akzeptanz von Emotionen, Gefühle, bewerte ich das nachher anders? Oder wie gehe ich da damit um?
1: Auf jeden Fall. Also wenn wir achtsamer mit uns und unseren eigenen Gefühlen umgehen, wenn wir ihnen Aufmerksamkeit schenken, wenn wir sie wirklich tief ergründen und auch in ihren Facetten ergründen und wenn wir sie im nächsten Schritt noch akzeptieren können, das wäre natürlich das Allerbeste, dann wird es auch einfacher, sie zu transformieren, sie zu verarbeiten, ja, vielleicht auch aktiv und bewusst mit ihnen umzugehen. Das nimmt auf jeden Fall zu, vor allem wenn wir achtsam oder mindful werden.
0: Jetzt sind wir hier bei einem Thema, ist sowieso ein Schlagwort, ja, mit Achtsamkeit und Mindfulness. Und dann schaut man manchmal, wie die Leute miteinander umgehen oder mit sich selber auch umgehen. Dann frage ich mich, es ist zwar ein wunderbares Schlagwort, aber wie schaut es da aus mit der Umsetzung?
1: Das stimmt, der hapert es manchmal und besonders wichtig ist natürlich, dass wir, bevor wir mit anderen achtsam umgehen können, müssen wir, und ich glaube, da sind wir uns einer Meinung, mit uns selber erstmal achtsam umgehen und nur auf dieser Basis kann man dann auch wiederum mit anderen achtsam umgehen.
0: Das, meine Oma hat manchmal gescheite Sachen gesagt, eins davon war, sprich alles aus, sonst wirst du krank. Und wenn ich bedenke, gerade auch in unserer Gesellschaft, ist das Aussprechen von Emotionen, haben wir jetzt erst nicht so Usus, sage ich jetzt einmal, unsere Generation, andere Länder natürlich anders oder auch bei der Jugend, ja. Kann man krank werden, wenn ich mir nicht meine negativen Emotionen, quasi wenn ich sie verleugnen möchte, verdrängen möchte, macht das etwas mit mir?
1: Auf jeden Fall. Also wir können sehen, auch aus der Konfliktforschung zum Beispiel, dass wenn wir negativ bewertete Emotionen in Konflikten empfinden und darüber stillschweigen und sie in uns hineinfressen oder auch Stress erleben, wenn wir Stress erleben und mit diesem Stress nicht optimal umgehen, dass diese Erfahrungen auf unseren Körper wirken und psychosomatisch wirken und dann unser Körper auch krank wird, nicht nur unsere Seele. Und das ist natürlich besonders wichtig, dass wir das in den Blick nehmen.
0: Wie ist es dann noch, wie kann ich denn auch frühzeitig, ja, mit einer Prävention, frühzeitig so emotionale Auslöser eigentlich erkennen und für mich auch noch bewusst so steuern, dass ich nicht krank werde davon?
1: Das ist jetzt gar nicht so einfach, das zu beantworten. Also wichtig ist auf jeden Fall, dass wir uns über Schlüsselsituationen, die wir mal erlebt haben, bewusst werden.
0: Wie kann man eigentlich das jetzt lernen, dass man frühzeitig emotionale Auslöser erkennt und das Wichtigste bewusst eben auch steuern kann?
1: Da gibt es eigentlich zwei Möglichkeiten. Zum einen kann man sowieso in seinem Alltag öfter mal darüber nachdenken, welche Erlebnisse, welche Situationen, welche Verhaltensweisen einen stark emotional tangieren und somit präventiv auch damit umzugehen, wenn man in eine neue Situation

0: schlittert und dann sich darüber bewusst ist, welche Emotionen man wahrscheinlich dann auch wieder erleben wird. Es gibt ja so Schlüsselsituationen, mit denen man immer wieder vielleicht zu kämpfen hat, in die man immer wieder kommt und sich darüber bewusst zu werden und sich auch vorzustellen, wie möchte ich mich eigentlich verändern im Blick auf meine Emotionen? Wie möchte ich eigentlich reagieren? Was wäre das Optimale aus meiner Sicht für mich selber, aber auch für die anderen in der Situation? Das wäre auf jeden Fall wichtig. Wenn es sich aber jetzt um eine ganz neue Situation handelt, wäre es wichtig, dass man seine Aufmerksamkeit auf jeden Fall nach innen lenkt, dass wir merken, okay, jetzt werde ich langsam, wie auch immer, freudig oder traurig. Genau, und dass man diese Gefühle dann direkt schon wahrnimmt und gleich in ihrer Entstehung auch, so dass man auch weiß, dass man sie dann beeinflussen kann. Mhm.
1: Ich finde das ganz interessant, da ist mir jetzt rein, also eingefallen, die Byron Katie mit ihren berühmten Fragen. Und eine der Fragen ist ja, wer bin ich denn, wenn ich daran glaube, an meine Gedanken oder Emotionen, die ich gerade wahrnehme? Und ich finde auch die zweite Frage total interessant, wer wäre ich denn ohne diesen Gedanken oder ohne diese Emotion? Weil oft sind ja diese Trigger oder das, was uns emotional berührt, von außen, was zu uns kommt. Natürlich von innen gibt es auch, wenn man selber wieder an irgendetwas erinnert oder irgendwas einfällt und so. Aber es macht für mich schon einen großen Unterschied, frei nach dem Motto, muss ich es annehmen, was ich gerade wahrnehme, ja oder nein? Was hältst denn du von dieser Sichtweise?
0: Finde ich total wichtig und auch total gut. Also vor allem die Frage, die zweite, die du gestellt hast.
1: Wer bin ich denn ohne diesen Gedanken oder diese Emotion?
0: Genau, das finde ich total super und das setzen wir auch ganz oft ja in der systemischen Therapie und Beratung ein, einfach mal zu schauen, was wäre, wenn es nicht da wäre.
1: Mhm. Ja, um auch eigentlich Alternativen mitzugeben, weil ich schon darauf gekommen bin, auch in meiner Arbeit, dass sehr viele Leute in einer Emotion verhaftet bleiben, weil sie, und jetzt kommen wir ein bisschen von NLP, eigentlich eine gute Absicht haben. Frei nach dem Motto, wenn ich diese Emotion mir behalte, bekomme ich Aufmerksamkeit, was auch immer noch dahinter ist. Ja. Also negative Emotionen müssen ja nicht immer gleich negativ sein in dem Sinne. Vielleicht haben sie einen Nutzen.
0: Genau, und was du sagst, finde ich auch total wichtig, dass wir die Emotionen nochmal betrachten auf unsere Gedanken, die wir haben. Und wie die auch zusammenhängen. Und wenn wir unsere Gedanken verändern oder aber auch den Gedanken gar nicht mehr haben, wie dann unser Emotionsleben aussieht. Das fand ich jetzt nochmal interessant, wo du das hervorgehoben hast.
1: Da frage ich mich jetzt aber, sind Emotionen nützlich?
0: Auf jeden Fall. Also wir brauchen natürlich Emotionen, um auch die ganzheitlich unseres Daseins zu leben natürlich. Und ja, sie weisen uns darauf hin, was uns gut tut. Sie weisen uns darauf hin, was uns vielleicht nicht so gut tut. Und sie sind wie kleine Aufpasser, würde ich sagen, die Emotionen, um uns auch immer wieder rückzuspiegeln, wo wir gerade stehen und wie wir da stehen.
1: Aber das hat ja Auswirkungen, gerade die emotionale Verarbeitung, auf unseren Körper, auf unsere Bewegung. Wie kann man sich das vorstellen aus deiner Sicht, wenn ich Emotionen verarbeite, gibt es da auch, wir haben zuerst kurz mal die Trauerphasen, zum Beispiel von Kübler-Ross, gibt es auch etwas so quasi schrittweise Phasen, wie man Emotionen verarbeiten?
0: Ja, da gibt es unterschiedliche Möglichkeiten, aber ich denke, erstmal so das Einfachste ist, dass wir erstmal uns der Emotionen bewusst werden, auch sie in ihrer Komplexität sehen, denn oftmals denken wir haben es nur mit einer Emotion zu tun, aber oftmals sind es dann ja ganz viele andere, die noch daran hängen, an der einen Primäremotion, die wir vielleicht erleben. Und wenn wir uns bewusst geworden sind über die Vielfalt dieser Emotionen, dann zu schauen, wie hängen sie mit unseren Gedanken zusammen, wann treten diese Emotionen auf, welche sind besonders stark. Und von dort ausgehend, also achtsam mit diesen Emotionen umzugehen, sich auch selber zu fragen, wie möchte ich mich eigentlich fühlen, was ist aus meiner Sicht angemessen und wie kann mich mein Umfeld auch darin unterstützen, diese Emotionen vielleicht zu verändern oder aber auch gegebenenfalls die Situation zu verändern. Also das würde ich sagen, wären erstmal so die ersten Schritte und dann zu schauen, wie man eben von einer negativ bewerteten Emotion dann in eine eher positive kommt. Mhm.
1: Da fällt mir jetzt da ein, heutzutage, gerade in der Erziehung oder Entwicklungspsychologie ist es ja Spielt das eine Rolle, wie auch die Eltern oder die Bezugspersonen auf Emotionen reagieren?
0: Auf jeden Fall. Und ich habe dazu gerade im letzten halben Jahr eine ganz spannende Forschung gemacht. Ich habe nämlich Liebe erforscht in Frauen über Generationen hinweg und habe südafrikanische, indische Frauen befragt, wie sie Liebe erleben, Liebe empfinden und Liebe leben und wie das ihrer Meinung nach mit den Vorgenerationen in ihrer Familie zusammenhängt. Und das Ergebnis war eigentlich, dass sie oftmals ein ähnliches Konzept von Liebe hatten, was aber jetzt im Kontext der gesellschaftlichen Veränderungen gar nicht mehr passte. Und dass sie dann aber erst in der späteren Lebenshälfte, noch nicht in der frühen Lebenshälfte, also noch nicht in Kindheit, Jugend und den 20er Jahren, die Emotionen verändert haben für sich selber und selber konstruiert haben, sondern dann eher ab den 30er, 40er Jahren, also ihres Lebens, dann ihr eigenes Liebeskonzept entwickelt haben. Also die ersten 20, 30 Jahre noch im Kontext der Familie, durch das ganz stark beeinflusst, dann verändert und mit der Beziehung in der sie selber dann waren, auch neu gelebt und neu aufgelebt haben. Aber wenn es zu Schwierigkeiten in der Beziehung kam, ging es oftmals zurück
1: back zum to roots.
0: Herkunftskonzept der Liebe.
1: Ja, ist aber auch interessant.
0: Sehr spannend.
1: Da möchte ich aber gerne nur anschließen von der Frage her, waren diese Konzepte, nämlich das, wo man aufgewachsen ist, versus das, was man für sich noch definiert hat, ähnlich oder komplett unterschiedlich?
0: Das war unterschiedlich, aber ich würde sagen, generalisieren könnte ich sagen, dass die Konzepte offener geworden sind. Wenn man ein relativ enges Liebeskonzept hatte, wurde es eher erweitert als komplett verändert. Mhm. Und also man hat immer noch so einen Anteil des alten Liebeskonzeptes auch dabei gehabt und auf das man dann ja auch zurückgeworfen wurde.
1: Genau. Aber das ist etwas Bekanntes sonst so in Krisen, dass man wieder zurückgeht auf das, was alt bewährt ist. Und das ist meistens das, was man erlernt hat in den ersten Lebensjahren, nicht?
0: Genau.
1: Ja, hat man irrsinnig gut auch aus meiner Sicht in Covid gesehen.
0: Ja.
1: Dass die Leute wieder zu Bewältigungsstrategien zurückgegangen sind, die sie eben erlernt haben in die ersten Lebensjahre.
0: Ja. Mhm.
1: Heute im Gespräch, total interessantes Thema wieder, heute im Gespräch mit Dr. Claude-Hélène Meyer von der Universität Johannesburg, all the way up nach Salzburg gereist, über das Thema Emotionen und wie wir negative Emotionen transformieren können und positive erhalten können. Bevor wir weitergehen und noch vertiefender reingehen in diese Thematik, gibt es das nächste Lied, das uns Claude-Hélène mitgebracht hat. Bis gleich.
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0: 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Zurück von einem wunderbaren Lied, das meine Gästin Dr. Claude-Helene Meyer von der Universität Johannesburg mitgebracht hat. Und wir plaudern heute über das Thema Emotionen und wie wir negative Emotionen transformieren können und positive erhalten können. Es ist ja total faszinierend, weil du bringst mir jetzt mal Bücher mit, so viel kann ich gar nicht denken an Schreiben und ich glaube auch immer, dass ich recht viel schreibe, aber du schreibst eindeutig mehr. Und du hast mir ja ganz tolle Bücher mitgebracht, die sind eben verlegt worden beim Springer Verlag. Und eines davon passt ja, eigentlich mehrere, ich habe mehrere Bücher, die passt total gut dazu, nämlich das Buch heißt International Handbook of Emotions. Und weil wir heute über Emotionen sprechen, magst du uns Volume 2, ja, was magst du uns da ein bisschen was erzählen, um was geht es denn in diesem Buch?
1: Genau, in dem Buch geht es darum, dass wir eigentlich Menschen aus der ganzen Welt sprechen lassen wollten, wie Menschen Emotionen erleben, wie sie sie definieren, welche Rituale sie haben, um mit ihren Emotionen umzugehen. Und so haben wir wirklich darauf geachtet in diesem Handbuch, dass wir nicht nur aus den westlichen Kulturen Beispiele haben, sondern auch Autorinnen und Autoren aus Indien beispielsweise und aus Südamerika, wo wir ja oftmals nicht so viel hören. Und dann nochmal auf Emotionen zu schauen, ja, wie Menschen eigentlich mit Emotionen umgehen, in welche Richtung es gehen sollte, Emotionen auch zu verarbeiten, wie Emotionen auf den Körper wirken und wie wir sie auch verändern können. Und ja, ein Teil dieser Forschung zeigt zum Beispiel auch, dass wenn wir jetzt unseren Körper viel bewegen oder aber auch Ayurveda machen, ja, wie in Indien zum Beispiel, dass es dann manchmal leichter ist, die Emotionen zu verändern, sie zu beeinflussen, sie vielleicht ja auch zu transformieren, auch langfristig. Oder aber auch Emotionen aus Kindheit oder vorherigen Lebenssituationen aufzuarbeiten.
0: Hast du für dich, während Sie das Buch, ich finde es total interessant, weil wir sind ja sehr westlich geprägt und du hast es ja schon erwähnt, wir kriegen ja total wenig mit, wenn wir jetzt den asiatischen Raum hernehmen, afrikanischen Raum und natürlich die Südamerika. Ist da ein Riesen, ist da für dich ein Unterschied, wo du sagst, an das hätte ich vorher gar nicht gedacht, weil das in unserer Bubble bei mir gar nicht so aufgewachsen sind?
1: Also ich denke oftmals, dass gerade in asiatischen Kulturen die Bewegung eine große Rolle spielt, die bewusste Bewegung, wie im Qigong zum Beispiel, oder aber auch Ayurveda-Massage, wo dann also Emotionen sozusagen verändert werden über Körperdruck und dann Energien wieder im Körper freigesetzt werden, die dann auf die Emotionen auch wirken und sich damit verändern. Und oftmals geht es darum, dass jemand anders zum Beispiel den Körper berührt und durch diese Berührung die Emotionen sich verändern oder aber man selber Körperbewegungen macht, die bestimmte Energien im Körper freisetzen, gerade im asiatischen Raum. Und das haben wir ja so ein bisschen im Westen auch aufgenommen, natürlich dann auch wieder an unsere Kulturen angepasst. Aber das ist, denke ich, ein Aspekt, auf den wir noch mehr schauen könnten. Bei uns ist es vielleicht ähnlich, indem Menschen dann joggen gehen, wenn sie schlecht drauf sind oder sich bewegen, Sport machen, solche Sachen.
0: Es gibt ja auch, ich durfte ja Praktikum machen in der Suchtprävention, weil ich da einen Schwerpunkt setzen möchte in der Psychotherapie. Und das Interessante ist, gerade wenn es auch um Emotionen geht, wird ja auch viel mit Drogen, ja, unter anderem, ich würde es nicht für die 60er Jahre, LSD, ja, die ganzen Trips und so, aber da wird ja auch genauso mal die herangezogen, um vielleicht Emotionen loslassen zu können, um eine andere Sichtweise darauf zu bekommen. Spielt das auch in eurer Forschung das ein bisschen mit hinein?
1: Ja, also ich war gerade auf einem interessanten Gesundheitskongress und da wurde dieses Thema natürlich auch angesprochen. Und gleichzeitig wurde aber zum Beispiel gesagt, dass neuere Forschung zeigt, dass Placebo-Effekte ähnlich wirken wie die eigentlichen Medikamente auch. Und das ist natürlich auch nochmal ganz interessant, das in Betracht zu sehen, wie viel Eigenheilung unser Körper eigentlich aufbringen kann, wenn wir offen genug damit sind, also darauf einzugehen und eben diese Stärke auch zuzuerkennen und in dem Zusammenhang also Gesundheit kreieren und dann auch mit positiven Gefühlen wieder in Einklang zu kommen.
0: Haben wir Angst vor positive Gefühle und Emotionen?
1: Ja, also in manchen Kulturen ist es, glaube ich, eher angesehen, wenn man negativ empfindet, als wenn man positiv empfindet. Ja, und dann gibt es wiederum Kulturen, in denen viel positive Emotionen, auch wenn es eigentlich nichts Positives in der Situation gibt, ja, aber dass man die dann so rauslässt oder mit anderen teilt, dass es einem dann auch wieder besser geht.
0: Mir wurde mal gesagt vom Psychotherapeuten, dass das berühmte Raunzen, was wir in Österreich haben, das Sudern und das Raunzen, trotzdem schon eine Vorstufe ist für eine positive Sichtweise.
1: Ich weiß gar nicht, was Zudern
0: Wir
1: und
0: raunzen.
1: Raunzen ist.
0: Wir machen jetzt einen kurzen Kulturabgleich. Und zwar das Raunzen in Österreich, speziell in Wien, ist ja weltberühmt. Ja? Und das Raunzen heißt ja, dass man sudert. Das wirst genauso wenig, ja, oberösterreichisch sudern. Jetzt gehen wir ein bisschen eher in die deutschsprachigen, nämlich dass man sich über etwas beschwert, wo man ja quasi sein latentes, negative Sichtweise nachher verbal kundtut. Ich hoffe für alle Österreicher und Österreicherinnen, speziell für die Wiener und Wienerinnen, ich habe es jetzt gut übersetzt, das Raunzen. Und das ist ja Weltkulturerbe in Wien. Und ich finde das immer wieder ganz interessant, weil, und jetzt haben wir auch dort, was du gemeint hast, man hat ja einen Benefit, wenn man so raunzt, man kommt gerade in Wien, man kommt dann nachher in den Kontakt mit der anderen Person. Und der Psychotherapeut hat nachher gesagt, ja, das ist eigentlich die Vorstufe, also dass die Menschen brauchen das, um ihre Emotionen quasi zu verbalisieren, um den ersten Schritt zu machen, dass man da daran arbeiten kann.
1: Okay, jetzt habe ich es auch verstanden und ja, damit kann ich auch was anfangen. Und das ist im deutschsprachigen Raum, glaube ich, üblich, dass man sich eher über Negative Smalltalk sozusagen näher kommt, während das in anderen Kulturen ganz anders ist und gar nicht geht und man dann gar nicht in den Kontakt kommt. Von daher würde ich dem Psychotherapeuten nur zum Teil recht geben, dass es kulturspezifisch so vielleicht sein kann, dass es aber auch nur zur Gesundheit führen kann, also wenn es dann transformiert wird, wenn man im Raunzen bleibt, dann kann es meiner Meinung nach langfristig nicht unbedingt einen positiven Wert auch für die eigene Gesundheit haben. Und in anderen Kulturen, wie zum Beispiel im südafrikanischen Kontext, da würde man niemals mit Beschwerden anfangen. Das ist eigentlich eher ein Tabuthema. Und man würde wirklich positiv sprechen, auch wenn es einem sehr schlecht geht oder man sehr krank ist, würde man immer positiv sprechen, weil man daran glaubt, dass wenn man positiv spricht, es dann auch positiver wird.
0: Worte wirken. Interessant. Jetzt sind wir eh schon im Positiven auch drinnen. Welche Bedingungen fördern denn positive Emotionen im Alltag? Wie kann man das zum Beispiel auch aktiv gestalten? Ich bin ja auch ein Fan des Reframings. Ist ja eine Methode, Dinge in einen anderen Rahmen zu setzen. Vor allem nach dem Motto die positive Sicht. Was könnte man denn daraus lernen? Wie könnte man das nur anders betrachten, dass es uns nachher wieder besser geht? Wie kann man das aktiv gestalten aus deiner Sicht?
1: Also wir haben gesehen, dass gerade positive Emotionen entstehen, wenn wir Menschen treffen. Und gerade momentan, auch im Kontext des Internetzeitalters, können wir sehen, dass es auch für gerade die junge Generation wichtig ist, Menschen ja online zu treffen. Aber für die ältere Generation ist es oftmals ein Unterschied, ob man sie online und offline trifft. Und die Forschung zeigt zu großen Anteilen, dass es am besten ist, wenn man Leute wirklich face to face trifft, direkt im direkten Kontakt ist. Und das heitert oft die Stimmung, gerade auch wenn wir jetzt auf so kulturspezifische Aspekte wie Winterdepression zum Beispiel schauen, ist es immer gut, wenn Sie im Winter viele Menschen treffen und ja, tiefgehende Gespräche haben und einen guten Austausch. Und dann Bewegung, ganz wichtig, und Ernährung. Und das weißt du ja eigentlich am besten, du bist die Expertin dafür.
0: Glücksernährung, ja,
1: Genau.
0: Schokolade. Ja, aber Serotonin. Alle Nahrungsmittel, die was Serotonin enthalten, gehört unter anderem auch Schokolade dazu, das unterstützt das Ganze.
1: Ja.
0: Absolut. Oder ansonsten Katzen. Tiere,
1: Genau, auf
0: oder?
1: jeden Fall Haustiere, klar, die Forschung zeigt, auch gerade hat es bei Covid-19 haben wir Arbeitsplatzforschung gemacht und Arbeitsplatz zu Hause. Den meisten Menschen ging es zu Hause mit ihren Haustieren besser als am Arbeitsplatz. Und daraufhin haben dann ja auch einige Firmen umgestellt, sodass man seine Haustiere mit an den Arbeitsplatz nehmen konnte nach Covid-19.
0: Für alle, was das hören, es kann ruhig mehr werden. Weil ist ein berühmter Bürohund,
1: Ja.
0: ja. Oder es gibt ja sogar auch Unternehmen gefunden, die haben Bürokatzen.
1: Ja.
0: Die brauchen natürlich mehr Pflege als über die Hunde in dem Sinne. Aber natürlich sind auch die Leute noch lieber in die Firma gekommen. Also wenn wer Homeoffice nicht haben möchte, dann besorgt sich Tiere fürs Büro, damit noch die Leute gern noch lieber in die Firma dementsprechend kommen. Was wir zwei Mal gerade in der Freude sind, ja, Katze und Co. Wenn es um die Liebe geht, ihr habt ja auch ein wunderbares Buch, es ist zwar total dick, aber ich finde es ganz toll, International Handbook of Love gemacht, weil natürlich, wie können wir Freude, Dankbarkeit oder die Liebe gerade in längere Zeiträume bewusst erleben oder auch verstärken? Jetzt können wir darüber diskutieren, weil es gibt ja mehr als genug Dramen, wenn es um die Liebe geht. Ja? Also jegliche Hollywood-Filme und Co. und Romeo und Julia. Aber was kann genau diese, also Freude, Dankbarkeit, Liebe, wenn man das bewusst lebt, wie kann das zu positiven Emotionen führen?
1: Genau, also wir haben uns mit dem Thema lange beschäftigt. Das erste Buch ist 21 rausgekommen. Jetzt kommt die zweite Auflage rauf mit noch mehr Kapiteln. Ich glaube, wir haben 90 Kapitel insgesamt und sind total glücklich mit diesem Werk geworden. Und da haben wir eigentlich gesehen, dass ja zum einen die romantische Liebe ist natürlich gerade im westlichen Kontext besonders wichtig, auch eine enge Intimität und Partnerschaft zu haben. Und dann aber auch die Liebe sozusagen, die uns mit der Welt verbindet, die Agape oder die universelle Liebe, die uns auch mit einem höheren Energielevel, würde ich mal so sagen, verbindet. Die ist besonders wichtig, um uns gesund zu halten, um uns lange auch am Leben zu erhalten. Und je bewusster wir mit unseren Emotionen umgehen und vor allem je mehr wir Freude und Dankbarkeit und Liebe empfinden können, desto länger haben wir ein besseres Leben.
0: Na bitte, jetzt liebe Zuhörer und Zuhörerinnen, jetzt wisst ihr für die Langlebigkeit, was da wichtig und relevant ist in diese Richtung. Make love, not war. Ja? Also in den 60er Jahren haben sie schon gewusst, was sie machen, oder? In diese Richtung. Und weil, aber das ist es aber auch, diese soziale Verbundenheit und natürlich dieses Aufrechterhalten von positiven Gefühlen. Das heißt aber nicht, dass man das unterstützt mit Drogen und Co., sondern das ist ja eigentlich gerade das Serotonin, das kann man super unterstützen, ob mit Bewegung, mentaler Gesundheit, mit Ernährung und eben das Soziale, was ja ganz wesentlich wichtig ist. Da möchte ich dich gerne anfragen, weil das tatsächlich ein Thema war bei den Kids, wo ich Praktikum gemacht habe. Character AI, ja, die Verbundenheit mit der KI, mit dem Internet, dass das auch zu vieles Guten schon teilweise ist. Ich habe mir erklären lassen, 7-8 Stunden nachher vom Computer, weil wir da sozial, ja, Discord und Co. Wie nimmst du das Ganze wahr und was macht das mit uns Menschen und mit unseren Emotionen?
1: Also wir können sehen, dass die Kinder, die lange am PC sitzen und viel mit KI und Online-Games beschäftigt sind, dass die oftmals weniger sich selber erleben, dass die oftmals keine klare Identitätsstruktur aufweisen und keine Idee davon, wer sie eigentlich sind oder eine geringere auf jeden Fall. Und dass auch wenn sie online mit anderen im Kontakt sind, zu Einsamkeitsgefühlen neigen und wesentlich stärker zu Depressionen. Also man sagt sogar in manchen Forschungen, dass jedes zweite Kind, jeder zweite Jugendliche heute, der bis zu 7 oder 8 Stunden am PC sitzt, depressiv ist.
0: Da hat es auch bei uns in Österreich eine Studie gegeben, bei den Schulschließungen haben es ganz stark gemerkt, dass die Suizidalraten oder auch Gedanken in die Höhe geschossen sind. Eben weil einfach dieser soziale Zugang eigentlich verboten worden ist. Und dann, wenn die Schulschließungen vorbei waren, das komplett wieder runtergesackt ist.
1: Ja, das können wir in Schule sehen, auch an Universität, auch am Arbeitsplatz. Es zieht sich durch alle Lebensphasen hindurch. Wir brauchen soziale Kontakte. Der Mensch ist ein soziales Wesen, das vor allem über die Bewegung und das soziale Miteinander gesund bleibt.
0: Heute im Gespräch über Emotionen und wie wir negative Emotionen transformieren können und positive erhalten können, wo Claude-Hélène Meyer von der Uni Johannesburg uns wertvolle Tipps gibt, wie man damit umgehen kann. Die Zeit, so wie immer, viel zu kurz, aber eine Frage habe ich noch. Welche Impulse möchtest du unseren Zuhörern und Zuhörern mitgeben, wenn es um den Umgang mit Emotionen geht?
1: Also das Erste, würde ich sagen, ist eine Offenheit mitzubringen, sich seine Emotionen anzuschauen, damit offen umzugehen, sie mit anderen zu teilen, sie zum Austausch auch kundzugeben, würde ich sagen, mit anderen darüber sprechen und vielleicht einfach erstmal in der Familie damit anfangen. Ich glaube, wenn die Familien wieder mehr miteinander sprechen würden und weniger online beschäftigt wären, dann wäre es auch wieder eher möglich, zu unseren Emotionen zurückzufinden, die Kinder zu unterstützen, ihre eigenen Emotionen wahrzunehmen, in Kontakt zu treten und auch wieder gesünder zu werden.
0: Was ist dein Best-of, wenn es um die Emotionsregulation geht?
1: Mein Best-of?
0: Ja, von der Methode her.
1: Also ich arbeite ja gerne mit C.G. Jung und ich mache selber viel Meditation und beschäftige mich also gerne mit diesen Achtsamkeitsübungen auch. Aber mit Emotionen arbeite ich am allerliebsten, wenn ich sie nutzen kann, sie auch symbolisch sozusagen mit ihnen zu arbeiten. Und eine Methode wäre die Active Imagination, um wirklich zu schauen, woher kommen meine Gefühle, womit sind sie verbunden, auch in meiner inneren Identität. Und das ist sicher ein anderer Podcast, aber mal in C.G. Jung zu gucken, mit Gefühlen zu arbeiten, über auch die Träume, die man vielleicht hat, da die Gefühle zu analysieren, rauszufinden, welche Gefühle die Figuren oder Symbole in unseren Träumen haben, das kann einen oftmals schon näher bringen zu den eigenen Gefühlen.
0: Danke, danke, danke, danke für deine ganzen Impulse, für deine ganzen Sichtweisen.

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1: Grüß euch, liebe Freunde, zur Sendung mit der besten Musik. Heute hören wir die Faces, die Nachfolgeband der Small Faces, nach dem Frontman Steve Marriott, die Band verlassen hatte. Dafür kamen Rod Stewart als Sänger und Ron Wood als Gitarrist. Nun beginnen wir mit Three Button Hand Me Down.

68 verließ Steve Marriott, er war die Small Faces, er war der Frontman, Sänger, Leadgitarrist und auch Songschreiber, um Humble Pie zu gründen. Die restlichen drei kleinen Gesichter, Ronnie Lane, Bass und auch Gesang, Ian McLagan, Keyboards und Kenny Jones, Drums, holten Rod Stewart als Sänger und Ron Wood als Gitarristen und waren bis Mitte der 70er Jahre recht erfolgreich. Wir hören von ihnen Aufnahmen aus aus ihren Anfangsjahren 70, 71. Und zwar einmal Wicked Messenger, Sweet Mary und Miss Judy's Farm.

0: Ihr Stil war rauer, ungeschliffener Rock, geprägt durch die markante Stimme von Rod Stewart und die Gitarrenriffs von Ron Wood, dem späteren Rolling Stone. Sie waren auch eine gute Liveband, tourten viel durch die USA und Kanada. Hören wir ein paar frühe Liveaufnahmen von ihnen. Es sind Coverversionen, die schon zum Teil schon 69 gemacht wurden. Und zwar Maybe I'm Amazed, The Stealer, ein Song von Free, I Feel So Good und I Wish It Would Rain, ein Song der Soul-Gruppe Temptations.
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1: Aus 1971 hören wir noch von Ihnen Had Me a Real Good Time, You Are So Rude, wobei Ronnie Lane den Gesang übernimmt, und ein Allzeitklassiker von Chuck Berry, nämlich Memphis.

Nun sind wir leider schon wieder am Ende der Sendung. Ich hoffe, es hat euch gefallen und wir hören uns in 14 Tagen wieder. Also ciao bis dahin.

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7: Hallo und herzlich willkommen zu einer weiteren Folge von Kia on Air, die Sendung für deine Rechte. Das heutige Thema ist Rassismus, und zwar Rassismus unter Jugendlichen, aber nicht nur. Dazu haben wir natürlich wieder eine Expertin heute mit im Studio, und zwar die liebe Selina Oberordner. Sie ist Juristin im Team der Antidiskriminierungsstelle Salzburg und wird uns heute einige Sachen in Kontext setzen und uns hier mit ihrer Expertise weiterhelfen. Vielen Dank, dass du heute hier bist.
8: Hallo, danke, ich freue mich sehr auf die Einladung.
7: Dankeschön. Ebenfalls haben wir natürlich drei Jugendliche hier bei uns, die uns persönlich Einblicke geben werden und uns auch ihre persönliche Meinung schildern. Danke, Maravilla, Adabel und Luca, dass ihr heute hier seid.
9: Danke.
10: Bitte.
8: Bitte.
7: Dankeschön. So, ich würde mal mit einer etwas offeneren Frage das Ganze heute starten. Und zwar, was fällt euch ein, wenn ihr den Begriff Rassismus hört? Was ist so die erste Intuition? Fällt euch da irgendwas konkret ein?
9: Also ich glaube mir Ausgrenzung.
7: Ja, Luca, okay. Euch vielleicht oder sonst? Das Erste, was euch in den Kopf kommt, ganz egal, was das sein sollte.
10: Dass irgendwer ausgelacht wird.
7: Ausgelacht? Okay, stark. Also auf jeden Fall negative Sachen, das ist ja offensichtlich, ja. Aber okay, ja. Gut, ja. Wieso, denkt ihr, ist denn das Thema so wichtig und wieso sollte man darüber reden? Habt ihr da vielleicht irgendeine persönliche Einschätzung, wieso denn dieses Thema so wichtig sein könnte? Sonst gebe ich die Frage natürlich gerne weiter, aber falls euch da was einfällt, dann...
9: Vielleicht, damit in Zukunft nicht mehr so viel passiert.
7: Absolut. Was würdest du mit passiert jetzt genau ansprechen wollen?
9: Ja, halt weniger Ausgrenzung und so.
7: Ausgrenzung auf jeden Fall. Natürlich auch mit dem in Folge auch konkrete Taten oder Diskriminierung, das ist alles Sachen, die man vermeiden möchte in einer Gesellschaft und das ist natürlich sinnvoll, ja. Liebe Expertin, liebe Selina, dürfte ich die Frage an dich nochmal kurz weitergeben. Wieso ist denn dieses Thema so wichtig für die Gesellschaft als Ganzes und natürlich für diverse Einzelpersonen insbesondere?
8: Das Thema um Diskriminierung oder eben Rassismus, das ja im Endeffekt eine Form von Diskriminierung darstellt, also diese ganze Ausgrenzung, jemanden schlechter behandeln, jemanden beleidigen, ist einfach total wichtig, weil unsere Gesellschaft einfach so vielfältig ist und wir einfach gut schauen sollten, dass wir ein nettes, freundliches, wohlwollendes Miteinander haben, also wo jeder respektiert wird und jeder auch gleich viel wert ist. Und deswegen ist es ganz, ganz wichtig, viel über dieses Thema zu sprechen, weil es nämlich heutzutage leider eben genau noch nicht so ist und wir das eigentlich erreichen wollen.
7: Absolut. Darf ich da gleich nachfragen, wieso denkst du, ist es noch nicht gelöst, das Problem, wenn wir es jetzt so eins nennen? Weil an sich das Thema ist ja nicht unbekannt und viele Initiativen versuchen auch das Ganze zu bekämpfen, aber sicherlich ist es besser geworden, aber am Ziel sind sie noch nicht angekommen. Wieso denkst du, ist das so?
8: Ich glaube, das, was da ganz viel mitspielt, ist Unsicherheit. Die Gesellschaft verändert sich, die Welt verändert sich in einem rasend schnellen Tempo. Jeder hat irgendwie ein bisschen Angst um sich selber, um seine Familie, wie es jedem so geht. Und ich glaube, deswegen versucht man sich halt da ganz stark zu schützen. Und das geht halt am leichtesten, indem man leider Menschen, die einem sehr fremd sind, selber als Sündenbock hinstellt, als Zielscheibe nimmt, um Frust abzuladen, wo man sagt, die sind schuld, dass alles schlecht ist. Und deswegen, genau um diese Dinge eben zu vermeiden, um das irgendwie abzubauen, ist es einfach umso wichtiger, dass wir ganz viel drüber reden, weil diese Menschen, die einer bestimmten Gesellschaft, Kultur fremd sind, sind nicht automatisch schlechter oder schuld an etwas, sondern es sind ganz viele Prozesse, Geschichten, Entwicklungen, die da mitspielen. Und deswegen ist es einfach wichtig, darüber zu reden. Und deswegen sind wir auch noch nicht angekommen. Vielleicht kann ich da gleich anschließen noch. Wie du schon gesagt hast, ich bin bei der Antidiskriminierungsstelle in der Stadt Salzburg und uns erreichen natürlich ganz, ganz viele Geschichten, sowohl von Erwachsenen als auch von Jugendlichen. Und deswegen bin ich umso froher, dass wir heute diese Sendung machen können und auch mal aus Sicht der Jugendlichen selber hören können, wie sie das Thema so erleben.
7: Dankeschön. Ja, zu konkreteren Geschichten, auch von dir und so wie von den Jugendlichen, werden wir gleich noch eingehen. An sich hätte ich nochmal natürlich, da wir das Thema Rassismus hier besprechen, gerne eine Definition, falls du eine parat hättest. Natürlich, das Wort wird überall gebraucht und jeder hat ein ungefähres Bild von diesem Wort. Aber gibt es da eine konkrete Definition, an die man sich halten kann?
8: Wir in der Antidiskriminierungsarbeit definieren Diskriminierung, indem dass wir von Ausgrenzung sprechen, also von einer schlechteren Behandlung von Menschen, die ein bestimmtes Merkmal haben. Und aufgrund dieses Merkmales werden sie eben schlechter behandelt als andere, die dieses Merkmal nicht haben. Und vom Merkmal sprechen wir deshalb, weil es nämlich in Österreich das Gleichbehandlungsgesetz gibt. Das ist die Rechtsgrundlage, die Diskriminierung verbietet. Und das Gleichbehandlungsgesetz verbietet die Diskriminierung aufgrund 7 bestimmter Merkmale. Eben, das ist die ethnische Zugehörigkeit, dazu zählt alles, was Herkunft betrifft, Sprache, Aussehen, das Geschlecht, das Alter, also zu jung und zu alt, die sexuelle Orientierung. Ja,
7: das sind auf ganz jeden Fall kurz. Schon mal ein paar Punkte.
8: Es sind 4, genau.
7: Sonst alles gut. Ich denke, das sind auf jeden Fall ein paar Punkte, auf die man sich konkret eingehen kann. An sich würde ich da nochmal ganz kurz bei der rechtlichen Grundlage drauf eingehen wollen, inwiefern, ich meine, natürlich Rassismus begegnet uns im Alltag, auf das werden wir noch eingehen später, aber rechtlich verfolgbar und auch zur Verantwortung kann man Menschen erst ab einem gewissen Punkt ziehen. Wann tritt dieser Punkt ein? Gibt es da eine, ich meine, Jura ist jetzt nicht dafür bekannt, klare Definitionen zu haben, was eben die Rechtsgrundlage angeht, jetzt im Sinne von, wie behandelt man spezifische Fälle. Aber gibt es da eine klare Linie vielleicht, an die man sich wenden kann, um jetzt den, ich setze es mal unter Anführungszeichen, die typische diskriminierende Beleidigung, die einem vielleicht in der Schulklasse begegnet, jetzt mal zu differenzieren von wirklich rechtlich problematischen Aussagen. Ab wann ist etwas eben strafbar?
8: Ja, ich beantworte die Frage gleich. Ich würde nur gern kurz die 7 Merkmale fertig machen. Also wir haben die ethnische Zugehörigkeit, das Geschlecht, das Alter und die sexuelle Orientierung schon genannt und die Religion, Weltanschauung und die Behinderung sind noch die weiteren Diskriminierungsmerkmale, Dankeschön. Damit das auch komplett ist. Zu deiner Frage, was so ein klassisches Beispiel wäre für Diskriminierung, um im Bereich der Jugendlichen zu bleiben, ist, wo wir definitiv von Diskriminierung sprechen können, ist zum Beispiel, wenn in Schulen jemand, der oder die eine Migrationsgeschichte hat, also wo die Eltern zum Beispiel aus einem anderen Land kommen, den gleichen Mathe-Test schreibt wie die oder der Mitschüler und nur aufgrund dessen, dass sie woanders herkommt, eine andere Geschichte hat, eine schlechtere Note bekommt. Das wäre so eine klassische Diskriminierung. In den meisten Fällen ist es aber tatsächlich nicht so eindeutig und da sind wir tatsächlich wieder bei dem Punkt, dass es eben keine so klare Grenze gibt. Also alles, wo jemand schlechter behandelt wird, ist es definitiv Diskriminierung, wenn es aufgrund eines dieser Merkmale ist.
7: Dankeschön, ja. Eben auf die konkreten Beispiele werden wir uns gleich stürzen. Aber liebe Jugendliche, dürfte ich euch nochmal ganz kurz zu Wort bitten. Und zwar, wir haben gerade eine klare Definition für Rassismus erhalten. Würdet ihr da zustimmen oder würdet ihr vielleicht in eigenen Worten das Ganze anders definieren oder wie kommt euch der Begriff Rassismus im Alltag am ehesten noch vor?
9: Also eigentlich, Iselina hat es eh ganz gut gesagt, also perfekt.
7: Tja, das ist natürlich, kann man so untermauern auf jeden Fall. Dann würde ich mal gerne etwas konkreter werden. Ich denke, uns allen ist schon mal im Alltag eine solche Situation irgendwie untergekommen, sei es selbst, yeah. sei es vielleicht eben gesehen, sei es wie auch immer. Was sind denn da so typische Abläufe oder vielleicht könnt ihr auch gerne ein konkretes Beispiel aufbringen, über was wir reden könnten? Was habt ihr da schon gesichtet oder was ist euch vielleicht selbst schon erfahren, wenn ihr das gerne besprechen möchtet?
0: Also ich finde, dass man über Rassismus sprechen sollte, weil ich selbst solche Erfahrungen gemacht habe. Und zwar in der Schule hatte ich das Gefühl, dass eine Lehrerin mich nicht gleich behandelt hat und dass meine Noten manchmal unfair waren. Außerdem haben mich einige Mitschüler rassistisch behandelt.
7: Dankeschön, ja. Das ist, glaube ich, relativ klar natürlich als Rassismus hier zu werten und auch ganz klar, glaube ich, auch theoretisch, rechtlich problematisch, falls man sowas irgendwie, also ich will da natürlich jetzt niemanden irgendwie was unter, also ich will das jetzt natürlich nicht weiter fortführen hier, aber an sich wäre das auf jeden Fall problematisch. Danke fürs Teilen. Vielleicht bei euch beiden sonst, irgendwas, habt ihr irgendwas gesehen, selber erfahren, was man eben noch auch ansprechen könnte? Ja.
10: Meine Mitschüler lieben das N-Wort zu sagen, weil sie das lustig finden.
7: Okay, das ist eine andere Definition von lustig auf jeden Fall. Gute Frage, das weiß ich gerade gar nicht. Ist das strafbar?
8: Es hängt davon ab, in welchem Kontext das ist. Es ist grundsätzlich natürlich schon, wenn das jetzt dann eben zum Beispiel in der Arbeitswelt passiert, dann wäre das durchaus eine rassistische Belästigung, die strafbar sein könnte nach dem Gleichbehandlungsgesetz. Es könnte aber unter Umständen auch eine rassistische Beleidigung sein, die nach dem Strafgesetzbuch verfolgt werden kann. Aber es ist immer sehr schwierig in diesen Situationen zu sagen, ja, das ist rechtlich jetzt wirklich durchsetzbar, weil das einfach umfassende Prüfung brauchen würde. Was wir aber in unserer Arbeit definitiv sagen, dass so etwas nicht in Ordnung ist und dass wir das auf keinen Fall unterstützen, wenn das gesagt wird, sondern ganz im Gegenteil die betroffene Person da lieber unterstützen und sich auch, und wir uns auch für diese Personen dann einsetzen und versuchen, eine Besserung herbeizuführen, dass das eben nicht mehr passiert.
7: Danke, ja. Wahrscheinlich eben ist es bei Jugendlichen eben vorgekommen, wie du meintest, bei Schulkollegen. Da ist das Ganze wahrscheinlich rechtlich wieder noch schwerer zu durchschauen. Also ich selber erkenne es zum Beispiel, wenn man irgendein Videospiel spielt, sei es komplett egal was, ab dem Punkt, wo es einen Voice-Chat gibt, hört man dieses Wort regelmäßig. Und da, ich meine, im Internet ist es wieder deutlich schwerer zum Verfolgen, aber bei Jugendlichen selber könnte man da wahrscheinlich auch nicht wirklich dem da irgendwie was dagegen tun oder wie könnte man da jetzt, wenn man das eben in der Schule so bemerkt, wie könnte man da was dagegen machen?
8: Also wie gesagt, das hängt immer davon ab, von welcher Perspektive man es betrachtet. Wenn es jetzt wirklich ums rein strafrechtliche geht, müssen natürlich die Voraussetzungen erfüllt sein, damit da strafrechtlich Konsequenzen passieren können. Was wir aber schon ganz, ganz viel machen, sind Workshops mit Jugendlichen zu diesen Themen. Und wir machen da am Anfang meistens so ein Spiel, wo sie sich positionieren müssen, ob sie mit dem einverstanden sind oder nicht einverstanden. Und da haben wir dann auch ganz oft, dass es ist in Ordnung, das N-Wort zu sagen. Und da sind sich die Jugendlichen eigentlich meistens einig, dass es nicht in Ordnung ist. Also es gibt, glaube ich, Bewusstsein. Aber warum das dann so in der Gruppe oft genannt wird, ist für viele manchmal von uns ein Rätsel.
7: Absolut, also das Bewusstsein, schätze ich, ist da, aber es wird halt teilweise gekonnt ignoriert. Das ist natürlich problematisch. Jetzt habe ich wieder ein bisschen vorgegriffen schon mit den Lösungen, aber an sich würde ich nochmal gerne weitergehen. Luca, hättest du noch gerne was gesagt, sonst würde ich auch weitergehen, wenn du da nichts erzählen möchtest.
9: Ja, ich glaube, als Beispiel hätte ich jetzt, wenn man mit Freunden irgendwo ist, also jetzt in der Schule, in der Pause.
7: Ja.
9: Ich glaube, es ist nicht so gemeint, also zum Beispiel ein Freund von mir er ist aus Rumänien und manche nennen halt, also man sagt, dass er halt klaut, obwohl es nicht stimmt. Ja.
7: Mhm. Also Stereotype eben aus gewissen Ländern werden da rassistisch verwendet. Ja gut, das ist natürlich ganz offensichtlich problematisch. Aber warum ist es jetzt so wichtig, dass man das anspricht? Also sei es in der Einzelperson, wenn ein Vorfall eben gemeldet wurde, dass man darüber redet, aber auch als Gesellschaft. Wieso ist es wichtig, denkt ihr drei jetzt nochmal, dass ich die Kinder wieder zu Wort kommen lasse, warum ist es wichtig, dass da jeder drüber redet, keiner schweigt? Hättet ihr da vielleicht eine Idee? Sonst gebe ich die Frage natürlich gerne wieder weiter.
10: Ich finde, dass sich jeder wohlfühlen kann, wo er ist.
7: Absolut, das wäre das Ziel jeder Gesellschaft, also hoffe ich zumindest. Aber sonst, Selina, wie würdest du das einschätzen? Wieso ist es denn so wichtig, darüber zu reden, auch über Einzelfälle?
8: Der Luca hat jetzt etwas total Wichtiges gesagt, diese Vorurteile, die kursieren, also diese Glaubenssätze, die wir alle haben, die wir von Kind auf mitbekommen, die an und für sich notwendig sind, damit wir einfach Fremdes gut einordnen können in unseren Köpfen. Allerdings ist eben genau das das Problem, wenn diese Vorurteile so einen starken Platz einnehmen und etwas zur Wahrheit gemacht wird, was aber eigentlich nie überprüft worden ist, was eigentlich gar nicht stimmt, wo man gar nicht sagen kann, alle sind so. Diese Vorurteile, da ist es ganz, ganz wichtig, genau hinzuschauen und auch noch einmal selber nachzudenken und zu reflektieren. Stimmt das wirklich alles, was mir jetzt meine Eltern immer so gesagt haben oder irgendwelche bekannten Freunde, Oma, Opa, was weiß ich? Oder kann ich mir mein eigenes Bild machen und damit drüber nachdenken und feststellen, okay, es ist eigentlich gar nicht so.
7: Dankeschön. Dann würde ich hier ganz kurz eine musikalische Pause einrichten, und zwar Mixed Feelings von Nenda. Das ist für den Kontext eine dunkelhäutige Frau, die aus, wo kommt sie nochmal her, Selina?
8: Und sie ist gebürtig aus Tirol und lebt mittlerweile in London.
7: Und sie singt in dem Lied eben über ihre persönlichen Erfahrungen und wie sie damit umgeht.
8: Genau. Oder?
7: Perfekt, dann spiele ich das einmal ab für euch. Bis gleich.

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1: So, das wäre es gewesen. Dann haben wir eben gerade ein paar konkrete Erlebnisse besprochen. Jetzt würde ich noch mal ein bisschen weiter rauszoomen und ganz allgemein fragen, wo begegnet uns Rassismus am häufigsten? Oder ist uns Jugendlichen vielleicht noch mal konkreter? Würdet ihr da sagen, gibt es da gewisse Orte, wo das häufiger vorkommt?
2: Ich hätte jetzt gesagt, also generell in der Öffentlichkeit.
1: Öffentlichkeit, ja. Das ist, denke ich, ja, absolut. Mit Öffentlichkeit jetzt wirklich öffentliche Orte oder eher sowas wie Schule, Arbeit?
2: Öffentliche Orte, also so Bus, draußen auf der Straße und so.
1: Also, dass da wirklich von wildfremden Personen Kommentare kommen teilweise. Ja. Okay, ja. Würdet ihr das so zustimmen?
3: Ja.
4: Ja.
1: Okay. Jetzt weiß ich gar nicht, gibt es da Statistiken, wo das konkret irgendwie aufgeschlüsselt wird, wo Rassismus einem am ehesten begegnet? Wahrscheinlich jetzt nicht, oder? Kennst du da irgendwas?
5: Es gibt von ZARA, Zivilcourage und Antirassismusarbeit, das ist eine Organisation in Wien, die bringen jedes Jahr den Rassismusrapport heraus und da wird das ziemlich gut geschildert und im letzten, der von 2025, da geht es sogar um den Bereich Bildung, also das passt heute zum Thema ziemlich gut dazu.
1: Perfekt. Weißt du zufällig, was da rausgekommen ist in diesem Report oder was man da rauslesen konnte im Thema Bildung?
5: Ehrlich gesagt habe ich mir noch gar nicht angeschaut, weil die Zeit leider gefehlt hat bisher. Aber ich kann mir vorstellen, dass es sehr viele Fälle gibt, was aus den letzten Reporten von den letzten Jahren immer wieder Thema war, ist, dass es sowohl online als auch offline ganz viel Themen gibt, wo Rassismus passiert. Und zudem haben wir natürlich auch in der Stadt Salzburg verschiedene Aufzeichnungen. Also wir machen auch Statistik in der Antidiskriminierungsstelle, aber natürlich auch die Kolleginnen von der Gleichbehandlungsanwaltschaft. Also es gibt schon viele verschiedene Einrichtungen und Organisationen, die das schon niederschreiben.
1: Das ist natürlich sehr sinnvoll, ja. Jetzt ist noch eine weitere Frage. Der Rassismus, den ihr vielleicht schon mal gesichtet habt, würdet ihr den eher als offen oder eher als subtil beschreiben? Also jetzt im Sinne von, war das wirklich eine offensichtliche Beleidigung, eben wie das N-Wort? Oder war das eher so, na gut, das Klauen ist natürlich auch schon relativ offen, aber eher jetzt nicht offensiv,

0: angriffig, sondern eben Stereotype zum Beispiel verbreiten oder irgendwie unterschwellig was jemanden, also unterschwellig beleidigen zum Beispiel. Also würdet ihr sagen, eher offensichtliche Beleidigung oder eher so, ja, ein bisschen Ausgrenzung, ein bisschen respektlose Kommentare, die nicht wirklich als Schimpfwort jetzt zum Beispiel durchgehen würden?
1: Ich glaube, die meisten sind schon so, die nicht als Schimpfwort durchgehen würden.
0: Mhm. Also eher subtil, ja.
1: Ja.
0: Das würdet ihr auch, ja. Ja. Ich denke, da würde ich persönlich auch zustimmen. Wie siehst du das, Selina?
2: Ich stimme auf jeden Fall auch zu. Diese Worte, die so subtil kommen, das aber trotzdem verletzen, das nennt man übrigens Mikroaggressionen. Mhm. Das sind so diese ganz kleinen, subtilen Dinge, die so gesagt werden, wie wenn jemand so ausgeschlossen wird oder so. Alles, was jetzt so eigentlich auf den ersten Blick gar nicht so groß wirkt, aber im Endeffekt halt trotzdem einfach voll verletzend ist.
0: Sicherlich, ja. Diese Ausgrenzung allgemein, die ist sicher auch sehr, ich nenne es jetzt mal, schädlich für den Jugendlichen jetzt in dem Fall, weil das halt auch eben vielleicht das Selbstbewusstsein oder die Selbstwahrnehmung irgendwie verändert oder einschränken könnte. Würdet ihr da jetzt vielleicht, wenn ich mich wieder an euch Gäste wenden dürfte, würdet ihr das selber sagen, dass ihr da irgendwie vielleicht weniger selbstbewusst jetzt durch Straßen geht oder dass... Entschuldigung, das will ich euch jetzt nicht vorwegnehmen, aber würdet ihr sagen, dass das wirklich einen verletzen kann und auch dauerhaft irgendwie beschäftigt, wenn man da eben rassistische Kommentare oder Ausgrenzung erlebt?
3: Ja, auf jeden Fall.
0: Würdest du, wenn ich das fragen darf, auch aus persönlicher Erfahrung sagen, dass dich das irgendwie beschäftigt hat oder noch immer tut?
3: Ja, eine Sache, also wenn ich mit dem Bus fahre, und die Menschen sich hinsetzen wollen, da ist überall voll, außer bei mir, dann setzen sie sich nicht neben mir halt.
0: Okay, ja, das ist, glaube ich, die Definition für subtil. Also das ist wirklich, danke, dass wir jetzt ein Beispiel gefunden haben, weil, also das ist natürlich absolut verletzend, aber gleichzeitig eben jetzt nicht so, dass man das irgendwie strafrechtlich verfolgen könnte oder dergleichen. Wie siehst du dieses Beispiel? Ist das, Das ist auf jeden Fall problematischer. Ansonsten würde ich auch gleich weitergeben. Du hattest eben das Thema Social Media schon angesprochen oder allgemein Internet. Hasskommentare, wie wir bereits wissen, sind deutlich leichter zu verfassen und werden auch ohne Hemmungen teilweise im Internet eben gepostet. Und hier ist natürlich wieder ein wirklicher Herd für Diskriminierung, für Rassismus zu finden auf vielen Plattformen. Jetzt ist die Frage eben, ich habe es schon ein bisschen vorweggenommen, aber wieso denkst du, ist das so leicht im Internet irgendwie Diskriminierung auszuüben? Und ja, dann gehen wir noch drauf ein. Selina, sorry.
2: Ich glaube, warum sich da viele leichter tun, übers Internet zu beleidigen als face-to-face, liegt sicherlich daran, dass viele denken, dass sie im Internet anonym sind, auch wenn das eigentlich nicht ganz so stimmt, weil man kann eigentlich schon auch die Verfasserin oder den Verfasser von Hasspostings zurückverfolgen. Genau, und ich glaube einfach, dass dieser Schutz und auch dieses nicht direkt gegenüberstehen müssen für viele der Grund ist, warum dann diese Hemmschwellen auffallen.
0: Ja, absolut. Maravilla, Adabel, Luca, habt ihr da zufällig schon irgendwie selber was, weil selbst ich habe schon relativ viel dazu gesehen, habt ihr da im Internet irgendwas schon wahrgenommen irgendwie, also jetzt nicht dann auf euch spezifisch, aber ich denke, wenn man durch TikTok scrollt, dass man da relativ viel finden würde, könnt ihr da vielleicht ein, zwei konkrete Beispiele bringen, falls euch da noch was einfällt?
4: Ja, meine Freundin tut zum Beispiel was posten. Mhm. Und dann, wenn ich durch ihre Kommentare sehe, dann sehe ich irgendwelche Jungs, die sagen, bah, was ist die? Die sieht so fake aus und so. Mhm. Und dann, jetzt hat sie ihre Kommentare ausgeschalten wegen so welche Kommentare.
0: Macht Sinn. Nur, dass ich danach hake, aber jetzt zum Beispiel fake aussehen, würdest du sagen, ist das bezogen auf, also ist natürlich Diskriminierung, das ist klar, aber ja, na gut, dann, ja, also. Das ist jetzt wieder eigentlich eher mehr Hate-Kommentare oder würdest du sagen, ist das wirklich Diskriminierung? Weil an sich ist es natürlich beleidigend, aber würdest du sagen, ist es aufgrund irgendeiner ethnischen oder einer kulturellen spezifischen Eigenschaft?
4: Ja, sie hat Braids und...
0: Aha, okay.
4: Ja.
0: Okay, das macht natürlich dann Sinn, ja. Das ist sowohl kulturell als ethnisch, ja. Das macht... sehr viel Sinn. Bei dir, Luca?
1: Sonst, ich hätte auch die Kommentarspalte auf TikTok oder generell, ja, eigentlich auf TikTok gesagt. Also jetzt nicht generell von irgendwelchen meinen Freunden, aber so von irgendwelchen Creatoren auf TikTok.
0: Auch wegen jetzt ethnischen Gründen oder was hast du da gesehen?
1: Nee, ich habe gesehen, dass manche zum Beispiel irgendein Content der eines bestimmten Creators nicht feiern und dann haten halt, weil es dir nicht gefällt.
0: Ja, das sollte man natürlich allgemein lassen und natürlich, wenn das mit eben Rassismus oder Diskriminierung dann zusammenhängt, ist es nochmal verwerflicher. Jetzt kann ich zum Beispiel aus eigener Erfahrung sagen, dass teilweise, also natürlich gewisse Kommentare fallen einfach unter den Radar und sind teilweise eben so subtil, dass man sie jetzt nicht wirklich, dass sie halt gegen keine Richtlinien verstoßen. Aber teilweise sehe ich auch Kommentare, die auch nach längerer Zeit noch existieren und wirklich ganz offensichtlich verletzend, rassistisch, diskriminierend, was auch immer sind und dennoch irgendwie nicht von der Plattform genommen werden. Jetzt ist die Frage, denkt ihr, dass die Plattformen, auf denen so etwas passiert, hier zu wenig Verantwortung übernehmen und da zu wenig Richtlinien zum Beispiel ausgearbeitet haben?
1: Ja, definitiv. Ja.
0: Selina, würde ich an dich weitergeben, ist ja ein heißes Thema allgemein, Regulierungen von Social-Media-Plattformen. Da muss ja noch viel gemacht werden, oder wie siehst du das?
2: Ja, auf jeden Fall. Also es gibt ja schon gute Tools, die man nutzen kann, indem dass man zum Beispiel die Kommentare meldet auf den Plattformen direkt. Es gibt aber auch die Möglichkeit, dass man das zum Beispiel, wenn man irgendwie Kommentare oder Postings oder irgendetwas in die Richtung sieht, dass man das auch über andere Apps, sage ich mal, meldet. Also es gibt ja zum Beispiel die Ban Hate App von der Antidiskriminierungsstelle Steiermark, wo man das hinwenden kann, oder auch eben Zara, die Organisation, die ich vorher schon genannt habe, die konzentriert sich ja eben auch auf Gewalt im Netz. Und da ist es schon ganz, ganz wichtig, dass man das meldet. Einerseits, damit die Kommentare beseitigt werden können oder die Postings, andererseits aber auch, damit aufgezeigt werden kann, dass es noch ganz, ganz viel Regelungsbedarf gibt und dass die einfach strenger werden müssen.
0: Absolut, ja. Das ist natürlich auf kleiner Ebene etwas schwer zu erreichen, aber als zum Beispiel EU oder so lässt sich da was machen und das sollte man natürlich auch noch schärfer das Ganze eben regulieren. Bin ich persönlich der Meinung, ich denke, da würdest du zustimmen.
2: Auf jeden Fall.
0: Wunderbar. Social Media würde ich damit mal kurz abhaken und bevor wir zu lösungsorientierten Ansätzen gehen, würde ich nochmal ganz kurz eine musikalische Pause einspielen. Und zwar Back to Friends von Sombre. Also bis gleich.

0: So, Dalle, dann geht es weiter mit den Lösungen. Denn ohne Lösungen verändern wir hier nichts und dementsprechend ein paar Vorschläge. Oder bevor den Vorschlägen, die arbeiten wir jetzt gemeinsam aus, müssen wir mal überhaupt fragen, wie kann man denn überhaupt was tun? Oder noch einen Schritt davor, wieso schauen überhaupt so viele weg? Weil ich denke, das Phänomen des Rassismus, das sind natürlich tendenziell Einzelpersonen, ist eine Minderheit. Zum Glück inzwischen, würde ich mal so zumindest behaupten. Aber eine große Masse an Menschen schaut weg, wenn irgendwas passiert, sei es Diskriminierung, sei es Rassismus. Viele sind zwar keine Täter, aber sind halt einfach Zuschauer und das ist in keinster Weise besser. Jetzt ist die Frage, wieso schauen so viele weg? Habt ihr da irgendeine Vorstellung, wieso das so sein könnte?
1: Ja, also viele haben Angst oder sind unsicher, wie sie reagieren sollen.
0: Das kann man natürlich nachvollziehen, irgendwie soziale Interaktionen, wo man sagt, das war jetzt nicht korrekt zu irgendeiner wildfremden Person, das trauen sich viele nicht. Aber wäre natürlich umso sinnvoller, wenn sie es täten. Kann man das irgendwie trainieren, denkt ihr? Oder kann man das einer Gesellschaft antrainieren, dass sie sowas einfach nicht tolerieren und da auch wildfremde Personen sich zum Beispiel für einen einsetzen würden? Also würde das sagen, dass man das irgendwie verändern kann, dass Menschen weniger wegschauen, sondern mehr dazwischen gehen zum Beispiel.
2: Ja, also man kann es schon verändern, aber es ist schwierig.
0: Sicherlich. Hast du da vielleicht irgendwelche Ideen, wie man sowas machen könnte?
2: Ja, mehr Aufklärung und
0: Ja, Aufklärung ist sicherlich sinnvoll, ja. Also das ist, glaube ich, mal das Erste. Mit Aufklärung zum Beispiel auch, dass man einfach zum Beispiel, wenn man jetzt irgendwie ein Problem hat mit einer gewissen Ethnie, dass man einfach mal in Kontakt kommt mit denen und dann auch bemerkt, hey, sind ja ganz normale Menschen, wer hätte das gedacht? Das, glaube ich, wird auch eben zum Beispiel Rassismus oder dergleichen unterbieten, ist auf jeden Fall reduzieren. An sich, Selina, gibt es praktikable Lösungen, wie man unsere Gesellschaft das irgendwie antrainiert, irgendwie lernt, weil das ist ja eine Sache, die zieht sich schon ein bisschen und irgendwie sind wir noch nicht da, wo wir sein wollen.
3: Ganz im Gegenteil, wir sind wieder viel weiter zurück als da, wo wir schon mal waren, gefühlt. Es ist eher mehr die Erfahrung, die wir aktuell in der Arbeit machen. Also die Meldungen bei uns, die häufen sich schon und das ist einfach traurig. Aber Zivilcourage ist sicherlich etwas, was man durchaus trainieren kann. Eben, wie der Lukas schon total richtig gesagt hat, Aufklärung ist ganz was Wichtiges. Eben, wie wir es vorher schon gehabt haben, Vorurteile, eigene Vorurteile aufbrechen, Meinungen, Gedanken verändern, hinterfragen. Und Zivilcourage heißt ja nicht immer, dass man sich zwingend in eine Situation begeben muss, dass man sich immer dazwischen stellt. Ganz oft reicht es ja aus, wenn man im Nachhinein dann zu der Person, die gerade Diskriminierung oder Rassismus erfährt, hingeht und sie unterstützt und ihr sagt, dass es zum Beispiel Anlaufstellen gibt, wie eben die Antidiskriminierungsstelle, wo man hingehen kann, wo man sich Unterstützung holen kann. Oder eben bei Jugendlichen, dass man sich eine Vertrauensperson dazu holt, die irgendwie ein bisschen älter ist und mehr Erfahrung hat schon. Genau. Also es sind so kleine Schritte, die man auch durchaus machen kann und die auch sehr wirksam sein können.
0: Danke, dass du schon das Angebot angesprochen hast. Genau zu den Bezugspersonen will ich noch, genau, was sind die typischen Eltern zum Beispiel, ältere Personen, wer auch immer das für die Einzelperson dann ist, mit denen drüber reden, die vielleicht auch irgendwie eingreifen lassen, wenn die vor Ort sind, das ist eh klar. Aber an sich sind auch diese Bezugspersonen teilweise untrainiert, in den Situationen dann richtig zu handeln. Also jetzt bei Eltern zum Beispiel, aber typischerweise auch, wenn wir nochmal zwei Schritte zurückgehen, bei Schulen, weil an sich gäbe es ausgebildete Pädagogen, und zwar recht viele in einer Schule, die alle tendenziell dafür ausgebildet wären, hier dazwischen zu gehen oder hier zumindest irgendeine Art von Hilfe zu bieten. Aber leider ist das nicht immer der Fall. Fehlt es auch hier an Ausbildungen für Lehrer oder für, seien es jetzt auch von mir aus, ältere Schüler in der Schule? Oder wie könnte man das zum Beispiel jetzt in der Schule konkret bekämpfen?
3: Das ist definitiv etwas, wo wir dran sind. Also die Schulungen für Lehrkräfte, die sind sehr, sehr wichtig und da sind wir auch in einem guten Austausch, dass das in Zukunft auch von unserer Seite so angeboten wird. Aber natürlich, es liegt schon auch immer ein bisschen in der Eigenverantwortung der jeweiligen Person, ob sie sich jetzt mit einem Thema mehr auseinandersetzt oder eben weniger. Und ich finde, es ist ganz wichtig, dass man sich weiterbildet, unabhängig davon, ob man jetzt Pädagogin, Pädagoge ist oder einfach irgendjemand, der ganz normal sein Leben lebt, sage ich mal.
0: Absolut, ja. Also Eigeninitiative, sich hier weiterzubilden, natürlich das Beste, was man machen kann. Aber das kann man leider nicht von jedem erwarten, dass er das auch tut. Also wäre schön, wenn man das könnte, aber ist halt leider nicht so. Würdest du sagen, dass eben so eine verpflichtende, sei es jetzt ein Workshop, sei es irgendeine Art von Information, die jeder mal irgendwie erfahren haben sollte, dass man das irgendwie jetzt auch in Schulen zum Beispiel, gibt es wahrscheinlich, aber sollte man das noch ein bisschen konkreter ausbauen, sollte man sich hier nochmal eben Gedanken machen über eben verpflichtende Kurse, die jeder absolvieren müsste zum Thema Diskriminierung?
3: Ja, meiner Meinung nach schon. Also ich finde schon, dass das in den Lehrplan fix mit aufgenommen werden sollte, weil ich glaube, es wird aktuell noch nicht so konsequent gemacht, wie es notwendig wäre. Und es hängt dann immer noch ein bisschen an der Lehrperson, ob die das auch machen wollen oder nicht.
0: Absolut, oder es wird dann nur oberflächlich oder theoretisch behandelt, aber dann nicht wirklich auf zum Beispiel die Klasse irgendwie umgemünzt, weil da wäre es am wichtigsten, dass der Lehrer auf seine Klasse schaut und hier erkennt er seine Schüler und dementsprechend kann er schon ahnen, wenn da irgendwas wäre zum Beispiel, aber da muss er halt eingreifen, da muss er halt als Lehrer Eigeninitiative zeigen. Genau, jetzt gehen wir nochmal einen Schritt zurück und zwar zur Gesellschaft als Ganzes. Und da ist eben die Frage, wie schaffen wir diesen Zusammenhalt aufzubauen? Du meintest eben, der Zusammenhalt ist etwas ins Wanken gekommen in den letzten Jahren. Ich schätze mal, das ist eben der Ausländerfeindlichkeit irgendwie zuzuschreiben, schätze ich. Zumindest ist das einige, zumindest ist jetzt eine Veränderung, die wir wahrgenommen haben in den letzten Jahren. Wie schafft man diese Spaltung, auch die politische, die wir zum Beispiel gerade bemerken, irgendwie wieder zusammenzubringen, weil Spaltung ist eben einer der Gründe für Diskriminierung. Also wenn eine Gesellschaft gespalten ist, dann per Definition werden sich dann die unterschiedlichen Parteien irgendwie diskriminieren oder dergleichen. Wie kann man das lösen? Das ist eine große Frage, aber.
3: Das ist wirklich eine große Frage, ja. Ich glaube, so die Lösung, ich bin mir nicht sicher, ob es die gibt, aber ich glaube, was ganz, ganz wichtig ist, ist, dass man einfach ins Gespräch geht, dass man sich auch wieder ein bisschen darauf besinnt, dass man doch durchaus gemeinsame Ziele hat und dass man gemeinsam eigentlich etwas erreichen kann und nicht gegeneinander, wie es jetzt aktuell eigentlich gerade auf politischer Ebene ist.
0: Absolut. Entschuldigung, ich habe jetzt schon wieder die Expertin vorgegriffen, aber auch euch würde ich gerne nochmal kurz fragen, habt ihr vielleicht Lösungen, die man irgendwie umsetzen könnte oder Ideen, also es muss natürlich jetzt nichts ganz Konkretes sein, wie man eine Gesellschaft, die gespalten ist, was wir jetzt derzeit auch sehen, wieder zusammenbringen kann, wie man hier den Zusammenhalt lehrt?
2: Ich finde es ganz wichtig, dass man sich einfach daran erinnert, wie alle Menschen sind und alle gleich sind.
0: Einen gemeinsamen Nenner, absolut, das ist sehr fundamental. Weil man kann schon, aber man grenzt tendenziell Menschen deutlich weniger aus oder man behandelt sie weniger schlecht, wenn man eben ihn als ebenbürtig oder als ebenfalls Mensch wahrnimmt. Das ist eben auch diese Entmenschlichung, die einen großen Faktor spielt von Gräueltaten oder von einfach ganz normalen Rassismus auch. Genau. Vielleicht bei euch auch irgendwelche Ideen, die euch durch den Kopf gehen, was könnte man wirklich, oder seien es auch Einzelbeispiele, was könnte man mit der Gesellschaft machen, dass hier dieses Auseinanderdriften, diese Spaltung weniger voranschreitet oder vielleicht sogar besser wird?
4: Ich würde sagen, dass bevor du irgendeinen Kommentar machst, sollst du selber nachdenken, ob, wenn es jemand zu dir sagt, dass du dich gut fühlen würdest.
0: Empathie auf jeden Fall, oder sich dieses einfach reinversetzen können. Das ist bei Einzelpersonen absolut wichtig und als Gesellschaft sollte man das vielleicht auch lernen. Ich weiß nicht, ob man das als Gesellschaft so kann, aber das wäre auf jeden Fall eine Lösung, ja. Und eine weitere Lösungsoption wäre vielleicht eben, dass es gar nicht so weit kommt. Ich meine, das sind wir leider in einer Situation, wo es schon so weit ist. Dennoch kann man auch hier noch Prävention lernen, zumindest jetzt bei jüngeren Menschen, die werden irgendwann erstmals mit Rassismus konfrontiert. Wie schafft man es hier, bei jungen Menschen diesen Rassismus zu präventieren? Habt ihr da vielleicht irgendwelche Ideen?
2: Ich finde, weil bei Jugendlichen, bevor sie in eine gezielte Richtung gehen, sollte man alle Seiten quasi zeigen, mäßig.
0: Also einfach wieder auch Aufklärung auf jeden Fall. Absolut. Sonst gebe ich die Frage gerne mal wieder weiter an dich, Selina. Prävention, großes Thema, aber hast du da vielleicht irgendwelche Ideen? Ich meine, wir hatten schon eben angesprochen, fixe Bildungen eben in Schulen zum Beispiel, das zählt auf jeden Fall unter Prävention, aber vielleicht andere Ideen, die man umsetzen könnte, um dass es gar nicht so weit kommt, oder was hätte man vielleicht vor 20 Jahren machen sollen und ist jetzt schon ein bisschen spät, aber trotzdem, ist ja sinnvoll.
3: Also die Prävention besteht ja in erster Linie in der Aufklärung. Und ich glaube, es ist ganz wichtig, dass man immer wieder Akzente setzt, wo man einfach darauf hinweist, dass dieses Verhalten nicht in Ordnung ist. Und einfach ständig die Gesellschaft ein bisschen damit konfrontiert, weil viele, so habe ich zumindest das Gefühl, wenn sie selber nicht so viel damit konfrontiert sind, dann machen sie sich auch nicht weiter Gedanken darüber. Und ich glaube aber, dass genau das der Punkt ist, wo Zivilcourage entstehen könnte, dass eben auch Menschen, die normalerweise keine Berührung damit haben, vielleicht sich dann doch darüber Gedanken machen oder eben auch mit Betroffenen in den Austausch kommen. Was uns bei der Antidiskriminierungsstelle sehr wichtig ist, ist einfach das Gespräch, der Austausch, dass wir immer bereit sind, mit jemandem zu reden. Das heißt jetzt einfach auch nur, wenn es irgendwer Frage gibt oder jemand sich Informationen einholen will, aber natürlich schon auch mit Betroffenen, um ihnen auch zu zeigen, was ihre Rechte sind, weil es gibt nämlich Rechte und man sollte diese Rechte, die man hat, auch nutzen. Und vor allem finde ich es ganz wichtig, dass man sich da nicht allein durchkämpft, sondern dass man die Stellen, die es gibt, die sich damit auseinandersetzen, die sich damit beschäftigen, auch nutzt. So wie die Antidiskriminierungsstelle ist kostenfrei. Wir arbeiten streng vertraulich, es ist unter Umständen anonym. Also es sind schon auch gute Schutzmaßnahmen da, dass sich die Menschen wirklich an uns wenden könnten.
0: Dankeschön, ja. Also Hilfe, sich zu suchen und einfach da nicht sich alleine durchzukämpfen, ist, glaube ich, einer der wichtigsten Aspekte in jeder Art von eben Diskriminierung, Mobbing. Ich glaube, das können wir als Fazit so mitnehmen. Aber jetzt würde ich aber nochmal ganz spezifisch auf Jugendliche eingehen. Wie kann man sich denn als Jugendlicher hier engagieren, gegen Rassismus, gegen Diskriminierung. Gibt es da irgendwelche Möglichkeiten in Salzburg jetzt vielleicht spezifisch?
3: Was es auf alle Fälle immer die Möglichkeit gibt, um wieder zum Social Media Thema zurückzukehren. Es gibt ganz, ganz viele tolle Kampagnen online immer wieder und die können natürlich Jugendliche genauso teilen, wie auch die Einrichtungen, die da in diesem Bereich arbeiten. Also das ist auf jeden Fall etwas, wie man ein Zeichen setzen kann. Oder auch zu Veranstaltungen hingehen und auch ganz wichtig, eben sich selber dazu informieren, damit man dann auch diese Infos, die man bekommen hat, auch weitertragen kann. Also es muss gar nicht irgendwie eine große Demo oder so sein, wo man natürlich auch jederzeit mitmachen kann, was auch total wichtig und wertvoll ist. Aber es können auch auf sehr familiärer, freundschaftlicher Ebene Akzente gesetzt werden.
0: Was mir gerade noch einfällt, da wir eben vorher über das Wegschauen gesprochen haben, einfach nicht wegzusehen als Einzelperson, auch als Jugendliche, ist natürlich sehr relevant. Natürlich sich selber nicht in Gefahr bringen, wichtig, Selbstschutz vor Fremdschutz. Aber wenn ihr was seht, das ihr nicht in Ordnung findet, dann einfach mal ansprechen. Ich meine, wenn da jetzt zum Beispiel, wenn das in der Öffentlichkeit ist, dann kann eigentlich quasi nichts passieren, weil ja, angreifen wird einen jetzt nicht, weil da sind genug Menschen und die verbale Konfrontation könnte eben dem Opfer helfen oder zumindest irgendwie die Situation ein bisschen auflösen.
3: Ich glaube, was auch noch ganz wichtig ist, tatsächlich ist die Stimmen der Jugendlichen zu hören. Deswegen meine Frage jetzt an euch drei. Was würdet ihr euch von der Antidiskriminierungsstelle wünschen? Also ich bin ja immer wieder mal im Jugendzentrum Iglo, wo wir uns auch hin und wieder sehen. Aber was gibt es so etwas, wo ihr euch denkt, boah, das würdet ihr eigentlich wirklich brauchen, aber auf die Idee kommt sie von selber einfach nicht?
4: Dass man zu allen Schulen geht und Workshops haben soll.
2: Dass man den Jugendlichen beibringt, wenn man jetzt irgendwas in der Öffentlichkeit sieht, wie man reagieren sollte.
3: Das sind auf alle Fälle sehr gute Tipps, die ihr habt, was das Thema Schulen angeht. Da sind wir dran, wir und auch andere Einrichtungen in der Stadt Salzburg. Und natürlich auch ja, die Workshops, das nehme ich auf jeden Fall mit, dass wir da gezielt darüber reden. Danke.
0: Das ist ja ein wunderbares Fazit eigentlich. Ich denke, da kann man einen Schlusspunkt setzen. Vielen Dank auf jeden Fall, dass ihr alle hier wart. War sehr interessant, war sehr informativ. Danke, dass ihr auch eure persönlichen Erfahrungen teilen konntet im Rahmen dieser Sendung. Und danke natürlich, Selina, für die Einschätzung, die Expertise. Dann wäre es das gewesen mit einer weiteren Sendung von Kia und Air. Danke fürs Zuhören und bis zum nächsten Mal. Das war's von mir, Thomas. Und ihr bekommt natürlich noch ein Lied zum Ausklingen. Und zwar They Don't Care About Us von Michael Jackson.

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3: ¿Qué tal? Muy buenas, ¿cómo lo estáis pasando? Bienvenido una tarde más a Todo Nada FM, es el capítulo número 14 de la séptima temporada. Y estamos aquí en directo. Y bueno, desde nuestro humilde estudio, como siempre, en Murcia, en Alzo, wie geht's euch? Schönen guten Abend, wie geht's euch? Ja, herzlich willkommen zu Todo Nada FM. Wir sind hier in unserem Home Studio schon wieder. Und ja, wir machen für heute diese Live-Sendung für euch. Ja, es ist die 14. Folge von der 7. Saison und ich freue mich voll drauf. Ich hoffe, dass ihr auch. Also, gehen wir gleich los.

Hallo und herzlich willkommen am Abgrund. Ja, heute alleine. Daheim ist leider krank geworden. Gute Besserung an der Stelle. Und ich war so brav und ich habe so viele neue Sachen ausgesucht. Ich hoffe, ihr hört sich das an. Ja, so ist es. Genau, mit mir allein quatschen macht nicht so viel Spaß, also gibt's gleich mal Musik. Ja, die Gila Band, früher bekannt unter Girls Band, haben sie dann umbenannt, hat ein neues Single rausgebracht. Das Album folgt dieses Jahr noch. Und das gibt's jetzt. Die Giraffe heißt das Lied. Danach gibt's Tramhaus mit Plovdiv, auch ein neues Lied. Und Family Man, auch was Neues. Steph has a face. Hören wir uns das an. Viel Spaß damit.

So, das waren jetzt sogar vier Nummern hintereinander. Ich habe nur drei angekündigt. Giller Band, Tramhouse, Family Man und zum Schluss, das war Heavy Lungs. Jetzt nichts Aktuelles, sondern schon ein paar Jahre alt. Die haben zwar auch was Aktuelles, aber das Lied gefällt mir besser. Und darum habe ich das gespielt. Ja, dieses Jahr im September kommt das zweite Album von den Gurriers raus. Und ich freue mich schon drauf. Und ich freue mich am 19.11. Das Konzert in München im Strom zu sehen. Ja, freue mich schon voll drauf. Vorband Enola Gay. Wahnsinn. Ja, zur Ankündigung zum neuen Album haben sie auch ein nächstes Lied rausgebracht. Genauso wie das Album heißt, die Gurriers. Nobody's coming to save you. Und das spiel jetzt. Und da habe ich mich schon so sehr aufs Konzert gefreut. Spielt dann auch Cortana von Enola Gay. Und dann gibt es nur eine Nummer von den Gurriers, nämlich Nausea. Und danach Cold. Nochmal von Enola Gay. Einfach auf Vorfreude auf das Konzert. Viel Spaß damit.

Ja, zweimal Carriers und zweimal in Ola Gay hier am Abgrund und am 19.11. im Strom in München. So ist es. Ja, jetzt gibt es wieder was Neues. Jetzt gibt es was Neues von Tree Boy and Ark und zwar die Nummer Red. Danach gibt es Day Fiction mit Castles und Station Model Violence mit Lasher. Das sind die drei neuen Nummern. Und dann spielen noch zwei ältere Nummern, und zwar von den Kookamaras, Winner's Chapel und Fuzz Lightyear mit My Buddy. Viel Spaß damit.

Ja, das waren jetzt 5 Nummern hintereinander. Wir haben gehört Tree Boy and Ark, Day Fiction, Station Model Violence, Kukamaras und zum Schluss jetzt Fass Light hier mit My Buddy. So ist es. Ja, das war schon wieder fast für heute hier am Abgrund. Und ich wünsche euch noch ein schönes Wochenende. Zum Abschluss gibt es jetzt noch Dead Pioneers, die haben auch ein nice Little rausgebracht. Mit Jason Williamson, dem Sprecher von Steve Hartmatz. Ja, muss man spielen. The Worst Among Us. Ja, schönen Abend, schönes Wochenende. Pfiat euch.

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Einen wunderschönen Abend wünscht euch der coole Ruler bei einer neuen Ausgabe von Raz Sound Radio. Wir beginnen ein bisschen abseits vom Reggae. Anlass gibt es dazu zwei eher traurige. Ein Genie der Popmusik oder Rockmusik oder wie immer man das nennen will, einfach ein genialer Musiker, hat sich verabschiedet von diesem Planeten. Ich rede von Brian Wilson, der Songschreiber und für mich immer noch der Kopf der Beach Boys. Und die Beach Boys mit Brian Wilson, die sind kein Scherzartikel, die haben schon gut drauf gehabt. Und deshalb aus dem bekanntesten oder künstlerisch bekanntesten Album der Beach Boys aus Bad Sounds zwei Titel als kleine Erinnerung an das Genie von Brian Wilson. Der erste ist die Beach Boys mit Wouldn't It Be Nice.

Die Beach Boys mit God Only Knows aus dem Album Bad Sounds, und zu dem Tune gibt es eigentlich nicht mehr zu sagen, als wie ein gewisser Herr namens Paul McCartney gesagt hat, es ist irgendwie der perfekte Pop-Song. Der zweite, der letzte Wochen auch von uns gegangen ist, kommt aus ein bisschen an anderen Ecken, aus der Soul-Ecke, ist kein geringerer als der Sly Stone, Sly and the Family Stone, und deshalb auch von ihm zwei Tunes. Sly and the Family Stone mit Everyday People.

Sly and the Family Stone mit Sing, a Simple Song, ein bisschen in alternativen Mix entnommen, dem Soundtrack zu seinem Biopic. Und zu dem Tune gibt es eigentlich nur zwei Worte zu sagen: Murder Funk. Wir gehen weg vom Sly Stone und auch weg von Brian Wilson und kommen zum Reggae. VP Records hat heuer im Winter leider nur digital das Album von Barrington Levy namens Prison Overrock wieder veröffentlicht, und zwar mit 39 Tunes, und da ist jede nur erdenkliche Version von Tunes aus diesem Album drauf, und ein paar spiele ich jetzt vor. Das Original, Barrington Levy mit Prison Overrock.

Anlässlich des 40-jährigen Jubiläums Barrington Levy Prison Overrock etwas ausgedehnt. Und zwar zusammengebaut ist dies jetzt worden aus dem Originaltune von Barrington Levy, dann die Version von Josie Wales namens Bobo Dread, gefolgt von einem Stickerl Prison Oval Dub. Dann haben wir gehabt noch den Greensleeves Alternate Mix von Prison Overrock und am Ende das Dynamic Sounds Master von Prison Overrock. Wir bleiben beim Dynamic Sounds Master, der nächste Tune auch im Originalalbum, aber eben jetzt in diesem Dynamic Sounds Master. Barrington Levy mit Robert.

Barrington Levy mit der 7-Inch-Ausgabe von dem Tune namens Hammer, entnommen der 40-jährigen Anniversary Edition von Prison Overrock, digital und nur digital veröffentlicht von VP Records. Der nächste Tune, weil es sind da noch unendlich viele Versions auf diesen ja, Files, muss ich sagen, keine Ahnung. Ein Beispiel von den Versions habe ich ausgesucht, und zwar den Mix 2 von der Stray Away Girl Version.

Barrington Levy mit Rip and Run Off aus der 40-jährigen Jubiläumsausgabe von Prison Oval Rock, nur digital auf VP Records erschienen, genauso wie das nächste Teil. Das ist ein neuer oder ein wiedergefundener Tune vom Dennis Brown, a Prince Charming Production, und auch dieses Teil haben sie nur digital veröffentlicht. Dennis Brown mit I'm Lost Without You.

Culture mit Iron Sharpen Iron in einer etwas anderen Version, entnommen der LP Africa Stand Alone. Die ist ebenfalls von VP heuer wieder veröffentlicht worden, lobenswerterweise auch als LP, und digital gibt es genauso. Aus diesem Album der nächste Tune, Culture, Tell Me Where You Get It.

0: Culture mit Love, Shane Sprater aus der wunderbaren LP Africa Stand Alone. Eher seltenes Culture-Album, was lobenswerterweise von VP Records heuer auch auf LP wiederveröffentlicht wurde. Anlässlich des Records Day 2025 hat VP Records im Originalcover einen totalen Klassiker aus der Werkstätte von Techniques wieder veröffentlicht, und zwar Sister Nancy mit One, Two, und als erstes Beispiel gleich der titelgebende Tune Sister Nancy, One, Two.
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0: Sister Nancy mit Only Woman DJ with Degree entnommen aus ihrem Album One Two, lobenswerterweise in Plastik und im Originalcover, wieder veröffentlicht von VP Records anlässlich des Record Store Days 2025 und wenn es irgendwo seht, Zurling, absolut Zurling. Nächster Tune, Sister Nancy, Transport Connection.
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0: Sidste Nancy, mit Kvarnas Cool aus ihrem Album One Two, A Techniques Production, wieder veröffentlicht anlässlich des Record Store Days 2025 von VP Records. Und wie gesagt, und ich sage es gerne nur einmal, Zuling, wenn man das irgendwo noch kriegt. Warum? Wenn man bis jetzt nicht überzeugt ist, der nächste Tune, der ist es. Schlechthin einer der berühmtesten Rhythms aus Jamaika, der Stalag Rhythm, und das ist das Original. Sister Nancy, bam, bam, bam, bam, Billa, bam, bam.
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1: Buju Banden und Tenorsaw mit Ring the Alarm Quick auf dem Stalag Rhythm. Das bietet mir so ein bisschen eine kleine Überleitung. Und zwar VP Records hat auch derzeit nur digital eine LP von Tenorsaw wieder veröffentlicht, die nennt sich Tribute to Tenorsaw Wake the Town und daraus einige Beispiele. Das erste Tenorsaw mit High Power Sound.

Tenorsaw mit Kiss an Angel entnommen dem Album Tribute to Tenorsaw Wake the Town, wieder veröffentlicht, derzeit nur digital von VP Records. Artbepackung noch aus dieser LP, oder es war glaube ich nur eine CD, die damals erschienen ist, aber ist egal, 89 ist im Original rausgekommen. Erstes von den beiden Beispielen, Tenorsaw mit Bad Boy.

0: Tenor Saw mit Wake the Town, der titelgebende Tune der VP-Veröffentlichung Tribute to Tenor Saw, Wake the Town, derzeit nur digital erhältlich. Ich hoffe noch irgendwie auf eine Vinyl-Ausgabe. Wir kommen zum nächsten Teil, diesmal von Greensleeves, veröffentlicht als Doppel-LP und das gibt es nicht als CD. Die fahren wirklich jetzt momentan die Schiene, nur alles auf Vinyl oder digital zur Veröffentlichung. Ist der zweite Teil, kann man sagen, von einer Serie, gestartet mit Channel One. Diesmal ist es das Sound System Iration Steppers und das Teil nennt sich dann Iration Steppers Dub from the Foundation. Erster Tune daraus Toyan mit How the West Was Won.
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Al Campbell mit Respect aus der Greensleeves-Veröffentlichung Irration Steppers Dub from the Foundation of LP1, die Original-Tunes auf LP2, sozusagen die Versions oder die Dubs. Ein Beispiel daraus habe ich ausgesucht, Augustus Pablo mit Revolution

Ranking Grape mit Shut Me Mouth aus der Greensleeves Veröffentlichung Iration Step by Step from the Foundation gibt's als Doppelvinyl. Und damit sind wir so ziemlich ans Ende der heutigen Sendung angelangt. Wie immer hoffe ich, dass die Auswahl entsprochen hat. Würde mich freuen, wenn wir uns wieder hören würden bei der nächsten Ausgabe von Raw Sound Radio. Den letzten Tune für heute kommt ebenfalls von Greensleeves, ist aber nicht wieder veröffentlicht, sondern ist 1988 auf einer CD veröffentlicht worden. Dennis Brown und Gregory Isaacs mit Let Off Suppen.

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1: Die Ostbeat Band mit Oriental Kocek.

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0: Ruhe mit In Vivo.

0: 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Mein Gesicht, es gehört mir nicht. Wasser! Wirkt fast wie ein Schock darin. Ich nehme es nicht lautlos hin.
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0: Was habe ich, was habe ich nicht, was habe ich gesagt? Ich weiß es nicht mehr. Ich habe getan, was ich konnte, die Welt zu entzweifeln, bis kein Tropfen Gewissheit mehr übrig war. Nicht, dass in meiner Erinnerung irgendetwas fehlt, bis mir auffällt, dass da eine Lücke klafft zwischen meinen nächtlichen

Selbstporträt mit Kater. Zwischendurch war ich bereit zu staunen. Der große Treibstoff zur Rotation um die eigene Achse. Ich drehte mich um und um und um in meinem taumelnden Mittelpunkt dieses Geschehens. Nimm das

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1: Alle Sterne waren entlegen. Sie standen am Himmel wie Nadelstiche. Die Nacht belichtete ein Mond, der aussah wie bedeckt mit Lebensmittelschimmel.

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1: Ich reckte meinen Hals, streckte meinen Kopf in den reißenden Strom.

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Nichts als ein Rauschen und das nicht mal weiß. Ich weiß nicht einmal mehr, was ich gestern an der Stelle noch wusste. Der Rausch ist die Wurzel des Geräuschs. Ich wollte am Ende die Bilder und alles andere abbrechen. Aber darüber war ich wohl schon lange, lange, lange hinaus. Blotto.

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1: Alles Leben ist ein Tanz, in meinem Schädel wird heute heftig ein Charleston getanzt. Ich habe Teil an dem einen, dem einen großen Kopfschmerz. Der Kosmos ist ein Kopfschmerz und ich nehme teil.

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1: Was ich sehe am Morgen, hat wenig mit mir zu tun. Mich ziert ein Schwarz.

Ich glaube, ich ruf den chinesischen Arzt gegenüber an. Der soll meine Leber schröpfen oder so. Ich bin gehüllt in ein höchst fragiles Nervenkostüm. In ein höchst fragiles, noch dazu transparentes Nervenkostüm. Doris Day.

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1: Astronomen haben den Schnaps im Weltall entdeckt. Irgendwer, er oder sie, haben ihn hinter intergalaktischen Wolken versteckt. Wahrscheinlich zur Sicherheit von schöpferischer Hand markiert. Damit die Weltraumpflegerin sich nicht selbstständig daran delegiert. Für mich reißen irgendwann die Wolken auf und die schönen Frauen, die dahinter warten, füttern mich mit wahrhaftigen Trüffeln.

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